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1: Call the Boss, Mats Jorgensen, Chief Financial Officer, Georg Fischer AG und Mitglied der Konzernleitung GF.
2: Hallo?
1: Hoi Mats, da ist der Robin Blank vom Wirtschaftsnewsletter Zahltag.
2: Guten Morgen, Robin.
1: Mats, ich verwünsche dich in Amerika. Wie spät ist es jetzt gerade bei dir?
2: Wir sind 9 Stunden hinterher.
1: Okay, dann ist also wirklich dunkel und Nacht bei dir.
2: Ja, genau.
1: Okay. Mats, du bist CFO von der GF und du bist Mitglied von der Konzernleitung. Darum frage ich dich, wie geht es der GF in diesen Zeiten?
2: GF geht es sehr gut. Wir haben nach einem schwierigen Einstieg in 2026 bedingt durch Wetter. Das ist tatsächlich nicht nur in Europa, sondern auch in den USA und anderen Regionen der Welt haben wir einen schwierigen Winter gehabt. Und da wird wenig gebaut. Mhm. Aber auch natürlich die Situation im Mittleren Osten, der zu Rohmaterialkosten Erhöhungen geführt hat. Und in allgemeinen Instabilität in der Region. Und die Region ist für uns nicht so wichtig. Das ist sozusagen maximal 5% vom Konzernumsatz in der Region. Aber hat ein enormes Wachstumspotenzial für uns. Und deswegen schwieriger Einstieg. Zweite Quartal viel besser, doppelstellige Auftragseingang und Umsatzwachstum organisch. Und eigentlich auch für die zweite Hälfte des Jahres sehr vielversprechend. Ja.
1: Okay, also es wird besser. Und wie geht es denn dir persönlich? Du bist ja jetzt gerade zum CFO des Jahres gewählt worden.
2: Ja, das ist natürlich eine große Ehre, auch weil der CFO Award gibt es nur eine, die man so als Finanzchef kann gönnen. Aber ich muss es so sagen, und es ist nicht nur ein Klischee, es ist Finanz ist Teamwork. Der Award geht eigentlich nicht nur an mir, sondern wirklich an GF, an mein Team, die die letzten Jahre sehr, sehr viel geleistet hat mit der Übernahme von Non. Auch die große Diversifizierung, die ganze Transformation ist eine enorme Aufgabe für die meisten von meinen Teammitgliedern. Und für GF ist es auch ein nicht unwichtig und ich bin ja nicht der erste GF-Finanzchef, der Award gewonnen hat. Der Roland Abt, mein Vorgänger, hat 2011. Ich muss sagen, GF ist eine dann statistisch, sind wir in einem Segment, wir sind ganz oben, ich glaube ganz wenige Firmen hat das zweimal gewonnen.
1: Okay, super, sehr schön, ja, dann sehen wir, dann bist du in einer guten Tradition. Du hast es gesagt, ihr seid in einem Transformationsprozess und darum für mich so von außen gefragt, du bist CFO, weißt du, wie wichtig sind bei dir die beiden Bereiche, wo einerseits die klare Frage nach den Zahlen, nach den Werten, wo bewegen wir uns, wie sehen die Zahlen aus? Auf der anderen Seite gibt es strategische Fragen, die dich als CFO werden befassen. Was ist für dich im Vordergrund?
2: Gute Frage. Kapitalmarkt bleibt Kapitalmarkt und die finanzielle Leistung der Firma ist das Allerwichtigste für den Kapitalmarkt. Und deswegen bleibt das eindeutig im Fokus. Aber bei mir und auch, ich habe es auch gemerkt, wie viele von meinen Finanzkollegen, auch außerhalb von GF, der Finanzchef funktioniert viel effizienter, hat einen größeren Einfluss auf das Unternehmen, wenn wir uns auch strategisch beteiligen. Das heißt, das Geschäftsverständnis, strategische Verständnis, steht eigentlich gleich hoch wie die finanzielle Leistung. Und ich behaupte immer, dass der Finanzchef muss das Geschäft ungefähr so gut kennen wie der CEO. Die traditionelle Betrachtung ist eher, dass der Finanzchef ist so ein introvertierter Typ. Er sitzt im Büro und wartet auf die Zahlen. Und jetzt sind wir raus bei Kundenbesuch. Wir sind bei den Vertriebsgesellschaften, Produktionslogistik. Wir sind eigentlich viel mehr Interaktion.

0: nennt ihr eigentlich die finanzielle Konsequenzen aus der Umbau. Wir müssen zuerst können planen, berechnen und dann auch können umsetzen. Erstens in der Aufnahme von der Fremdfinanzierung, bei der Übernahme von Uponor, später jetzt bei der Verkauf. Wir unterstützen immer in der Entscheidungsfindung. Also ein Verwaltungsrat kann schwierig einen vollinformierten Geschäftsentscheid treffen, ohne Input von der Finanzwache. Wir sind eine wichtige Unterstützung diesbezüglich.
1: Du hast es auch schon angesprochen, die Entwicklungen anschauen, wie sich GF mit Zukäufen und anderen Sachen befasst hat in der letzten Zeit, stellen sich gerade für dich vermutlich als CFO wichtige Fragen. Ich habe mal gesagt, für dich sind im Moment wichtig, Uponor integrieren, Synergien realisieren, GF fokussieren, Schulden abbringen und Margen verbessern. Ja. Habe ich etwas Wichtiges vergessen, wo du sagst, um das geht es eigentlich auch noch?
0: Ich würde sagen, das Endergebnis aus den ganzen Bereichen da ist, dass Geldfluss verbessert wird. Das ist eigentlich traditionell ist das einer der Punkte, wo wir nicht so stark gewesen sind.
1: Okay.
0: Und Geldfluss brauchen wir eigentlich erstens, um sozusagen strategischen Freiheitsgrad zu überkommen, damit wir die Schulden reduzieren und auch weitere Investitionen zu finanzieren, neue Übernahmen. Wir haben immer noch Wachstumsambitionen, auch akquisitorisch. Und ich würde sagen, Geldfluss startet ganz klar im Fokus der nächsten viele Jahre.
1: Okay. Ich kann mal schnell schauen, du bist seit 2003 bei GF, seit 2009 in leitender Finanzfunktion und seit April 2019 CFO vom Gesamtkonzern und eben Mitglied von der Konzernleitung. Der Sprung in die Konzernleitung und zum CFO vom Gesamtkonzern, hat der deinen Alltag nochmal massiv verändert?
0: Ja, das hat auf jeden Fall. Ein Divisionsfinanzchef ist sehr, sehr fokussiert auf das Geschäft. Und das ist, ich sage, 90% von der Tätigkeit ist Management, wirklich tatsächlich Geschäftsmanagement. Und mit dem Sprung in der Konzernleitung kommt der ganze Kapitalmarkt dazu. Und die Interaktion extern mit dem Kapitalmarkt, mit dem Kapitalgeber, mit Banken, mit Investoren, mit Analysts aus dem Finanzumfeld, das ist noch oben drauf gekommen.
1: Okay.
0: Und dann sage ich, das ist jetzt, ich bin immer noch sehr nah am Geschäft, aber der externe Kommunikation ist eine, was sich wesentlich verändert hat.
1: Okay. Ich habe gesehen, dass bei deinem Projekt auch KI sehr ein wichtiger Teil ist von der ganzen Frage. Wie gross oder wie wichtig wird KI in Zukunft für einen Konzern wie GF?
0: In die Zukunft ganz, ganz sicher einen signifikanten Einfluss haben. Was wir entschieden haben, ganz bewusst, ist, Ressourcen hauptsächlich mit kommerziellen Verbesserungen, statt zu fokussieren auf interne Funktionen, wie klassische Administrationsbereich, haben wir entschieden, nein, lieber versuchen, einen Mehrwert mit KI über der Kundschaft zu erreichen. Das ist das Wichtigste. Auch operativ, dass wir in der Logistikfunktion, in der Produktion AI könnte einsetzen. Und wenn wir dann noch in den dritten Schritt auch die Administration können besser machen, das machen wir ganz sicher auch. Aber ob ich jetzt die ganze interne Administration könnte, die Kosten reduzieren und optimieren, das bringt langfristig GF-freien Mehrwert. Das muss immer auf der kommerziellen Seite, in der Kundschaft, da ist der Mehrwert eigentlich.
1: Jetzt gemeine Frage, kann KI in Zukunft auch mal einen CFO ersetzen? Also deine Stelle quasi übernehmen?
0: Vielleicht wünschen sich einige von meinen Mitarbeitern das, aber ich glaube es nicht, weil ich glaube, die meisten Menschen jetzt, wir sind ja am Anfang von der Ära von KI, aber schon heute, glaube ich, schätzen die Leute die menschliche Interaktion. Es gibt Geschäftsfunktionen, glaube ich, in jeder Firma, die kann man vielleicht mit KI künftig ersetzen, sozusagen. Aber am Schluss ist ein Unternehmen, ist manche. Und ich glaube, die menschliche Interaktion, vielleicht kannst du sagen, ein Kund wird, eine gewisse Kundschaft könnte sagen, ich kaufe automatisiert nur über KI in die Zukunft. Aber bei den meisten Kunden ist trotzdem eine

0: menschliche Interaktion notwendig, um sicher zu sein, dass die Qualität stimmt, dass wir auch als Firma sind der Lieferer, pünktlich und so weiter und so fort. Das spielt sehr viele Faktoren ein. Deswegen, ich glaube nicht, dass die CEO oder CFO durch KI ersetzt wird in den nächsten paar Jahren.
1: Gut. Da hört man sicher gerne in der Konzernleitung. Ich habe noch eine Frage zu einem Programm, das für GF wichtig ist. Fit for Growth. Ein Programm, das ihr mal lanciert habt, um quasi Effizienzsteigerungen anzubringen. Ihr habt euch vorgenommen, um gewisse Werte einzusparen. Zuerst waren es, glaube ich, 40 Millionen jährlich, also ein erheblicher Einspareffekt. Und hat jetzt aber gesagt, man steigert das auf 60 Millionen pro Jahr, wo man einsparen will. Und da stelle ich mir die Frage, wie wird man das realisieren und geht es da auch um einfach Stellenabbau oder wie kommt man auf die 60 Millionen? Das ist ja doch ziemlich viel Geld.
0: Ja, Fit for Growth ist tatsächlich, geht nicht nur um einen Stellenabbau, es ist tatsächlich ein Wechsel von der Ressourceneinsatz. Erstens haben wir einige Werke in der schwierigen Geschäftszeit, die unterausgelastet sind, wenn wir eine Kapazitätsanpassung müssen machen. Dann haben wir in einigen Funktionsbereichen gesehen, einen weniger Wertbeitrag. Und wir haben tatsächlich einen Aufbau, einen Nettoaufbau auf der Vertriebsseite. Wir haben im deutschsprachigen Raum wieder 50 Leute geholt, um eine stärkere Marktposition zu kommen. Wir haben auch in Asien, in mehreren Ländern, China, Singapur, Japan, Taiwan, haben wir auch wieder im Vertrieb, in der kommerziellen Teil, einen Nettoumbau. Es geht eigentlich eher um einen Ressourcenwechsel, wo die Sache, die weniger Wert bringt, in eine zukunftsorientierte. Deswegen es ist wirklich Fit for Growth tatsächlich.
1: Okay.
0: Kein Skiname. Ja.
1: Gut. Jetzt will ich noch ein bisschen über dich reden. Wir sind schon ziemlich weit in der Zeit. Du als Chef, als Vorgesetzter. Was bist du für ein Vorgesetzter? Bist du sehr fordernd oder bist du auch ein bisschen freundschaftlich oder wie führst du dein Team?
0: Ich habe tatsächlich früh in meiner Karriere einen Chef gehabt, der war absolut, er war fantastisch. Er war so ein wunderbarer Mensch und habe tatsächlich festgestellt, dass als Vorgesetzter, du kannst immer noch viel fordern, wenn du dann zusätzlich auch ein lieber Person bist, mit dem du auch kannst etwas mal ein Bier trinken oder etwas essen oder gemeinsam Sport machen. Was weiß ich.
1: Ja.
0: Ich glaube, das macht einen der Entscheid, ob man Mitarbeiter langfristig halten kann. Und der Stil von meinem Chef damals in den 90er Jahren, habe ich eigentlich entschieden zu kopieren. Mhm. Ich habe ein Team aufgebaut, ich behaupte wirklich, dass es eine von den besten Finanzteams sind in der Schweiz. Und die sind extrem stark, sehr selbstständig. Ich bin kein Micromanager. Ich buche Leute, die selber laufen, die eigene Initiative ergreifen. Natürlich diskutieren wir über, wo die Reise hingeht. Mhm. Aber die Leute, ich bin sehr, sehr dankbar, dass sie so ein gutes Team haben. Mhm.
1: Gut. Mats, letzte Frage. Du giltst schon im Beruf als Jäger. Ich rede jetzt hier von Firmen. Und bist ja auch Jäger. Du hast, glaube ich, eine Jagdlizenz. Also lizenzierter Jäger. Was jagt der Mats Jürgens?
0: Ja, im privaten Leben, das mache ich ein paar Mal im Jahr, weil das auch, also mein Zeitbudget ist nicht besonders groß. Aber ich habe einige Kollegen aus der Zeit von der Militär. Wir haben einen Jagdkollege und dann gehen wir auf typisch Wildschwein, Rothirsch, aber auch Fasane und so weiter und so fort. Und ich gehe tatsächlich Ende November wieder nach Dänemark, da jagt meine Kollege. Und das genieße ich sehr. Einfach in der Natur, es geht nicht. Und ich komme auch ab und zu heim, ohne etwas erschossen haben, aber ich genieße einfach die Zeit da draußen in der Natur. Das ist unglaublich schön. Mhm.
1: Gut. Also, Mats. Wir sind schon am Schluss. Ich danke dir vielmals, hast du dir Zeit genommen für das Gespräch. Ich wünsche dir weiterhin alles Gute mit GF, wo wirklich in einem interessanten Prozess ist. Wir sind gespannt, wo es angeht. Wünsche dir auf jeden Fall alles Gute und dir auch persönlich als Jäger und als Berufsmann alles Gute.
0: Danke vielmals, Robin.
1: Danke.
0: Merci vielmals.
1: Ciao.
0: Danke, ciao.
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1: Herzlich willkommen zu einer neuen und das mal regulären Folge vom Box to Box Podcast. An meiner Seite der Danilo Del Toro. Danilo, schön bist du da.
2: Hallo Joel, ja, schön, können wir es wieder das zweite machen.
1: Ja, wir sind zurück in alter Besetzung. Letzte Woche FC Stammtisch gehabt in meiner Abwesenheit. Wie ist das Feeling jetzt, wie viel Abstand?
2: Hey, mega gut. Die Jungs haben es auch richtig, richtig gut gemacht, haben Freude gehabt.
1: Mega.
2: Ich habe wirklich Arschwasser gehabt. Aber
1: Feedback von außen? Hast du etwas bekommen? Hoffentlich.
2: Ja, eigentlich gut. Also von den Direktbeteiligten sicher mal zu mir ein bisschen, wenn ich ja, dass es gut war oder dass es wirklich es gut gemacht hat. Deine Mami hat mir auch noch ein Kompliment gemacht.
1: So, eben, ich hoffe, es hat gutes Feedback gegeben, weil ich es auch wirklich gut gefunden. Das sage ich ja nicht, weil du mein Kollege bist,
2: sondern ja, ich hoffe,
1: man hat gerne zugeschlossen.
2: Ich hoffe, dass es gut angekommen ist.
1: Ja. Nein, mein Eindruck war eben sympathisch, also in die neuen Einblicke, eben du so als Kassenwart. Man hat so der Mannschaft ein bisschen Gesicht gegeben, weißt du, auch eben einfach so. Es hat gepasst, es war rund irgendwie. Und man hat gemerkt, dass halt ihr drei euch auch gut versteht.
2: Genau, ja. Ich habe mir eigentlich gedacht, oder ich habe es auch schon vorher geplant, dass wir das sicher noch mal könnt einbauen.
1: Ich wollte schauen, wie es. Gelegenheit dazu, du.
2: Wie es rauskommt, eben, wie ich mich mache, wie die Jungs machen. Aber es sind auch zwei Gesprächige, weißt du, die haben mega Freude gehabt, dass sie dabei sein durften. Haben auch direkt zugesagt, wirklich, es ist nicht lang gegangen. Der Gianni hat schon seit über einem halben Jahr gesagt, kann ich mal kommen, einfach sich selber schnell eingeladen. Aber jetzt habe ich ihn trotzdem mal eingeladen.
1: Und er hat es gut gemacht.
2: Ja, er hat es wirklich gut gemacht. Ja.
1: Nein, also du hast, ich habe dir gesagt, du hast noch sicher zweimal, vielleicht sogar dreimal hast noch
2: Gelegenheit
1: dazu. Ja, erzähl
2: ja,
1: mal wieso.
2: Nein, erzähl mal wieso. Du musst nicht immer mich in den Vordergrund stellen und dann, kommst du zu kurz. Komm, also, erzähl mal.
1: Ja. Ich habe ja auch ein bisschen meine sportlichen Ambitionen.
2: Genau.
1: Natural Bodybuilding, so mein Ding. Und da bin ich halt jetzt letzte Woche das erste Mal die Saison am Wettkampf gewesen. Und du hast ja gesagt, ich habe gute Figur abgegeben.
2: Ja.
1: Ist nicht schlecht gelaufen, sagen wir es so. Ja, in Irland, tolle Erfahrung gewesen.
2: Unqualifiziert für die WM.
1: Ja, krass, oder?
2: Ja, geistes.
1: Ja, ich konnte meine Klasse stark wirklich können gewinnen und WM-Quali in Calgary, Kanada. Ja, ich kann es ja niemandem erzählen, oder? Und das Schöne ist aber, es sind wirklich drei, vier oder mehr Leute gekommen, weißt du, die auch so gesagt haben, ich habe gar nicht gewusst, was du da machst. Und das ist das schönste Kompliment für mich, weil eben, ich mache es für mich. Du kennst mich ja, weißt du, wenn ich im Gym rumlaufe, ich muss keine Show abziehen.
2: Ja, er braucht es schon mega lang, um sich selber loben. Ihr merkt,
1: nein, kann ich auch nicht. Es ist wirklich, ich habe es dort nach dem Wettkampf schon gesagt.
2: Zum den Zuhörern mal schnell zeigen, dass der Joel da wirklich für sich macht und nie an grosse Glocke hängt. Darf auch mal.
1: Ja, es ist mir eigentlich so schon unangenehm.
2: So ist es doch auch okay.
1: Ja, es ist okay. Wie ich es dort schon gesagt habe, und da ist jetzt auch wieder, da können Leute da kritisch sehen oder können die Nase rümpfen. Ohne die liebe Gott wäre ich nicht durchgestanden. Ich sage es, wie es ist. Ich habe es als erstes gesagt nach dem Wettkampf. Alle, die es jetzt eben komisch finden, ich wünsche, dass sie die Kraft auch mal spüren können. Mir hat sie wie immer geholfen. Und am Schluss, die Leute haben eben gefragt, bist du stolz, wie auch immer. Ich bin einfach mega dankbar.
2: Ja.
1: Mega dankbar. Ist ein mega tolles Erlebnis gewesen. Und außerdem, es ist schon ein bisschen eine Kameradschaft, weil ich sage, du stehst halt neben den Leuten auf einer Bühne, die wie du 6-7 Monate Diät gemacht haben. Und du bist eigentlich diesen Konkurrenten näher wie all denen im Publikum. Und also hinter der Bühne, es hat eigentlich kaum einer, der so ein Stinkstiefel ist, sondern es ist wirklich, ja, man unterstützt sich irgendwie, auch wenn du nachher weißt. Aber es ist ja nicht wie im Fußball. Du kannst nicht immer wegrätschen. Du kannst nicht immer. Es ist einfach, du hast deine Leistung, er hat seine. Und am Schluss ist es ein subjektiver Sport. Ich habe Glück gehabt, die haben gefunden, der andere hat nicht schlecht ausgesehen in seinem Badhösli. Nein, sie sind im Tanga.
2: Aber ist der dann nicht ein bisschen unangenehm?
1: Nein, gar nicht.
2: Gar nicht?
1: Gar nicht. Ich meine, das war ja nie mein Ziel gewesen, eben im Tanga vom. Es war so ein Theater gewesen, so ein Stadttheater. Richtig geil, so ein altes irisches Theater. Es ist wirklich Irland auch ein richtig schönes Land, richtig nette Menschen im Fall.
2: Und, bin ich auch
1: gesehen, ja. Wirklich, ich hatte das nicht so gerne. Wenn Leute aus der Ferien kommen und sagen, oh, das Land, die Leute, weißt du so. Aber ich muss zuerst mal sagen, die sind sehr freundlich. Eigentlich jeder, den ich Kontakt hatte, sehr freundlich. Und, aber man vergisst es im Fall. Es sehen ja alle gleich aus.
2: Ja.
1: Es ist wie die Männer umgekleidet, wenn du dich umziehst. Es sind unumens. Es sehen alle gleich aus, verstehst du? Es sind ein bisschen länger, der andere kürzer. Aber alle gleich. Darum, nein, wirklich.
2: Nein, aber tipptopp ist doch auch eine schöne Erfahrung.
1: Ja, tolle Erfahrung. So wie zu mir, schon viel zu viel gesagt. Apropos Gianni noch. Schön im Ferrari, haben wir vorbeigefahren am Sonntag.
2: Nein, hast du
1: gesehen. Aber er war Beifahrer.
2: Ja, er hat mir heute Morgen gesagt. Also, Alter, das ist etwas.
1: Aber ich habe mir gefreut, weil weißt, es gibt so Leute, die sagen einem zum Beispiel «Hoi», wenn sie mit dir sind. Wie so mühend. Und der ist aber ein eben aufgeschlossen, nett. So wie du halt im Podcast überkommst. Ehrlich, weißt du, ich habe ihn gar nicht gesagt, «Hey, schon, hallo». Und das mag ich halt, weißt du. Ja. So ehrliche Leute.
2: Das ist ein guter
1: Leute, die ehrlich nett sind. Gianni, Komplimente. Hoffentlich hörst du zu. Sonst hörst du halt nicht.
2: Ja, jetzt muss noch zuhören.
1: Jetzt muss noch zuhören, genau. Dann die Woche endlich wieder Champions League Fußball gewesen. Hast du ein persönliches Highlight von Spieltag 1 mitgenommen?
2: Ja, eindrücklich ist Como gewesen.
1: Ja, habe ich auch gefunden. Hast du aber getippt?
2: Ja, sehr eindrücklich. Und sonst, nein, schön, dass es wieder losgegangen ist, dass es wieder x Match gehabt hat. Ich habe gar nicht gewusst, wo hineinschauen.
1: Jamal Musiala hat mich irgendwie gefreut, so, ja, weißt du, aus persönlicher
2: ja,
1: Sicht irgendwie,
2: gut, dass gut, du sprichst es an. Ja, muss ich sagen, das hat mich ein bisschen überrascht. Also überrascht im positiven Sinn, in dem Sinn, dass er gerade von Anfang an aufgelaufen ist und dann natürlich sich selber irgendwo durch belohnt hat.
1: Für die, die es nicht mitbekommen haben, Jamal Musiala immer wieder mit so neurologischen Aussetzern, kann man sagen, ist jetzt zweimal zusammengeklappt auf dem Platz, im Training schon öfter. Ja, gell, und ist schon komisch, wenn du in den Match hineingehst und du kannst nicht auf deinen Körper zählen, weißt du, so. Ich glaube, yeah, schon ein mulmiges Gefühl, auch wenn er wahrscheinlich jetzt wieder besser drauf ist. Aber eben, mag man ihm wirklich sehr, sehr gönnen. Was auch noch war am Wochenende, Beach Soccer. Bist du so ein Beach Soccer-Typ?
2: Schau, ehrlich.
1: Früher noch im Sand und so.
2: Ehrlich, gar nicht, aber ich kann einen, wo, oder ich habe einen Kollegen, wo Beach Soccer spielt, ja. Mhm.
1: Also.
2: Sogar Nazi-Goli.
1: Also bei der Schweiz?
2: Ja.
1: Ja, dann eben, Gratulation. Dritter Platz. Gut, im Halbfinale von Italien hops genommen worden, aber dann gegen Dänemark Bronze geholt. Ich sag mal, für ein Land ohne richtigen Strand gar nicht so verkehrt.
2: Ja.
1: Oder ohne Meerzugang.
2: Ja, das ist so.
1: Gar nicht so verkehrt. Wer sich auch freut, wenn er die Folge hören kann, Marco Kunz. Ich hoffe, los ist drin. Danilo hat dein Liebli.
2: Ja, voilà.
1: Das ist jetzt nachher bei mir. Und da bringen wir an, dass du bald im neuen FCS Liebli kannst, das Match auflaufen.
2: Sauber.
1: Sauber. Und da damit sind wir schon mit drin beim FCS. Ein Punkt gegen Brühl, Danilo, ist das nach zwei Niederlagen schon die Trendwende?
2: Oh, Trendwende. Welcher Trend?
1: Ja, Abwärtstrend ist ja schon. Wie gesagt, wir sind ja jetzt. Ja, wir sind fast schon abgestiegen nach zwei Niederlagen. Aufstieg ist eigentlich jetzt weg. Also die Saison musst du eigentlich beenden. Und jetzt haben wir aber einen Punkt geholt, immerhin.
2: Ja, immerhin haben wir einen Punkt geholt. Nein, look, es ist ein super guter Auftritt war, ehrlich, auswärts. Wir haben eine Reaktion zeigen, müssen zeigen. Und so wie wir gespielt haben oder auftreten sind, das ist echt die Basis. Das sollte echt die Basis sein. Und an dem müssen wir noch anknüpfen. Ganz einfach. Der Spielverlauf war so ein bisschen komisch gewesen, weil wir sind eigentlich in Führung gegangen. Haben eigentlich alles im Griff gehabt.
1: Also du hast die Führung geschossen?
2: Ja.
1: So wie du da von dir erwartest, ja, oder so einer Situation? Ja.
2: Bist du in die Führung gegangen oder mit mir?
1: Nein, du wolltest schon von ausgehen. Du wolltest schon von ausgehen, wenn es schwierig ist.
2: Ja, wo es ausgeglichen war.
1: Ich habe gesehen, der wird auch nicht gern gelobt.
2: Ja.
1: haben wir gemeinsam.
2: Wo ausgeglichen war und dann in der zweiten Hälfte eigentlich, wo man klar müssen den Match für uns entscheiden, wo wir einmal unsere Restverteidigung nicht konsequent durchziehen.

0: gesehen.
1: Sagt man nicht Red einfach?
0: Keine Ahnung, ja, Idee, Red. RTL ist doch das gleiche.
1: Ultra HD, alles. Ja. Alles gleich.
0: Ist eigentlich jetzt RED gesagt?
1: Ich weiß auch nicht. Also ich weiß auch nicht, ob man Red sagt. Ich habe,
0: ja, eben.
1: Wollte es nicht behaupten.
0: Red Plus übrigens.
1: Ich nehme an. Sogar kostenpflichtig, das ist Scheiß.
0: Nein, aber es ist ein guter, im Großen und Ganzen können wir zufrieden sein. Wir haben einen guten Auftritt angelegt. Zwei verlorene Punkte in meinen Augen. Und da ist das Wichtigste am Schluss. Wenn wir die erste Saisonhälfte sicher im oberen
1: Tableau. Ja, ich sag Top 3, Top 4 wäre wichtig, gell? Ja. Aber du hast gesagt, ihr habt die Tugenden gezeigt, die man auf den Platz bringen, das ist ja vor allem nach der IF Juventus-Niederlage ist das sehr betont worden. Auch der Bernd Haas hat gefordert, Einsatzwille, Kampfstärke. Und ich glaube, um das zu testen, ist der Gegner genau richtig gewesen, weil er ist ja schon sehr ekelhaft auftreten, kann man sagen. Also, weißt du, kleine Fouls, lange Bälle. Also, sie wollten nicht spielen. Sie wollten zerstören.
0: Ja, also, aber wir haben den Kampf gnadenlos angenommen.
1: Eben, und das finde ich spricht ja für
0: das euch. So haben wir uns eigentlich auch vorbereitet, mental. Wir haben gewusst, hey, am Schluss ist auch trotzdem nochmal ein bisschen Druck gelastet gegen einen Gegner, der auch mitspielen sollte. Und wir haben von der ersten Sekunde an dagegen gehalten, haben Zeichen gesetzt. Und sie haben dann auch, meiner Meinung nach, vielleicht sogar ein, zwei Mal die rote Ampelkarte vorher dürfen bekommen. Aber ich finde jetzt auch, der Schiri hat es gut im Griff gehabt. Und darum ist es eigentlich von dieser Sicht richtig gut gewesen.
1: Also eben, ich würde sagen, vom Auftritt her ist es eine Trendwende, vielleicht eben das Resultat nicht, aber man hat sich schon rehabilitiert für das 0-3. Ich glaube eben, das haben wir ja auch besprochen schon ein bisschen, wenn wir nicht mehr genau darauf eingehen, jetzt sind wir alle ein bisschen im Loch gewesen nachher, zu Recht auch eben, wenn du einfach die Leistung nicht kannst abrufen. Aber trotzdem, ich sage jetzt mal, vor dem Unentschieden ist Alarmstufe Rot irgendwie schon wieder ausgerufen worden. Niederlage gegen U21 vom FCZ, eben gegen IF Juventus. Wie habt ihr als Team einen kühlen Kopf bewahrt? Es ist ja nicht so, als wären wir jetzt irgendwie in München oder in Basel, wo dann nachher alle Medien kommen, aber trotzdem, die Stimmung ist schon gerade wieder gekippt irgendwie.
0: Ich bin jetzt ganz ehrlich, es ist echt schwierig gewesen. Es war echt schwierig, weil von außen gewisse haben eine Wahrnehmung hatten, gewisse haben eine andere Wahrnehmung gehabt. Und dann ist die Stimmung schon ein bisschen gekippt intern von der Mannschaft. Oder sagen wir, man hat ein bisschen gemerkt, jetzt sind wir gerade nicht mehr makellos, sind wir nicht mehr auf dem Weg, wo wir eigentlich eingeschlagen haben. Und ich bin einfach ehrlich, ich bin einfach ruhig geblieben. Also es bringt ja gar nichts. Die Panikmacherei, auch die Niederlage gegen IF, darf nicht passieren, ist unnötig. Trotz allem haben wir aber viel zu viel Schlechtes dort gesehen als Gutes. Ich meine, für uns persönlich als Team, klar, für aussen sieht es wirklich schrecklich aus. Und dann muss ich auch sagen, die erste Niederlage, auch dort hätten wir den Match gewinnen können. Und wenn ich jetzt die Aufstellung sehe vom FCZ U21 gegen uns und an dem Wochenende gegen Paradiso, sind es zwei verschiedene Paar Schuhe, weil ich bin jetzt nicht, ich würde eigentlich gar nicht zwischen rein gehen, weil am Schluss, keine Ahnung, wenn du gegen U21 spielst und auf einmal sind alle die gegen dich gespielt haben, im Eis auf der Bank oder auf der Tribüne beim Eis, und dann spielt dann nur noch 19 Spieler. Ich weiß nicht, wie fair das Ganze kann angesehen werden.
1: Am Schluss haben sie auch Prioritäten gesetzt, aber du sagst es, ich glaube, es lohnt sich gar nicht mehr. Ist jetzt zwei Wochen zurück, IF ist eine Woche zurück. Am Wochenende haben wir die Chance, eben Lugano 21. Und ich würde sagen, da ist sicherlich der Wunsch, sich daheim auch von den Heimfans zu rehabilitieren. Und Stand jetzt bin ich auch positiv gestimmt, dass das gelingt.
0: Nein, das gelingt. Das wird gelingen. Weil wir jetzt einfach auch wieder gesehen haben, was wir können oder was es braucht. Ich glaube, das ist bei vielen vielleicht ein bisschen verloren gegangen. Und die Niederlage könnte ich auch noch stärken am Schluss. Und was eigentlich sehr wichtig ist, zu sagen, wir sind nur 3 Punkte hinten dran. Also,
1: ja, come on.
0: Leute,
1: und eben, wie du gesagt hast, wir haben jetzt gemerkt, eigentlich etwas, was man sollte wissen, aber trotzdem braucht es manchmal vielleicht so einen Schreckmoment. Aber die Tugenden, eben Einsatz, Kampf, und dann kommt das Spiel auch. Das Spielerische könnt ihr ja, aber das muss wie einfach Grundvoraussetzung sein. Und darum glaube ich eben, Lugano 21, auch da, kann geschenkt sein, nicht falsch verstehen. Ja.

0: also nicht leichte Schulter, aber ich bin zuversichtlich, dass es gut kommt und dass er gerade wieder in die Erfolgsspur zurück einbeugen könnte. Einer, der die Erfolgsspur verloren hat und ja, wir wissen nicht, wie schnell wir ihn wieder sehen auf der Schweizer Fußballbühne, ist der Stefan Lichtsteiner. Ende letzte Woche ist dann die Nachricht gekommen, Basel entlässt den ehemaligen Nazi-Verteidiger, den noch junge Trainer, kann man sagen. Für uns nicht überraschend, wir haben es ja angekündigt als Saisonprognose, wir haben ja gesagt, er ist der Erste, der fliegt. Also von dem, wir haben es gewusst, Spass beiseite, wo du die Nachricht gelesen hast, hast du schon ein bisschen geschmückt gehabt, wir haben ja ein, zwei Mal geschrieben, es ist jetzt, er hat sich angebahnt.
1: Ja, eben, es ist für mich gar nicht überraschend. Es war für mich nur die Frage, die Frage von der Zeit gewesen, am Schluss.
0: Die Performance vor allem in dem Spiel gegen direkte Konkurrenten, ich glaube, das als FCB musst du halt nicht gegen Thun und so gewinnen, oder? Also als FCB musst du gegen IB gut aussehen, gegen Sion, all die Matches, es hat einfach dem FCB klar Grenzen aufgezeigt. Es hat auch aufgezeigt, dass keine Entwicklung stattgefunden hat über die Sommerpause. Und darum ist es am Schluss folgerichtig gewesen. Würdest du sagen, schon ab Anfang an, wo er eingestellt worden ist, ein Himmelfahrtskommando? Hätte das überhaupt jemals gut gehen?
1: Ich denke schon, dass das hätte gut kommen können, wenn die richtige Kommunikation vorhanden gewesen wäre. Wenn in Ruhe geschaffen worden wäre. Und er hat sich wirklich keinen Gefallen gemacht mit gewissen Entscheidungen, mit gewissen Aussagen. Und auch ganz am Anfang, ich weiß gar nicht, ob es letzte Saison war oder am Anfang von der Saison, nein, die gewisse Ausreden, die du bringst.
0: Mit der Doppelbelastung
1: und
0: so.
1: Am Schluss auch noch die Mannschaft mal in die Pfanne gehauen, Cerdan auf der Bank und die Polemik aufgemacht und dort. Ja, ich weiß nicht, wie gut das tut. Am Schluss hätte er sich selber auch ein bisschen schützen können. Und ich wollte ihm nichts anmassen, weil ich ihn nicht kenne, aber ich glaube, ein gewisser Wahn hat sich schon eingeschlichen. Ich sage jetzt nicht, welcher Wahn.
0: Okay, ja. Er zieht sich ja durch bis zur Entlassung, die mangelhafte Kommunikation. Man hat ja gehört, also laut Blick zumindest, dass er vor der Mannschaft gesagt hat, er rechne eigentlich noch damit, dass er entlassen wird, bis zu der Nazi-Pause. Und dann hat halt der Verein müssen reagieren und hat ihn noch am gleichen Tag entlassen. Also er hat wieder so ein bisschen angekündigt und der Danilo hat nach dem Luzern-Spiel ja auch gesagt, sie hätten sich nach diesen Aussagen in der Kabine so angeschaut und hätten so sich gedacht, hat er das jetzt wirklich gesagt? Also was hat er jetzt gesagt? Heisst das, er ist jetzt nicht mehr da? Also eben, da ist irgendwie auch wieder komisch gewesen. Von dem her, ich glaube, mit dem ist der Nagel auf den Kopf getroffen, wenn man ihm etwas anlasten muss, dann einfach seine Kommunikation. Und das ist in der heutigen Zeit ein A und ein O. Gerade in so einer Stadt wie Basel, wo alles medial begleitet wird, es ist halt nicht Luzern, oder? Ich meine, in Luzern haben sie auch einen Cheftrainer, der unerfahren ist, in Thun genauso. Aber das mediale Echo ist halt nicht so gross, weil das interessiert halt keinen. Und Basel ist von den Medien her der grösste Club der Schweiz und dort bist du einfach unter dem Brennglas und wenn du nicht funktionierst, dann ist es gewesen.
1: Ja, und am Schluss wirst du halt einfach immer das Resultat gemessen.
0: Fehler beim Club? Siehst du auch, oder wirst du den Club völlig aussen vorne? Ist das alles seine Schuld? Ich frage extra ein bisschen polemisch.
1: Was heisst seine Schuld? Vielleicht bei der Entscheidung, auf einen unerfahrenen Trainer zu setzen? Ja. Keine Ahnung. Am Schluss kann es auch gut rauskommen. Aber ich denke, dass man vielleicht eher einen Fehler gemacht hat in der Auswahl. Also ich weiss, du kannst ja einen jungen Trainer einsetzen ohne Erfahrung oder ein Risiko eingehen, aber...
0: Kannst du das wirklich in Basel? Ich habe mir einfach überlegt, einfach, man nehme Ex-Nazi-Spieler, der bisher nur im Amateur- oder Nachwuchsfußball gecoacht hat und setzt ihn auf den FCB-Chefsessel. Also ich würde wett eingehen und sagen, in 8 oder 9 von 10 Fällen geht das hinaus und einmal kannst du Glück haben und einer wächst einfach so sehr mit diesen Aufgaben, dass er es gut macht. Aber grundsätzlich ist Basel einfach zu gross? Ist der Verein zu gross? Sind Ziel zu gross? Ist der Cerdan zu gross? Einfach all die Herausforderungen sind zu gross.
1: Aber vielleicht muss man sich auch mal hinterfragen, ist es denn wirklich noch gross?
0: Ja, der Anspruch schon.
1: Eben.
0: Aber da ist das Problem. Ich sage, ob das Potenzial gross ist, wenn er eine Mannschaft ist, das ist dann die andere Frage.
1: Ja.
0: Aber ich sage jetzt mal, der Anspruch, die sind da.
1: Aber es ist sicher kein leichter Sitz.
0: Nein, eben, ich wollte ihn ja nicht aus der Schusslinie nehmen. Aber für mich ist er einfach nicht der allein schuldig. eben Hauptfehler, ungeschickte Kommunikation, auch mit den Medien. Die Medien haben sich auch kein Freund oder Freund gemacht. Die Medien haben sich auch auf ihn eingeschossen. Ich habe gestern bzw. am Sonntag FCZ gegen Vaduz kommentiert. Und dort hat es eine Szene gegeben vor der Vaduz-Bank, wo ein Vaduz-Spieler einen FCZler wegfräst und dann schubst den Marc Schneider den Gominenzia weg.
1: Kommentar habe ich gehört.
0: Genau, und dort habe ich auch im Live gesagt, ey, wenn das der Stefan Lichtsteiner wäre, morgen wäre der Blick voll. Und bei Marc Schneider interessiert es halt keinen. Weil es ist halt, klar, ein anderer Typ, hat einen anderen Ruf, aber weißt du dort, beim Amir Abrashi, ein riesen Theater. Und dort war er nur mündlich, hat ihm einfach etwas gesagt. Sicher auch nicht okay, aber er hat nicht weggeschubt.
1: Nein, ich muss sagen, hat mir gefallen, der Satz.
0: Dass er das gesagt
1: hat? Ja, hat mir gefallen, aber es ist die Wahrheit. Also gewisse, oder kleine Wahrheit, ich sage jetzt kleine Wahrheit, am Schluss weiß es ja nicht, ob es so gewesen wäre.
0: Nein,
1: aber
0: man misst nicht mit gleichem Maß.
1: Ja, das ist definitiv so.
0: Am Schluss glaube ich 50-50, eben. Womöglich zu wenig unterstützt. Der Verein hätte sicher auch mehr machen können. Die grosse Frage ist für dich, oder für mich jetzt, was passiert mit ihm? Was ist sein Weg? Ist er jetzt für alle Ewigkeit verbrennt als Cheftrainer?
1: Nein, es wird fix irgendwo nochmal eine Rochade geben. Ich weiß nicht wann, wie, wo, was, aber er wird, ich denke, dann die nächste Station.
0: Aber über Challenge League, oder?
1: Wird über Challenge League sein. Mhm. Nehme ich jetzt mal stark an. Aber klar, es kann ja nochmal ein Verein auf die Idee kommen und den Licht einstellen. Aber ich denke mal, dass es eher eine ruhige Art wird sein.
0: Und vielleicht entscheidet er ja für sich, es ist nicht für mich. Kann ja auch sein. Ich meine, Geld braucht er nicht. Ja. Also da hat er bei Juventus sicher genug gemacht. Vielleicht hat er auch gemerkt, hey, das in der Öffentlichkeit, das gefällt mir gar nicht. Das finde ich ja nicht für nichts. Vielleicht auch seine Familie, die sagt, hey, wir wollen gar nicht, dass der Papi so kritisiert wird die ganze Zeit. Das ist ja auch noch ein menschlicher Aspekt. Wo er dann mit seinem Stressball aufs Mal durchgestanden ist, wo er Kinder gern, finde ich eigentlich voll herzig, oder? Aber ist ja nicht einfach, wenn dein Mann, dein Vater so in der Öffentlichkeit steht und ich meine, er hat nur aufs Dach bekommen. Eben auch selbst verschuldet, aber er hat nicht können richtig machen, muss man ehrlich sein. Auch einer, der selten etwas kann richtig machen kann. Noah Okafor, nächster Brandherd im Schweizer Fußball. Noah Okafor tritt aus der Nazi zurück, auch da. Wenn die News kommt, immer speziell, aber irgendwie so richtig überrascht hat es ihn ja auch nicht, oder? Also weißt du, bei anderen Spielern wäre es jetzt überraschender gewesen.
1: Nein. Ich habe es schon überraschend gefunden.
0: Ja.
1: So ein junger Spieler, also jung.
0: Ja, 26.
1: 26 am Schluss noch. Hat schon noch ein paar Turnier oder Nazi-Spiel können vor sich haben, wo so ein Schritt geht, mutig, sehr mutig. Und das auch so öffentlich mutig eigentlich thematisieren. Mhm. Ich weiss nicht, ob auf der anderen Seite der Herz schon an ist, aber der hat sich angekocht, wo er das...
0: Also eben, man hätte dann können lesen, zuerst ist das Statement gekommen und dann rausgetröpfelt ist ja dann, dass er quasi dem zuvorgekommen ist, dass die andere Seite zuerst kommuniziert und er ist dann einfach ein bisschen schneller gewesen, aber es hat sich schon angebahnt, oder? Dass er ein bisschen rausgekickt wird. Ja, kann man da die Schuldfrage klären überhaupt in unserer Position?
1: Nein, ich glaube nicht. Ich glaube, er hat sicher auch seine... Ja, wie soll ich sagen... Er hat seine Fehler gemacht oder seine Aussagen, seine Handlungen, wo du dir einfach selber ins Bein schiessest, ganz einfach, als Spieler. Und du bist immer am kürzeren Hebel als Spieler, egal wo. Du bist am kürzeren Hebel beim Trainer, du bist am kürzeren Hebel beim Verein. Und so schiessest du dir einfach noch selber ins Bein. Und ich habe es schon x-mal betont, die Versöhnung ist keine Versöhnung, das ist einfach, also, stopp. Ich wollte es mir nicht, klar, da ist immer noch
0: keine endgültige Versöhnung.
1: Ja,
0: ich glaube, das ist schon jetzt klar.
1: Aber man hat ja dann ganz klar gesehen, dass er ja nicht zum Einsatz kommt.
0: So ist es. Also, wenn man es chronologisch betrachtet, Noah Okafor eben hat unter Murat Yakin mit fortlaufender Tour einen schweren Stand gehabt. Eben dann hat er bei der EM sau dumm tun. Auch sein Umfeld, wo glaube nicht so das Einfachste ist, wo jetzt auch wieder ausschlaggebend gewesen sei, dass es jetzt wieder so eskaliert ist. Dann hat man sich vor der WM zusammengesetzt, klärendes Gespräch und dann hat sich dann nur auch vor der WM wieder schlecht behandelt gefühlt. Und ich hatte es schon meiner Familie dort gesagt, bei dem Spiel, wo die Spieler gejubelt haben nach dem Match, er ist völlig teilnahmslos gewesen, hat gar keinen Bock gehabt. Er hat in seinem Statement gesagt, Vertrauen sei verletzt worden, Zusagen sind nicht eingehalten worden. Und Da sei es um Einsatzzeiten gegangen und da muss ich zwei Sachen dazu sagen. Erstens mal als Trainer darfst du niemals Zusagen geben wegen Einsatzzeit, niemals. Und zweitens aber als Spieler finde ich, musst schon begreifen, dass es von Spielsituationen abhängig ist, ob denn du auch wirklich kommst. Weil du bist nicht, weißt du, Nummer 12 gewesen, du bist Nummer 14 gewesen oder Nummer 15 von der quasi von der Hackchronik her. Und dann weißt du, okay, wenn Spielsituation XY kommt, dann bin ich dabei. Aber wenn es dann knapper ist und der Trainer eine andere Entscheidung trifft, dann ist es ein Mannschaftssport und dann musst du einfach aufs Maul hocken und dann müssen deine engsten Verwandten oder Vertrauten aufs Maul hocken.
1: Ja.
0: Und das ist einfach irgendwie immer wieder schwierig für dem, sein Umfeld. Ja, und auch da wieder, siehe Stefan Lichtsteiner, Noah Okafor hat einfach auch einen schweren Stand in der Öffentlichkeit und das hilft dir nicht. Wenn jetzt das der Silvan Widmer gewesen wäre, weißt du, wo das Ganze passiert wäre, ich glaube dann, wären die Leute eher so, ist vielleicht die Schuld auch bei Murat Yakin. Aber so, hast du von Murat Yakin gar nicht gehört?
1: Nein.
0: Hast du das Gefühl?
1: Ja, du wirst aber auch nicht hören.
0: Nicht jetzt weißt du aber von ihm selber, sondern über ihn.
1: Ja.
0: Die Leute haben nie jetzt hier nicht gesagt, oh, der könnte auch einen Anteil haben, dieser Situation.
1: Ja, dort ist einfach vieles schief gelaufen und eben, ich kenne ja den Muri ein bisschen, ich weiss, wenn er einen gern hat, dann ist er richtig ein guter Typ. Aber er kann es auch ganz anders.
0: Wenn hat er einem nicht mehr gern, wenn er gewisse Werte, die er vertritt, von dir vielleicht nicht vertreten sieht? Oder weißt du, wenn kommst du bei ihm so ins Abseits?
1: Ja, ich denke, es braucht einmal eine Aktion. Genau so eine Aktion.
0: Eine deftige
1: Aktion, wo ausschlaggebend ist, wo er sagt, also mit kann ich sagen jetzt einfach etwas, mit so etwas oder mit dem kann ich nicht gross anfangen. Und wenn du nicht das machst, was er verlangt, sicher. Und dann wird es einfach relativ schwierig zum wieder reinkommen.
0: Dann will ich fragen, ist denn er vielleicht auch ein stolzer, ein zu stolzer Mensch? Kann er schwierig über seinen eigenen Schatten gumpen, eben wenn das mal passiert ist? Weil sonst müsste man sagen, hey, klären das Gespräch, ja, oder? Wir fangen nochmal an. Aber das ist ja irgendwie, ich meine, wenn dann etwas Kleines ist und nachher eskaliert es gerade wieder, dann kann das Gespräch nicht so bereinigend gewesen sein.
1: Also wirklich, es ist mega schwer, zum jetzt menschlich beurteilen, aber das ist bei ihm halt einfach immer so. Oder so gewesen, dass entweder hat er von Anfang an schon eine Idee und du bist nicht in dieser Idee drin.
0: Oder kommst nicht rein.
1: Etwas passiert und dann kommst du einfach nicht rein. Du kannst machen was. Wirklich, ich glaube, du könntest mit Blumen vor der Haustür stehen. Es ist wie, es gibt kein Zurück.
0: Ja, dann hat er einfach ein sehr gutes Gedächtnis, kann man sagen, was die Aktionen anbelangt. Er ist
1: zu stolz am Schluss. Boah.
0: Können wir auch nicht beurteilen. Ja. Du eben, ist einfach wirklich nur offen gefragt gewesen. Wenn ich auch noch möchte anfügen, die Rolle der Medien darf man nicht vergessen, weil ich habe das Gefühl, der Blick ist ziemlich nah dran an Murat Yakin. Der schwarze Peter ist sofort dem Noah Okafor zugeschoben worden. Es sind ja nicht 4-5 Artikel gekommen, über seine Verfehlungen, alles. Und ich glaube auch da, schlussendlich die Nähe zum Nazi-Trainer ist schon noch wichtig für gewisse Journalisten, dass man da auch mal ein bisschen Infos bekommt. Der eine oder andere lässt sich auch gerne mal mit ihm ablichten. Auch da sind so Interessen im Spiel, die man von Aussammeln nicht so genau kennt. Weißt, da muss man aufpassen.
1: Ja, da lasse ich jetzt mal so stehen.
0: Ja, muss wirklich aber aufpassen.
1: Die andere Seite hat Plussport.
0: So ist es. Und eben, summa summarum, wie man es dreht und wendet, Nazi-Türen im Alter von 26 nach 26 Länderspiel geschlossen, weil du weißt nicht, wie lange der Yakin noch coacht und du weißt auch nicht, wie lange der Okafor noch auf Nazi-Level spielt. Und zu guter Letzt weiss man auch nicht, ob dann der nächste Nazi-Trainer einen, in Anführungsstrichen, Stinkstiefel dabei hat.
1: Ja.
0: Also da ist er dann auf dem anderen
1: Blatt Papier. Ja, das andere kann man ja noch sagen, dass eigentlich drei Nazi-Rücktritt in einer Woche gegeben.
0: Das ist so. Fasnacht?
1: Kann man auch noch fragen. Das ist ein Grund.
0: Ja, also dort ist der Grund einfach, dass sie nicht mehr spielen werden. Das ist also ein Fasnacht, wo von mir aus gar keinen Rücktritt aus der Nazi. Ob der jetzt dort ist oder nicht, ist gemein, aber weißt du, wie ich meine? Das war einfach immer ein Mitläufer gewesen. Und also mega cool, mega Respekt für die Nazi-Spiele, aber es ist jetzt nicht gerade Chaka tritt zurück.
1: Yeah.
0: Es ist der Christian Fasnacht, der auf dem Flügel immer mal wieder eine Viertelstündchen hat. und das gut gemacht hat, aber ja, ist jetzt kein Reisser in dieser Mannschaft. Ja, und nach 30 geschlagenen Minuten kommen wir noch ins Tagesgeschäft rein. Schaut noch auf den einen oder anderen Match, einfach ziemlich sick. IB Lugano trennt sich am Samstag 2-2 unentschieden. Auch da für dich, wer ist psychologischer Sieger von dem Spiel?
1: Ich glaube Lugano, weil einfach IB wahrscheinlich den Anspruch hat, zum ja, zum ganz oben dabei sein. Ich sage nicht, dass Lugano das nicht hat, aber ja, Lugano hat noch kein Spiel verloren. Und ich glaube, wenn du gegen die beste Offensive kannst, punkten.
0: Auch da wieder mit IB, ja, wieder 4 Goal. Was ich immer spannend finde, ist, wie man bei so zwei Mannschaften, die ähnlich gut sind, einfach den Match nicht kann durchgehend kontrollieren. Auch da wieder, eben, Lugano, erste 25 Minuten putzen stark, haben fast noch ein 2-0, wo das Pech das nicht gefällt. Und dann aber ist eine halbe Stunde IB am Drücken, weißt du? So, dort spiele ich her und dann wird es zu passiv und der Ajeti bestraft. Aber es sind wie so Wellenbewegungen. Du kannst den Gegner nie 90 Minuten im Schach halten. Das ist das, was du immer sagst. Du musst wie einfach die eigene Phase, wo man sich ein bisschen zurückzieht, so gestalten, dass es vielleicht nicht gefährlich wird. Aber ganz eliminieren kannst du so einen Gegner nie.
1: Nein. Vielleicht noch zwei, drei Worte zum Ajeti.
0: Ja, er hat ja gesagt, es sei schön, um in eine funktionierende Mannschaft zu kommen.
1: Ja, das ist wirklich, das unterschätzt mega viel, was das so ausmacht.
0: Ich glaube so. Weiteres Spiel vom Samstag, Thun verliert gegen GC. Da habe ich eigentlich nur eine Frage. Ist der Marco Bürki als Captain noch tragbar?
1: Nein.
0: Absetzen?
1: Bro, nein, ehrlich.
0: Also ich meine, ey. Erste 4 Super League-Spiele gesperrt verpasst wegen dieser Tätigkeit gegen IB Vorsaison. Champions League Quali kostet der Thun den Platz in der nächsten Runde. Und jetzt gegen GC den Ellbogen gegen den Mucci. Und nachher steht der Barmer da und sagt:
1: Ja, das ist ich jetzt auch gerade wieder sagen.
0: Der Barmer sagt: Ja, der Schiri hat unbedingt die Rot zücken. So, also er hat nur darauf gewartet. Also lächerlich sucht der Fehler bei deinem Captain, Bro.
1: Ja. Ehrlich, das ist eine richtig blöde Aussage.
0: Also das ist bodenlos.
1: Ja.
0: Weil ich meine, der Ellbogen ist, also ist klar, geht's nicht.
1: Der Ball ist ja weiterhin.
0: Er fährt den Ellbogen voll.
1: Ja, das ist auch eigentlich typisch Bürki, wenn ich ehrlich bin.
0: Und ich muss einfach sagen, als Captain, es tut mir leid, aber du hast die Vorbildsrolle. Man schaut bei dir genauer drauf. Eben, schau in Deutschland, so ein Team Kleindienst, wo nach dem Match ansteht und die ganze Mannschaft in die Pfanne haut. Da kannst du nicht machen als Captain. Das kannst du nicht machen. Du musst ein Bindeglied sein. Und ich als Mitspieler würde irgendwann sagen, hey Junge, langsam im Fall.
1: Yeah.
0: Also jetzt hast du uns schon dreimal irgendwie Sachen gekostet. Wir brauchen dich auf dem Feld und du bist ja einfach ein Ego und willst dem Mucci einen mitgeben.
1: 4 Spielsperre, ja.
0: Genau. Und der Mucci wird dann wahrscheinlich vorher 2. Mal auf der Scheiche gestanden sein, weil er halt wie ein Ross anläuft. Und der andere gefunden, weißt du, jetzt gib ihm eins. Und vor allem, wenn sie Schiri nicht gerade live sieht, in Zeiten des VAR, wäre er eingeflogen.
1: Ja.
0: Einfach wirklich, also wirklich Hanebüchen. Sio geht weiter, 3-0 gegen St. Gallen. Nächste Show, Winsley Botelli, 2 Assists, aber eben, du hast ja gesagt, die geben den nicht ab, hast den richtigen Reicher gehabt. Ich finde, Sion fliegt fast schon unter dem Radar, weil sie haben jetzt im 7. Saisonspiel den 5. Sieg geholt, nur gegen Lugano und gegen IB verloren. Nach Verlustpunkt sind sie sogar Zweite, also es ist jetzt ein Nachholspiel noch unter der Woche. Sind nur ein Punkt weniger wie IB. Wenn sie gewinnen, sind sie der erste Lugano-Verfolger. Also,
1: sie sind
0: klammheimlich wieder richtig, aufgeschafft.
1: Richtig gut im Fall. Und also, es gefällt mir richtig. Sio ist schon eine schöne Entwicklung, wo der Verein gemacht hat.
0: Und auch da haben wir ja gesagt, wenn sie nicht Europacup spielen, dann sind sie Meisterkandidat. Oder dann sind sie Top-3-Kandidat. Ist ja auch ein Saisonziel. Sie wollen ja auch Top-3. Und spannend ist halt auch da, du hast gesagt, die Entwicklung, eine Mannschaft, die gewachsen ist. Weil wenn du die Sion-Startelf für Schnee, der FCB wird nicht viel von denen verpflichten, zum Beispiel.
1: Ja.
0: Aber bei Sion passt es zusammen und sie machen es wirklich überragend. Botelli, wo jetzt unbedingt für die Nazi aufgeboten werden, wirklich, wo keine Ausreden gehören.
1: Wenn jetzt nicht, dann
0: aufbieten. Und wenn er nur 10 Minuten hat, dass er nicht für den Kongo kann spielen, dann musst du es einfach machen.
1: Gut, aber er hat ja ein Statement abgegeben.
0: Ja, also klar. Eigentlich. Ja, muss man nicht, aber ja. Wir haben die Woche wieder einen verloren.
1: Ja.
0: Alessandro Romano, ich weiß nicht, ob das über vielen Begriff ist, aber wird in Zukunft für Italien auflaufen. Ist Captain von unseren Nachwuchsnationalmannschaften, Sohn von Umberto Romano, in Vinti geboren. Junge, wie kannst du so einen verlieren? Unser Verband ist so himmeltraurig, Mann. Und dann schickt es den Murat Yakin ab, wenn er sich schon lange entschieden hat. Nein, das ist doch lächerlich, Bro. So viel Arbeit kannst du gar nicht haben im Verband, Mann. Die sind doch nicht so viel am Machen. Die können doch so ein bisschen. Nein!
1: Das hat aber auch damit zu, dass auf gewisse. Da ist in der Schweiz definitiv so, da kann ich bestätigen, auch in der Juniorabteilung. Man setzt auf Spieler, wo man sich in den Kopf gesetzt hat, auf die will man gehen. Und der Rest wird einfach nicht mehr angeschaut. Und egal, wo du spielst. Und das ist so, dann passiert genau das. Und ehrlich, für mich ist das keine Überraschung.
0: Nein, für mich auch nicht.
1: Weißt du, so Spieler verliert.
0: Ja, weil am Schluss x-mal passiert.
1: Am Schluss, zeigt sich der Schweizer Verband, ja, der wird eh nicht gross. Der wird eh nicht gross. Das ist genau das, was der SV eigentlich macht.
0: Nein, aber ich frage mich einfach, weißt du, lernst du denn nicht aus einem Rakitic? Lernst du denn nicht aus einem Petric? Sie lernen es nicht.
1: Nein, weil ihre Meinung ist ja immer die, die zählt, die auch richtig ist. Weil wenn ich und du in der Debatte stehen und sie haben sich vor Jahren schon entschieden, wir tun den Joel die Ronco pushen, dann bleibe ich da, wo ich bin.
0: Dann musst du wirklich herausragend sein, dass du nochmal auf die Liste kommst. Aber ja, eben, ich werde es nie verstehen. Ich werde es wirklich nie verstehen. Die weiteren Spiele am Sonntag. Eben, ich war bei FCZ Vaduz. Ich kann es kurz machen. FCZ wirklich erste Hälfte bodenlos. Und Vaduz hat es halt verpasst, um höher zu führen. Und in der Pause muss wirklich irgendjemand den Vaduzer Schlafmittel reingemischt haben. Tee, weil
1: nein, ich kann mir schon vorstellen, was dort das Problem ist. Aber da können wir nächste Woche von mir aus.
0: Bin ich gespannt. Also Cliffhanger. Nehmen wir mit. Und einer, der mich aber wirklich begeistert hat, ich greife schon vor, ist mein Löwe der Woche, Ume Emanuel, hat mir richtig Spass gemacht. Jedes Mal, wenn er am Ball war, ist es gefährlich geworden. Hat dann am Schluss auch ein 2-1 geschossen in der Nachspielzeit. Was er beim FCZ muss Sorgen machen, ist die Bank. Also wirklich, sie haben vielleicht eine oder zwei valable Wechseloptionen, nachher ist fertig. Also der Kader, Marcel Koller, tut mir leid. Wirklich, der Kader ist nicht Super League tauglich. Wirklich nicht. Und die drei Punkte sind auch schmeichelhaft. Zum guten Glück haben sie es geholt. Weil jeder Punkt, den der FCZ sammelt, ist ein Punkt gegen den Abstieg. Jeder.
1: Ja.
0: Jeder. Also nachdem ich die Mannschaft wieder gesehen habe, ist gar nicht böse gemeint, aber auf dieser Bank
1: ist nur Youngster. Das ist die Realität. Und sie es probieren ist jetzt mit den Jungen. Das ist ja völlig okay, wenn es nicht komplett Bachtour abgeht.
0: Und es ist ja auch statistisch belegbar. Also Vaduz und Zürich haben den geringsten Marktwert. Sogar GZ hat einen höheren Marktwert. Und das spricht Band. Also es ist ja nicht irgendwie, wir tun ja nicht den Leuten die Qualität absprechen. Im Blick habe ich gelesen, ja, durch den Wallon Berisha, die hat sich das ganze Spiel verändert, das habe ich nicht gesehen. Auch dort die Leitfiguren. Ja, nochmal FCZ, ich glaube, es bleibt schwierig, aber ich gönne die drei Punkte von Herzen am Wochenende in Sion. Ja, habe ich nicht das Gefühl, dass es eine weitere gibt. FCB in Spiel 1 ohne Stefan Lichtsteiner. Eine Überraschung, dass es gönnen gegen Luzern. Du grinst nur. Ist echt klar gewesen, oder? So klar
1: gewesen. Nein, es ist klar.
0: Also
1: es sind zwei Sachen klar gewesen.
0: Ja, die zwei weiß ich.
1: Zwei Sachen sind klar gewesen. Einerseits, dass der FC beginnt und das andere, dass der Scheck Vollgas wird zünden.
0: Zwei Goal, ein Assist.
1: Und da kann mir jeder erzählen, die haben kein Problem mit danach. Bro, da ist doch.
0: Soll ich doch kurz sagen, was er noch am Match gesagt hat?
1: Was hat er gesagt?
0: Also, drei Aussagen. Alle hatten Freude und haben befreit aufgespielt. Das hat man sicher gesehen. Aussage 2. Wir sind wieder als Mannschaft aufgetreten. Das ist FC Basel-like und darauf können wir aufbauen. Und Aussage 3. Wir sind anders aufgetreten als in den letzten Spielen. Also ich meine, nur deutliche Kritik. Kannst du nicht äußern, ohne dass du den Namen sagst?
1: Ja. Punkt.
0: Zwei Goal, ein Assist. Wie viel hat er unter Stefan Lichtsteiner gemacht in 23 Spielen?
1: Ich glaube, genau zwei Goal und ein Assist.
0: Genau gleich viel. Yeah. Nein. Eben, wie du sagst, du kannst noch so viel umsäuseln und alles. Deine Taten beweisen es. Auch in Filippo Tele, ganz anders. Es ist, ja. Der Luigi Nocentini muss können zaubern.
1: Ist der Scheck wieder für mich der Löwe von der Uhr. Weil einfach mal Scheck gesagt hat, so, jetzt ist er weg. So, jetzt dreimal schon wieder auf.
0: Nach 30 Sekunden habe ich aber schon gedacht, boah, jetzt kassiert es dann 0-1. Uiuiui. Aber eben, sie haben ein anderes Gesicht gezeigt und auch da ist mutmaßlich, ob man es unter dem Lichtsteiner auch noch hätte können drehen. Ja, wir werden es nie herausfinden, aber wie gesagt, auch die Leistung, sie spricht Band. Also es hat einfach nicht mehr funktioniert. Mal schauen, ob es ein Strohführer ist beim FCB, aber auch da. FCB, ich glaube, wenn sie in Top 5 kommen, ist es im Fall eine gute Saison. Muss ich echt sagen. Auch wenn es jetzt da, ja, es ist immer noch Luzern gewesen, gell? Also auch
1: ja, viele im Dorf. Wir kommen auch von einer guten Phase.
0: Sicher. Und sie führen früher, aber weißt du, Luzern ist jetzt schon so eine Mannschaft, wenn gegen sie ja noch 30 Sekunden vorne bist oder hinten, dann gewinnst du wahrscheinlich nicht mehr 4-2.
1: Ja, das stimmt.
0: Würde ich jetzt behaupten. Wir gehen richtig Zielgeraden. Vielleicht noch ein Statement, wenn du so auf Italien, Deutschland, England schaust, hast du etwas, wo dir irgendwie voll aufgefallen ist?
1: Also einmal etwas Positives und einmal etwas Negatives. Negativ, ich habe es wieder nicht mehr gesehen. Juve schauen ist wieder Horror. Mhm. Und das andere ist, für mich ein Mbappé ist wieder on fire. Mhm. Ja, es gibt mehrere positive Sachen.
0: José Mourinho, Doku, Jose, hast du
1: ja
0: geschaut?
1: Ja, habe ich geschaut.
0: Mourinho zurück bei Real, etwas Geiles gibt es gar nicht. Schau die Doku, das ist unser Filmtipp.
1: Etwas noch, Elversberg.
0: Richtig Elversberg, geil. Respekt, 1-2 gegen Bayern, aber die sind am Spass machen. Ja. Club ohne eigenen Bahnhof im Ort. Also, das war es von dieser Folge Box to Box. Wir hören uns nächste Woche wieder, dann mit dem Danilo Sim Vaduz Insight. Sind gespannt. Ciao miteinander.
1: Tschüss zusammen, ciao, ciao.
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0: Guten Morgen, es ist 17:30 Uhr. Jetzt gibt es Kurznachrichten aus der Region. Im Studio ist der Nicolas Valero. Der Schaffhauser Stadtrat muss einen Gegenvorschlag zu der Gesundheitsinitiative ausarbeiten. Das hat gestern eine Mehrheit im Stadtparlament an seiner Sitzung entschieden. Die Initiative fordert, dass der Stadtrat Ärztinnen und Ärzte Immobilien zu günstigen Preisen zur Verfügung stellt. Der Grosse Stadtrat ist gegen die Initiative, aber für einen Gegenvorschlag. Weiter hat das Stadtparlament gestern entschieden, dass die Stadt Schaffhausen Mitglied vom regionalen Naturpark bleibt. Für die Jahre 2028 bis 2037 kostet das knapp 400'000 Franken. Dann der Ständerat lehnt eine Gebühr von 50 Franken für Besuch in einer Spitalnotaufnahme ab. An der Debatte gestern hat sich der Schaffhauser SVP-Ständerat Hannes Germann gegen den Vorstoß ausgesprochen und vor zusätzlicher Bürokratie gewarnt. Der Thurgauer SVP-Ständerat Jakob Stark hat dagegen den Vorstoß unterstützt. Die Vorlage ist jetzt zurück beim Nationalrat. Und der Waldfriedhof Schaffhausen ist nach einem schweren Unwetter Ende August jetzt wieder offen. In der Zwischenzeit sind abgeknickte Bäume und Äste aufgeräumt worden. Am Eingang gibt es ein Schild, das aber immer noch vor möglich abgehenden Ästen warnt.
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0: Den Mittwoch starten wir noch trocken und freundlich mit ein bisschen Sonne im Tag. Aber schon am Vormittag gibt es immer mehr Wolken hier in der Region. Aber Mittag kann es dann immer wieder mal nass werden. Aktuell haben wir Temperaturen so um die 15 Grad umeinander. Am Nachmittag werden es so um die 23 Grad erwartet. So viel zum Wetter und kurz aus der Region. Jetzt gibt es nochmal Musik bis 6 Uhr und dann geht es schon los. Dann mit der Morgenshow mit dem Samuel Peter am Mikrofon.

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1: Am Mikrofon ist Martin Spinden. Die Neutralitäts- und die Ernährungsinitiative haben gemäß einer neuen Umfrage kurz vor der Abstimmung vom 27. September weiter an Boden verloren. Beide Vorlagen werden deutlich abgelehnt, wie die zweite 20 Minuten Tamedia-Abstimmungsumfrage zeigt. Die Neutralitätsinitiative wird von 68% der Befragten abgelehnt. Noch geringer ist die Unterstützung für die Ernährungsinitiative. Diese Vorlage stimmten nur 29% zu. Die Umfrage wurde vom 9. und 10. September bei 12.948 Stimmberechtigten online durchgeführt. Der Fehlerbereich beträgt plus minus 1,5 Prozentpunkte. Die Mieten in der Schweiz sind zwischen Juli 2025 und Juli 2026 erstmals seit 2019 wieder gesunken. Zu diesem Befund kommt die Rental Home Market Price Analyse. Im landesweiten Durchschnitt sind die Preise von Mietwohnungen um 1,7 Prozent gesunken, teilte das Immobilienportal New Home mit. Der Mietindex hatte hingegen in den letzten 12 Monaten mehrheitlich steigende Preise gezeigt. Die beiden Kennzahlen sind allerdings nur bedingt vergleichbar. Eine über Litauen von NATO-Kampfjets abgeschossene Drohne war mit Sprengstoff bestückt. Dies teilte Verteidigungsminister Robertas Kaunas mit. Die Sprengladung sei von Spezialkräften entschärft worden. Die Drohne werde weiterhin untersucht und analysiert. Das unbemannte Flugobjekt wurde von italienischen Eurofightern vom Himmel geholt. Verletzte oder Schäden gab es nicht. Genaue Angaben zur Herkunft und zum Typ der abgeschossenen Drohne gab es zunächst nicht. Und noch zum Sport. Eishockey. Der EV Zug grüßt nach der ersten Vollrunde der neuen Eishockey-Meisterschaft als Leader. Zug besiegt auswärts Lausanne mit 5:0. Die ZSC Lions besiegen trotz dreimaligem Rückstand den SC Bern mit 5:3. Im Tessin setzte sich Lugano gegen Servet mit 6:3 durch. Meister Freiburg verlor in Biel mit 2:4. Ambri Piotta verlor bei Aschua mit 2:3 nach Penaltyschießen. Außerdem gewann der HC Davos gegen die SL Tigers mit 4:1 und die Rapperswil Iona Lakers verloren gegen Kloten mit 3:4 nach Verlängerung.
2: Hey, jetzt ist es 3 Minuten ab 6 Uhr. Jetzt gibt es die News aus der Region in der Kurzfassung mit dem Nicolas Valero.
3: Der Schaffhauser Stadtrat muss einen Gegenvorschlag zu der Gesundheitsinitiative ausarbeiten. Das hat gestern eine Mehrheit im Stadtparlament an seiner Sitzung entschieden. Die Initiative fordert, dass der Stadtrat Ärztinnen und Ärzte Immobilien zu günstigen Preisen zur Verfügung stellt. Der Grossstadtrat ist gegen die Initiative, aber für einen Gegenvorschlag. Weiter hat das Stadtparlament gestern entschieden, dass die Stadt Schaffhausen Mitglied vom regionalen Naturpark bleibt. Für die Jahre 2028 bis 2037 kostet das knapp 400'000 Franken. Dann der Ständerat lehnt eine Gebühr von 50 Franken für Besuch in einer Spitalnotaufnahme ab. An der Debatte gestern hat sich der Schaffhauser SVP-Ständerat Hannes Germann gegen den Vorstoß ausgesprochen und vor zusätzlicher Bürokratie gewarnt. Der Thurgauer SVP-Ständerat Jakob Stark hat dagegen den Vorstoß unterstützt. Die Vorlage ist jetzt zurück beim Nationalrat. Und der Waldfriedhof Schaffhausen ist nach einem schweren Unwetter Ende August wieder offen. In der Zwischenzeit sind abgeknickte Bäume und Äste aufgeräumt worden. Am Eingang gibt es ein Schild, das aber immer noch vor möglich abgehenden Ästen warnt.
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2: Start im Mittwoch, der ist recht sonnig, also aktuell noch dunkel, aber dann, wenn es mal hell wird, relativ sonnig. Im Verlauf des Vormittags aber immer mehr Wolken, die aufziehen und so ab Mittag kann es einen Regen geben, der sich bis in Abend hineinzieht. Temperaturen aktuell in der Region so um die 15 bis gut 17 Grad, Höchstwert von um die 20 Grad gibt es heute. Keine Störungsmeldungen haben wir auf unserem Verkehrsradar. Sollte noch mehr oder weniger gut laufen, wünschen allen unterwegs eine gute und sichere Fahrt.
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2: vom Mittwoch ist es da mit der Radio Monat Morgenshow. Schönen guten Morgen miteinander. Ein Handy hat mittlerweile fast jeder und jede. Ich habe letztes junges Mädchen gesehen, das gefühlt erst gelernt hat laufen, aber schon das Handy vor dem Gesicht hat. Und viele haben entweder Apple oder Android auf dem Handysystem. Und für all die mit dem Öpfeli gibt es ab dieser Woche eben ein neues Betriebssystem für iPhone, iPad und Co. Aber was heisst das genau? Und wie viel mehr KI eben auch in dem neuesten Update reinsteckt, das nehmen wir unter die Lupe, gerade in ein paar Minuten. Am Mikrofon Samuel Peter. Ich wünsche ganz einen guten Start zum Mittwochmorgen.

0: Eros Ramazzotti weckt uns hier an dem Mittwochmorgen, 12 Minuten, ganz genau ab den 6 haben wir es. Guten Morgen miteinander. Gleich 20 Jahre ist es her, wo der Hard- und Softwareentwickler Apple zusammen mit dem allerersten iPhone das erste eigene Handy-Betriebssystem rausgebracht hat. Und in den letzten paar Jahren ist es immer im September gewesen, wo es eine neue Version hat. Und so gibt es eben seit dieser Woche die neueste Apple-Version. Alle, die ein iPhone, ein iPad oder ein anderes Apple-Produkt haben, können ab sofort das neue Betriebssystem runterladen. Wie immer gibt es ein paar neue Sachen mit dem neuen Betriebssystem iOS 27. Unter anderem im Mittelpunkt stehen neue KI-Funktionen. Was das genau bedeutet, erfahren wir jetzt von Thomas Bremser von der Deutschen Presseagentur, der sich da mal ein bisschen schlau gemacht hat. Thomas, fangen wir an mit den Fotos. Da gibt es dank KI neue Funktionen.
1: Ja, ich kann meine Fotos neu ausrichten. Einfach aufs Foto klicken und den Finger bewegen, dann sehe ich direkt die neue Ausrichtung. Wenn ich nachträglich störende Objekte im Hintergrund des Fotos löschen will, sieht das jetzt viel realistischer aus. Und ich kann sie auch erweitern, wenn ich etwa vom Eiffelturm die Spitze abgeschnitten habe, kann sie nachträglich noch ergänzt werden. Mit dem Zeichenprogramm Image Playground kann ich Bilder auch in unterschiedlichen Stilen erstellen und sie ganz einfach ändern. Statt am Strand liege ich dann zum Beispiel auf einer Wolke im Himmel.
0: Für das alles hat man früher ein extra Programm und vor allem auch Wissen gebraucht. Das geht jetzt alles mehr oder weniger automatisch. Das neue Apple-Betriebssystem soll aber auch den Kinder- und Jugendschutz verbessern. Wie das?
1: Wenn Eltern die Kindersicherung einrichten, können sie schon da festlegen, welche Anwendungen Kinder verwenden dürfen. Die neue Funktion Surf-Anfrage führt dazu, dass Kinder eine Erlaubnis einholen müssen, um auf neue Websites zugreifen zu dürfen. Und sie können nun auch vor gewalttätigen und blutigen Inhalten geschützt werden.
0: Definitiv. Kann es eigentlich, dass es da besseren Kinder- und Jugendschutz gibt. Und dazu gibt es natürlich auch noch ganz viele Schnickschnack, die eben auch neu ist bei dem neuen Apple-Betriebssystem iOS 27. Was zum Beispiel?
1: Die App-Symbole sehen optisch anders aus. Sie sollen nun schärfer und detaillierter erscheinen. Generell ist die Benutzeroberfläche lesbarer. Die Apps können jetzt schneller geöffnet werden. Fotos zum Beispiel sind deutlich schneller in der Mediathek zu sehen.
0: Der Thomas Bremser ist das mit ein paar Fakten.

0: Dire Straits mit ihren knapp 6 Minuten Sultans of Swing hier bei Radio Monot zum Start in der Mittwoch. Schönen guten Morgen miteinander, 20 ab 6 haben wir es. Heute in einer Woche ist auch aus astronomischer Sicht Herbst. Also eigentlich sind wir noch drin in den letzten Tagen vom Sommer 2026, obwohl heute der wahrscheinlich herbstlichste Tag der Woche ist.
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0: Los geht's heute Morgen. Zuerst einmal recht sonnig. Mario Rinlisbacher vom Meteotest. Aber das wechselt dann eben noch zu einem Regenwetter.
2: Das wechselt dann noch, genau. Wir haben eine Kaltfront, die heute im Verlauf des Tages dann reinkommt. Heute Morgen und Vormittag, da ist es noch trocken, die Wolken auch noch ein bisschen aufgelockert, ab und zu kann auch noch die Sonne zum Vorschein kommen, am Mittag und Nachmittag. Da kommt die Front dann rein und es gibt ziemlich viele Wolken. Der meiste Regen, den gibt es an den Alpen noch. In Schaffhausen kann es aber gegen Abend auch da und dort mal ein bisschen regnen. Vorher noch recht warm, mit etwa 22 Grad am Abend. Und in der Nacht auf morgen kommt es dann auch noch zum Teil ein bisschen stärker Wind und die Temperatur geht zurück.
0: Regen gibt es aber wahrscheinlich noch heute Tag durch. Morgen sollte es dann schon wieder trocken sein.
2: Morgen gibt es wieder Trocknungswetter, genau, schon in der Nacht auf morgen trocknet es ab. Morgen und morgen kann es dann hier und dort ein paar Nebelfelder haben und am Nachmittag ein paar hohe Wolkenfelder, die durchziehen. Aber sonst gibt es schon wieder recht sonniges Wetter. Morgen und morgen recht frisch mit Temperaturen um die 10 Grad. Am Nachmittag gibt es 21 Grad.
0: Und auch die Restwoche, Freitag, Samstag, Sonntag sollte es wahrscheinlich trocken bleiben, auch wenn es teils ein bisschen bewölkt ist.
2: Es hat zum Teil ein paar Wolken rum. Am Freitag da ziehen zum Teil ein paar dichtere Wolkenfelder über den Himmel. Dazwischen scheint aber auch mal die Sonne, das bei etwa 21 Grad. Der sonnigste Tag wird dann wahrscheinlich der Samstag. Da gibt es viel Sonnenschein und bis 22 Grad am Sonntag. Da bleibt es aber auch trocken, aber im Verlauf des Tages können ein paar hohe Wolkenfelder durchziehen.
0: Regen gibt es also heute im Verlauf des Tages ein bisschen, bevor es dann ab morgen wieder sollte trocken sein, wie wir gehört haben im Wetterausblick mit dem Mario Rindlisbacher vom Meteotest.
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0: Out mit ihrem Don't Speak hier auf Radio Monat in der Morgenshow. Schönen guten Morgen miteinander. Jetzt 6:30, es gibt Regionalnachrichten und die gibt es vom Nicolas Valero.
1: Die Stadt Schaffhausen bleibt ein Mitglied des regionalen Naturparks. An der gestrigen Sitzung stimmte der grosse Stadtrat der Verlängerung mit 29 Ja-Stimmen zu, bei 4 Nein-Stimmen und einer Enthaltung. Somit bleibt die Stadt Schaffhausen Mitglied im regionalen Naturpark bis ins Jahr 2037. Das kostet die Stadt jährlich 1 Franken pro Einwohnerin und Einwohner. Für die Jahre 2028 bis 2037 sind das knapp 400.000 Franken. Die Stadt ist bereits seit 2020 Mitglied beim Regionalen Naturpark Schaffhausen. Das Thurgauer Kantonsparlament muss sich an seiner heutigen Sitzung zum wiederholten Mal mit 3 Gesetzesänderungen befassen. Konkret sind 2 Anpassungen des Krankenversicherungsgesetzes und eine Änderung des Datenschutzgesetzes traktandiert. Das ist dem Parlamentversand des Thurgauer Kantonsrates zu entnehmen. Alle Gesetze wurden bereits 2-mal im Rat diskutiert. Es stehen lediglich noch die Schlussabstimmungen aus. Eine Änderung des Krankenversicherungsgesetzes sieht vor, dass künftig mehr Personen von Prämienverbilligungen profitieren. Eine weitere Änderung des Krankenversicherungsgesetzes sieht ein Verbot für Alkoholwerbung auf Plakaten vor. Durch die Änderung des Datenschutzgesetzes sollen mögliche Amtsenthebungen des kantonalen Öffentlichkeitsbeauftragten gesetzlich geregelt werden. Die heutige Sitzung des Thurgauer Kantonsrats beginnt um 9.30 Uhr. Der Waldfriedhof in Schaffhausen ist nach dem schweren Unwetter von Ende August wieder geöffnet. Das schreiben heute die Schaffhausen Nachrichten. Die Wege sind inzwischen freigeräumt, die Aufräumarbeiten dauern jedoch noch mehrere Wochen. Durch den Sturm wurden mehrere Dutzend Bäume entwurzelt oder abgeknickt. Zudem standen Schäden an einzelnen Gräbern, Wegen, Wasserleitungen und Bänken. Beisetzungen mussten während der 2-wöchigen Sperrung teilweise verschoben werden und werden nun nachgeholt. Beim Eingang des Waldfriedhofs wird weiterhin vor herabfallenden Ästen gewarnt. Rund 120 Jugendliche haben gestern an der 3. Ausgabe vom Demokratie am Rhein in Schaffhausen teilgenommen. Das teilt das kantonale Erziehungsdepartement mit. Bei der Jugendsession in der Kammgarn diskutierten die Jugendlichen unter anderem über Begegnungsorte, Prävention und psychische Gesundheit. Dabei entstanden verschiedene Forderungen, darunter mehr Sicherheit am Bahnhof, besser beleuchtete Gassen und zusätzliche Präventionsangebote an Schulen. Unterstützt wurden die Jugendlichen von Politikerinnen und Politikern aus verschiedenen Parteien. Ziel des Anlasses ist es, politische Prozesse für junge Menschen erlebbar zu machen.
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3: Start im Mittwoch recht sonnig, am Vormittag gibt es aber immer mehr Wolken, die aufziehen. Und so ab dem Mittag herum kann es dann Regen geben und der Regen kann sich bis in den Abend hineinziehen. Sollte aber nicht extrem intensiv den ganzen Tag durchregnen, sondern einfach sicher immer mal wieder ein bisschen möglich. Temperaturen, die bewegen sich aktuell um die 15-16 Grad, Höchstwert von um die 20 gibt es heute. Leer ist er, unser Verkehrsradar, keine Störungsmeldung haben wir drauf. Wenn ihr irgendwo im Stau steckt, im Sendegebiet von Radio Monat, sagt es uns doch bitte schnell auf gratis Verkehrshotline Nummer 0800 91 5 und dann 3x0. Und wenn nichts ist, ist auch gut und wir wünschen gute Fahrt.
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3: 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Ich weiss nicht, wie es bei euch aussieht, aber es braucht eher viel bei mir, bis ich einmal zum Arzt gegangen. Und schon fast kurz vor dem Sterben müsste ich, glaube ich, sich freiwillig in einen Notfall im Spital gegangen. Aber das machen ein Haufen in unserem Land eben genau andersrum. Auch mit keinen grossen Leiden gehen viele direkt in Notfall. Und der ist darum dementsprechend viel überlastet. Darum ist die Idee von einer 50-Franken-Gebühr rum gewesen, falls man eben direkt in Notfall geht. Und die Idee ist gestern im Bundeshaus nicht so gut angekommen. Warum? Das gehört da bei uns zusammengefasst, gerade in gut 7 Minuten. Am Mikrofon ist der Samuel Peter. Ich wünsche ganz einen guten Start in den Mittwochmorgen hinein.

0: Nicht Hallo, sondern Halo. Heilige Ski, singt Beyoncé. Der Heilige Ski über ihrem Partner, den sie da sieht und besingt. Gehört bei Radio Uno Zeit der Morgenshow. Schönen guten Morgen miteinander. Man wird von einem Bienen gestochen und ist nicht sicher, ob es eine allergische Reaktion ist, die man da hat. Oder der Husten will einfach nicht aufhören. Oder man spürt ein Stechen in der Brust. Wann langt das Telefongespräch mit einer Fachperson? Wann gehe ich zum Hausarzt? Und wann muss ich direkt in den Notfall? Die Frage, die beantwortet viele ganz anders. Und bei den meisten heisst es anscheinend immer relativ schnell ab in Spital Notfall, auch wenn es eben kein allzu grosses Leiden ist. Die Spitalnotfälle sind überlastet und darum hat der Nationalrat im Frühling ganz knapp für eine 50-Franken-Gebühr gestimmt. Die sollen alle müssen zahlen, die eben direkt in einen Notfall gehen. Gestern hat im Ständerat der Thurgauer SVP-Vertreter Jakob Stark für die Idee gekämpft.
1: Stärken Sie die Eigenverantwortung und das Verursacherprinzip. Mit der Zustimmung zu dieser Vorlage geben Sie eine kleine, aber wichtige Unterstützung für unsere Spitäler, für unsere Ärztinnen und Ärzte und die Pflegefachleute.
0: Der Jakob Stark hat den Kampf aber verloren. Der Ständerat schickt die 50-Franken-Gebühr den Bach ab. Für viele ist der Notfall der einzige Ort, wo sie annehmen können, sagt der SVP-Ständerat Hannes Germann.
2: In den Randregionen sowie außerhalb der üblichen Öffnungszeiten und an Wochenenden sind allerdings die Notfallaufnahmen der Spitäler eben oft die einzige Anlaufstelle.
0: Außerdem würde die Gebühr ein grosses Bürokratiemonster erschaffen. Viel besser würde man auf Innovation setzen, sagt Berner SP-Ständerätin Flavia Wasserfalle. In ihrem Kanton gäbe es die Webseite notfallfinder.ch.
3: Wenn Sie einen Notfall haben, gehen Sie auf den Notfallfinder. Sie finden sofort, welchen Notfall ist überlastet, wo hat es noch Kapazitäten, und so kann man ganz einfach schon nur die Verteilung auf den Notfällen besser erreichen.
0: Die Mehrheit vom Ständerat hat die 50-Franken-Gebühr für den Spitalnotfall abgelehnt gestern. Das Geschäft, das geht jetzt zurück in den Nationalrat.

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0: Access zusammen mit JP Cooper und God Knows. Auf Radio Mono zum Start in Mittwoch, 10 von 7 haben wir es. Und jetzt gibt es wie immer die Woche vor der 7. Das Thema Glück in der Gedanke zum Tag. Da geht der Lokalhistoriker Martin Harzenmusser in dieser Woche im Glück nach.
1: Guten Morgen. Bestimmt kennen Sie aus der Schule oder aus der Pfadi das Liedli mit dem Vers «If you are happy and you know it, clap your hands». Besonders interessant finde ich den kleinen Zwischensatz. Wenn du glücklich bist und es weisst, gute Frage. Woran merkt man eigentlich, dass man glücklich ist? Serotonin-Konzentration im Hirn steigt, man hat ein wohliges Gefühl, man muss kurz lächeln oder sogar laut rauslachen. Manchmal aber zeigt sich das Glück auch in einem kleinen, feinen Moment, wo man erst ein bisschen später merkt, das war jetzt gut gewesen. Mir scheint, es ist ein Stück Lebenskunst, solche Momente wahrzunehmen, zu spüren, jetzt geht es mir gut, jetzt bin ich glücklich. Natürlich muss man in solchen Momenten nicht gerade immer in die Hände klatschen oder mit den Füßen stampfen, wie es in diesem Lied heisst. Wobei, so daneben ist der Gedanke auch nicht, in so einem glücklichen Moment mal kurz aufzuschauen, zu lächeln, einen tiefen Schnaufer zu nehmen, sich am Ärmel zu zupfen, an der Nase zu streichen. All das können kleine Zeichen sein, sich zu bestätigen, jawohl, ich bin glücklich. Und es hilft manchmal auch, dass der schöne Moment noch eine Weile bleibt und nicht gerade wieder vorbeigeht.

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3: Am Mikrofon ist Martin Spinden. Die Neutralitäts- und die Ernährungsinitiative haben gemäß einer neuen Umfrage kurz vor der Abstimmung vom 27. September weiter an Boden verloren. Beide Vorlagen werden deutlich abgelehnt, wie die zweite 20-Minuten-Tamedia-Abstimmungsumfrage zeigt. Die Neutralitätsinitiative wird von 68% der Befragten abgelehnt. Noch geringer ist die Unterstützung für die Ernährungsinitiative. Diese Vorlage stimmten nur 29% zu. Die Umfrage wurde vom 9. und 10. September bei 12.948 Stimmberechtigten online durchgeführt. Der Fehlerbereich beträgt plus minus 1,5 Prozentpunkte. Weltweit sind im vergangenen Jahr nach Angaben der Nichtregierungsorganisation Global Witness mindestens 124 Land- und Umweltschützer getötet worden. Allein 105 von ihnen wurden in Lateinamerika umgebracht. Damit war die Region erneut mit großem Abstand trauriger Spitzenreiter, wie ein veröffentlichter Bericht der Organisation zeigt. Am größten war die Gefahr erneut in Kolumbien, wo 39 Umweltschützer getötet wurden. Damit führt das Land zum vierten Mal in Folge die Statistik an. Mehr als drei Viertel der weltweit Getöteten waren Kleinbauern, Angehörige indigener Völker oder Menschen afrikanischer Abstammung. Eine über Litauen von NATO-Kampfjets abgeschossene Drohne war mit Sprengstoff bestückt. Dies teilte Verteidigungsminister Robertas Kaunas mit. Die Sprengladung sei von Spezialkräften entschärft worden. Die Drohne werde weiterhin untersucht und analysiert. Das unbemannte Flugobjekt wurde von italienischen Eurofightern vom Himmel geholt. Verletzte oder Schäden gab es nicht. Genaue Angaben zur Herkunft und zum Typ der abgeschossenen Drohne gab es zunächst nicht. Und noch zum Sport. Eishockey. Der EV Zug grüßt nach der ersten Vollrunde der neuen Eishockey-Meisterschaft als Leader. Zug besiegt auswärts Lausanne mit 5:0. Die ZSC Lions besiegen trotz dreimaligem Rückstand den SC Bern mit 5:3. Im Tessin setzte sich Lugano gegen Servet mit 6:3 durch. Meister Freiburg verlor in Biel mit 2:4. Ambri Piotta verlor bei Aschua mit 2:3 nach Penaltyschießen. Außerdem gewann der HC Davos gegen die SL Tigers mit 4:1 und die Rapperswil Iona Lakers verloren gegen Kloten mit 3:4 nach Verlängerung.
4: Genau 3 Minuten ab 7 ist setzen. Jetzt gibt es Regionalnachrichten in der Kurzform mit dem Nicolas Valero.
5: Im Kanton Thurgau sind seit Anfang 2025 rund die Hälfte der Gesuche für Entschädigungen von früheren Medikamententests angenommen worden. Von 110 Anträgen haben in 53 Fällen Personen einen Solidaritätsbetrag von je 25'000 Franken bekommen. Bei den abgelehnten Gesuchen hat meistens ein eindeutiger Nachweis gefehlt. Oft haben auch Angehörige von Betroffenen, von bereits verstorbenen Personen, ein Gesuch eingereicht. Die Entschädigung ist aber nicht verehrbar. Dann der Ständerat lehnt eine Gebühr von 50'000 Franken für Besuch in einer Spitalnotaufnahme ab. An der Debatte gestern hat sich der Schaffhauser SVP-Ständerat Hannes Germann gegen den Vorstoß ausgesprochen und vor zusätzliche Bürokratie gewarnt. Der Thurgauer SVP-Ständerat Jakob Stark hat dagegen den Vorstoß unterstützt. Die Vorlage ist jetzt zurück beim Nationalrat. Und der Waldfriedhof Schaffhaus ist nach einem schweren Unwetter Ende August wieder offen. In der Zwischenzeit sind abgeknickte Bäume und Äste teilweise aufgeräumt worden. Am Eingang gibt es ein Schild, das aber immer noch vor möglichen abgehenden Ästen warnt.
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7: Die
4: startet Mittwoch recht freundlich. Die Sonne sollte sich noch ein bisschen zeigen, bevor dann im Verlauf vom Vormittag mehr und mehr Wolken aufziehen. Und so ab Mittag dann immer mal wieder Regen möglich bis in Abend hinein. Temperaturen aktuell um die 15 bis gut 17 Grad. Und viel mehr gibt es dann auch nicht mehr. Höchstwert von um die 20 Grad heute. Keine Störungsmeldungen aus dem Radio Mono Sendergebiet. Es sollte mehr oder weniger rund laufen. Wir wünschen auf jeden Fall allen unterwegs eine gute und sichere Fahrt.
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4: Sitzung gestern Abend vom grossen Stadtrat Schaffhausen ist gegen den Schluss noch richtig hitzig geworden. So hitzig, dass sich der Stadtpräsident Peter Neukomm dazu gezwungen gesehen hat, den Rat zu ermahnen. Es sollen auch bei hitzigen Debatten keine Mitglieder vom Stadtrat beleidigt werden. Und bei dieser Ansage ist gerade mehrmals unterbrochen worden.
7: Das ist auch Anstand. Das haben Sie offensichtlich nicht gelernt. Wenn dem so wäre,
4: Wenn es um die geplanten Begegnungszonen in der Altstadt Süd geht, dann vergisst der eine oder andere anscheinend ein bisschen den Anstand. Auch intensiv diskutiert worden ist über die geplante Gesundheitsinitiative, was dort dabei rausgekommen ist. Das fassen wir zusammen, geht in gut 7 Minuten. Am Mikrofon ist Samuel Peter. Ich wünsche ganz einen guten Start in den Mittwochmorgen.

0: mit ich und ich, so soll es bleiben, in Mittwochmorgen hier starten. Die Sonne auch langsam am Bach werden und am Hell machen da über Schaffhausen. Schönen guten Morgen miteinander, 12 ab 7 haben wir es. Es gibt Debatten im grossen Stadtrat von Schaffhausen, die sind einfach und unbestritten. So wie gestern über die Verlängerung der Mitgliedschaft der Stadt Schaffhausen im regionalen Naturpark. 29 Mitglieder vom Stadtparlament haben dem zugestimmt, 4 sind dagegen gewesen. Mehr Diskussionen hat es über die Gesundheitsinitiative der SP. Der Jonas Mielsch war gestern Abend mit dabei gewesen.
1: Die Gesundheitsinitiative der SP fordert, dass die Stadt Schaffhausen Ärztinnen und Ärzte Immobilien zu günstigen Preisen zur Verfügung stellt. Die zuständige Kommission will dafür einen Gegenvorschlag. Dabei ist das gar nicht Aufgabe der Stadt. Darum ist das Unverständnis bei den Bürgerlichen über die Initiative gross gewesen, wie der SVP-Grossstadtrat Mariano Fioretti in der Debatte gesagt hat.
2: Eine Begeisterung für diese Vorlage konnte ich in der Fraktion leider nicht feststellen, was mich natürlich auch nicht überraschte. Eine Initiative sollte etwas fordern, was auch in unserer Kompetenz steht und nicht in die Hoheit von Kanton und Bund fällt. Leider haben das die Initianten nicht berücksichtigt, denn sonst hätten sie diese Initiative so nicht lanciert. In diesem Fall wäre es wohl sinnvoller gewesen, man hätte sich zuvor über die Zuständigkeiten erkundigt.
1: Am Schluss hat sich der grosse Stadtrat doch für einen Gegenvorschlag ausgesprochen. Die SP-Grossstadträtin Livia Munz findet das gut.
3: Unserer Meinung nach ist einfach wichtig, dass etwas passiert. Und wenn man die Initiative anschaut, wie sie formuliert ist, kann man sehr viel daraus machen, wenn man möchte. Wenn man aber nicht möchte, dann wird sie wahrscheinlich einfach so ein Papiertiger werden.
1: Auch der Schaffhauser Stadtrat hat sich jetzt nicht aktiv gegen den Gegenvorschlag gewehrt, auch wenn er jetzt nicht so gross werden wird, weil eben der Spielraum doch eingeschränkt ist.
4: Der wesentliche Teil, wo es um Immobiliensachen gegangen ist, ist ja nach grossmehrheitlicher Auffassung der Kommission und jetzt auch vom grossen Stadtrat dort rausgeht. Es geht jetzt wirklich eigentlich nur noch ums Thema oder nur noch, aber wie kümmert sich die Stadt darum, dass eine ausreichende medizinische Grundversorgung in der Stadt kann gewährleistet werden.
1: Für die linke Ratsseite geht es aber auch darum, dass jetzt eben etwas passiert, um den Ärztemangel in der Stadt zu beheben. Der Stadtrat kann mit dem Gegenvorschlag auch den Kanton auffordern.
3: Selbstverständlich ist rein theoretisch, wie es im Moment aufgebaut ist, der Kanton oder der Bund dafür verantwortlich. Die Stadt hat aber die Möglichkeit, Verantwortung zu übernehmen und zu pushen in gewissen Punkten und Druck machen in gewissen Punkten oder selber Angebote zu machen.
1: Der Stadtrat wird da sicher das Gespräch zum Regierungsrat suchen. Der Stadtrat mache aber schon relativ viel und darum werde ich den Gegenvorschlag wie folgt aussehen, sagt die zuständige Stadträtin Christine Thommen.
4: Das wird sich zeigen bei der Ausarbeitung, aber in meinem Kopf ist schon ein bisschen der Plan, dass das wird eben so eine deklaratorische

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0: und eben auch der astronomische Herbst geht dann los. Also eigentlich aus astronomischer Sicht, da sind wir immer noch drin in den letzten Tagen vom Sommer 2026. Obwohl heute der wahrscheinlich herbstlichste Tag von dieser Woche ist.
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0: Los geht's heute Morgen zuerst einmal recht sonnig und freundlich. Mario Rindlisbacher vom Meteotest. Aber das wechselt dann eben schon zu Regenwetter.
2: Das wechselt dann noch genau. Wir haben eine Kaltfront, die heute im Verlauf des Tages dann reinkommt. Heute Morgen und Vormittag, da ist es noch trocken, die Wolken auch noch ein bisschen aufgelockert, ab und zu kann auch noch die Sonne zum Vorschein kommen, Mittag und Nachmittag. Da kommt die Front dann rein und es gibt ziemlich viele Wolken. Der meiste Regen, den gibt es an den Alpen noch. In Schaffhausen kann es aber gegen Abend auch hier und dort mal ein bisschen regnen. Vorher noch recht warm, mit etwa 22 Grad am Abend. Und in der Nacht auf morgen kommt es dann auch noch zum Teil ein bisschen stärker Wind und die Temperatur geht zurück.
0: Regen gibt es aber wahrscheinlich noch heute Tag durch. Morgen sollte es dann schon wieder trocken sein.
2: Morgen gibt es wieder Trocknungswetter, genau, schon in der Nacht auf morgen trocknet es ab. Morgen und morgen kann es dann hier und dort ein paar Nebelfelder haben und am Nachmittag ein paar hohe Wolkenfelder, die durchziehen. Aber sonst gibt es schon wieder recht sonniges Wetter. Morgen und morgen recht frisch mit Temperaturen um die 10 Grad. Am Nachmittag gibt es 21 Grad.
0: Und auch die Restwoche, Freitag, Samstag, Sonntag, sollte es wahrscheinlich trocken bleiben, auch wenn es teils ein bisschen bewölkt ist.
2: Es hat zum Teil ein paar Wolken rum. Am Freitag da ziehen zum Teil ein paar dichtere Wolkenfelder über den Himmel. Dazwischen scheint aber auch mal die Sonne, das bei etwa 21 Grad. Der sonnigste Tag wird dann wahrscheinlich der Samstag, da gibt es viel Sonnenschein. Und bis 22 Grad am Sonntag, da bleibt es aber auch trocken, aber im Verlauf des Tages können ein paar hohe Wolkenfelder durchziehen.
0: Regen gibt es also heute im Verlauf des Tages, bevor es dann ab morgen wieder sollte trocken sein, wie wir gehört haben im Wetterausblick mit dem Mario Rindlisbacher vom Meteotest.
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4: Wenn ich das Lied höre, bin ich wieder voll da.
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3: Song of My
5: Life. Ja, mein Name ist Hans-Jörg. Mein Song of My Life ist Enjoy the Silence von der Depeche Mode. Warum eigentlich? Weil ich mit dem Song mich immer motivieren beim Billard spielen, um gute Leistungen zu erbringen.

0: Schmolz mit ihrem Enjoy the Silence hier auf Radio Monot. Genau, 7:30 ist es jetzt, darum macht die Musik schnell Pause. Und dafür gibt es Regionalnachrichten von Nicolas Valero.
1: Der große Stadtrat Schaffhausen hat den Geschäftsbericht der Schaffhauser Verkehrsbetriebe für 2025 zur Kenntnis genommen. Der Entscheid fiel mit 32 Ja-Stimmen ohne Gegenstimme und bei zwei Enthaltungen im vergangenen Jahr. Haben die VBSH ihre Elektrobusflotte und die Ladeinfrastruktur ausgebaut. Mit der neuen Linie 10 wurde zudem das Ortsverkehrsangebot erweitert. Auch die Regionalbuslinie 21 wurde ausgebaut. Die Geschäftsprüfungskommission beschäftigte sich unter anderem mit den Kosten der Elektrobusse. Der reine Busbetrieb ist mit Elektroantrieb günstiger. Zudem sei die Liquidität der Verkehrsbetriebe aktuell gesichert. Im Kanton Thurgau ist bisher etwa die Hälfte der Gesuche um Entschädigung für frühere Medikamententests abgelehnt worden. Das berichtet heute die Thurgauer Zeitung. Seit Anfang 2025 sind 110 Anträge eingegangen. 53 Personen erhielten den Solidaritätsbeitrag von jeweils 25.000 Franken. Damit wurden bisher insgesamt gut 1,3 Millionen Franken ausbezahlt. 57 Gesuche wurden abgelehnt. Häufiger Grund war, dass sich in den Patientenakten keine Hinweise auf einen damaligen Medikamententest fanden. Teilweise stellten auch Angehörige von Verstorbenen ein Gesuch, obwohl der Anspruch nicht vererbbar ist. Betroffene können noch bis Ende 2028 einen Antrag stellen. Anspruch auf eine Entschädigung haben Personen, die zwischen 1940 und 1980 Opfer von Medikamentenversuchen wurden. Der Ständerat lehnt eine Gebühr von bis zu 50 Franken für Besuche in einer Spitalnotaufnahme ab. Das ist dem Protokoll der gestrigen Debatte im Ständerat zu entnehmen. Der Schaffhauser SVP-Ständerat Hannes Germann warnte als Sprecher der zuständigen Kommission vor zusätzlicher Bürokratie und möglichen negativen Folgen für Patientinnen und Patienten. Gerade in Randregionen seien Notaufnahmen außerhalb der üblichen Öffnungszeiten oft die einzige Anlaufstelle. Im Gegensatz sprach sich der Thurgauer SVP-Ständerat Jakob Stark für die Gebühr aus. Sie können als Lenkungsabgabe wirken und unnötige Notfallbesuche reduzieren. Der Ständerat trat mit 33-11 Stimmen nicht auf die Vorlage ein. Das Geschäft geht nun zurück an den Nationalrat. Der Waldfriedhof in Schaffhausen ist nach dem schweren Unwetter von Ende August wieder geöffnet. Das schreiben heute die Schaffhauser Nachrichten. Die Wege sind inzwischen freigeräumt, die Aufräumarbeiten dauern jedoch noch mehrere Wochen. Durch den Sturm wurden mehrere Dutzend Bäume entwurzelt oder abgeknickt. Zudem entstanden Schäden an einzelnen Gräbern, Wegen, Wasserleitungen und Bänken. Beisetzungen mussten während der zweiwöchigen Sperrung teilweise verschoben werden und werden nun nachgeholt. Beim Eingang des Waldfriedhofs wird weiterhin vor herabfallenden Ästen gewarnt.
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3: Das Wetter ist freundlich. Aktuell noch startet Mittwoch recht sonnig. Im Verlauf des Vormittags gab es schon mehr und mehr Wolken, die aufziehen. Und so um den Mittag herum kann es dann anfangen zu regnen. Das kann sich bis in den Abend hineinziehen. Temperaturen aktuell so zwischen 13 und 16 Grad im Sendegebiet. Höchstwert von um die 20 Grad gibt es heute. Keine Störungsmeldungen haben wir auf unserem Verkehrsradar. Sollte also mehr oder weniger rund laufen. Wir wünschen ganz eine gute und sichere Fahrt.
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3: Um klassische Musik geht, dann ist die Konzertserie Schaffhausen Klassik sicher eine der bekanntesten Veranstaltungen in der Region. Und da geht jetzt eine neue Saison los und das eben mit einem speziellen Konzert, wo es nebst den klassischen Orchesterinstrumenten eben auch Gitarre oder E-Bass mit dabei hat. Was da genau am Freitagabend zum Sportstart in die neue Schaffhausen Klassik-Saison auf dem Programm steht in der Kirche St. Johann, das gehört heute in unserem Veranstaltungstipp und den gibt es gerade in gut 7 Minuten. Am Mikrofon Samuel Peter, ganz einen guten Morgen wünsche ich.

0: Mit der Olivia Dean und so easy in den Mittwoch hineinstarten. Schönen guten Morgen miteinander. 19 Minuten vor 8 ist jetzt.
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0: Wer schon mal ein klassisches Konzert gelesen ist, der kann sich das jetzt vielleicht gerade ein bisschen bildlich vorstellen, wie es jemand aussieht. Musikerinnen und Musiker auf der Bühne, Halbkreis, vorne ein Dirigent und jeder hat vielleicht noch einen Notenständer vorne dran. Bei der Saisoneröffnung von Schaffhausen Klassik am Freitagabend hat es das alles nicht. Nur Musikerinnen und Musiker auf der Bühne. Was da dahinter steckt, gibt es jetzt in einer Vorschau von der Soraya Weber.
2: Am Freitagabend am 7. wird die Kirche St. Johann durch das Sinfonieorchester Stegreif aus Berlin belebt. Sie sind ein improvisiertes Orchester aus genreübergreifenden Musikerinnen und Musikern, die die klassische Musik neu erlebbar machen. Das heisst Anne-Dora Neufeld, künstlerische Leiterin von Schaffhausen Klassik.
3: Wir erleben ein Orchester, das Beethovens dritte Sinfonie spielt, aber in einer Rekomposition mit improvisierten Teilen und Arrangements. Und das Orchester wird nicht nur auf der Bühne sein, sondern auch im Raum sich verteilen. Es spielt ohne Dirigent, ohne Notenpulte und mit vielen spannenden Momenten.
2: Für Anne-Dora Neufeld sei es sofort klar gewesen, wo sie das Orchester selber gehört hat, dass die auf Schaffhausen kommen müssen. Es sei ihr Erlebnis wert, wenn man sich wie als Teil vom Konzert fühle. Aus dem Grund seien auch alle eingeladen.
3: Jüngere Menschen sind bestimmt begeistert, weil es einfach so die Strukturen, die Formen sprengt, weil auch sehr, sehr viele junge Menschen in diesem Orchester mitspielen. Aber auch erfahrene Konzertgänger und Gängerinnen erleben ein Stück, das sie lieben und seit vielen Jahren kennen, neu.
2: Eintritt gibt es für Erwachsene ab 35 Franken, Schüler und Studentinnen bis 25 müssen nichts zahlen. Alle, die nach dem Konzert noch Zeit und Lust haben, für die gibt es noch eine Art offenes Gespräch, so die Anne-Dora Neufeld.
3: Im Anschluss gibt es einen After-Concert-Talk im Kronenhof, wo die Musikerinnen und Musiker noch ein bisschen interviewt werden und alle ins Gespräch kommen können mit den Künstlern.
2: Das Konzert vom Stegreif Sinfonieorchester am Freitagabend am 7. in der Kirche St. Johann ist der Start der neuen Saison von Schaffhausen Klassik. Das Jahr ist die Wahl aufs Motto Gold gefallen.
3: Gold, das sozusagen steht zwischen Prunk und Transzendenz, zwischen der Golden Hour, die alle genießen, und dem Lux Aeterna, dem ewigen Licht. Etwas sehr Wertvollem, etwas sehr Kostbarem. Und wir wollen zeigen, dass dies alles auf der Bühne Platz hat.
2: Sagt die künstlerische Leiterin von Schaffhausen Klassik, Anne-Dora Neufeld. Am Freitagabend am 7. startet also die neue Saison mit dem Stegreif Sinfonieorchester aus Berlin. Alle Infos und Tickets gibt es auf ihrer Webseite www.schaffhausen-klassik.ch.
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0: Mit Radio Monat im Mittwoch hier starten. Schönen guten Morgen miteinander. Jetzt geht es 10 vor 8. Wer mit dem Auto von Herblingen auf Dahingen fährt, der nimmt wahrscheinlich die Nationalstrasse A4. Parallel zu dieser A4 gibt es aber noch eine zweite Strasse, und zwar die Dahinger Strasse. Und die gehört dem Kanton. Der SVP-Kantonsrat Arnold Isliker, der fordert jetzt, dass der Kanton die Dahinger Strasse verbreitert. Wieso? Das hat Jennifer Gisler beim Arnold Isliker nachgefragt. Der Jimmy Sauter fasst zusammen.
1: Wenn die A4 zwischen Herblingen und Dahingen zum Beispiel wegen einem Unfall gesperrt ist, dann muss ein grosser Teil vom Verkehr auf die Dahinger Strasse ausweichen. Die Strasse ist aber zu schmal. Dieser Meinung ist zumindest der SVP-Kantonsrat Arnold Isliker.
2: Ich habe mich erkundigt beim Kanton, es sind ungefähr ohne PW 2000 Lastwagen pro Tag, die hier durch sollten, wenn es irgendetwas ist. Und die Astra hat im Sinn, in den nächsten paar Jahren die Nationalstrasse auszubauen. Sie sehen, wenn sie mal nicht rausfahren, sie hat so bereits schon diverse Schlaglöcher, die müssen geflickt werden.
1: Gegenüber Radio Muno zeigt das Bundesamt für Strassen, kurz Astra, dass momentan noch keine umfassende Sanierung von der A4 zwischen Herblingen und Dahingen geplant ist. Der Arnold Isliker ist aber überzeugt, dass das irgendwann passiert.
2: Der Belag, der kommt in die Jahre, und so alle 20, 30 Jahre muss der Belag komplett erneuert werden. Das sehen wir bei den anderen Nationalstrassen. Und auch die Kreuzung im Kesslerloch, die ist nicht konform für eine Nationalstrasse. Und dann muss die Strasse gesperrt werden.
1: Jetzt bleibt noch Zeit, um die Dahinger Strasse zu verbreitern, damit sie dann sicher ist, wenn der Verkehr auf die Dahinger Strasse muss ausweichen, findet Arnold Isliker. Weil momentan sagt die Dahinger Strasse zu wenig sicher.
2: Vor 50 Jahren waren die Lastwagen 2,20 Meter breit. Heute sind sie 2,55 Meter bis 2,60 Meter, mit den Aussenspiegel 3 Meter bis 3,20 Meter. Und die Strasse hat heute eine Breite durchgehend von 5,50 Meter bis 5,80 Meter, 6 Meter. Jetzt können Sie sich selber ausrechnen, was es denn braucht, dass die zwei Lastwagen kreuzen können.
1: Und nicht nur Lastwagen, auch die Traktoren sind heute breiter als früher. Arnold Isliker schlägt darum vor, dass die Dahinger Strasse an beiden Rändern um jeweils 80 cm verbreitert wird.
2: Und ich will einfach aus Sicherheitsgründen, das ist mir vorwiegend einmal ein Aspekt, dass dann dort nicht ein Unfall passiert, wenn zwei Lastwagen ineinander krachen oder der einen umkippt und sogar noch Diesel oder sonst andere Flüssigkeiten ausläuft. Und mein Ding wäre eigentlich, dass die Strasse auf 6,5 bis 7 Meter ausbauen wird.
1: Das sagt der SVP-Kantonsrat Arnold Isliker. Ob der Kanton den Auftrag überkommt, die Dahinger Strasse zwischen Herblingen und Dahingen zu verbreitern, darüber wird das Schaffhauser Kantonsparlament an einer der nächsten Sitzungen noch diskutieren.

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3: Am Mikrofon ist Martin Spinden. Bundeskanzler Friedrich Merz reist kommende Woche nicht zur UN-Generaldebatte nach New York. Seine Präsenz in Berlin sei erforderlich, hieß es aus Regierungskreisen. Nach den Landtagswahlen in Mecklenburg-Vorpommern und Berlin steht Merz unter Druck. Am Montag beraten die CDU-Spitzengremien. Deutschland dürfte an der UNO erneut von Außenminister Johann Wadepool vertreten werden. Das israelische Militär hat nach eigenen Angaben einen hochrangigen Kommandeur der islamistischen Hamas im Gazastreifen getötet. Der Chef der Hamas-Brigade von Rafah sei eine, Zitat, Schlüsselfigur in der Führungsebene der Hamas gewesen. Er sei unter anderem für Aktivitäten der Brigade und Terroranschläge verantwortlich gewesen. Die Angaben des Militärs ließen sich zunächst nicht unabhängig überprüfen. Beim Absturz eines Hubschraubers des Nachrichtensenders NBC in der Nähe eines tödlichen Verkehrsunfalls sind in Los Angeles mindestens 3 Menschen ums Leben gekommen. Mindestens eines der Todesopfer war nach Angaben der Feuerwehr ein Fußgänger. Eine weitere Person sei ins Krankenhaus gebracht worden. Über ihren Zustand sei bislang nichts bekannt, hieß es weiter. Mehr als 50 Feuerwehrkräfte seien im Einsatz gewesen. Um den Brand zu löschen, teilte die Feuerwehr mit. Weltweit sind im vergangenen Jahr nach Angaben der Nichtregierungsorganisation Global Witness mindestens 124 Land- und Umweltschützer getötet worden. Allein 105 von ihnen wurden in Lateinamerika umgebracht. Damit war die Region erneut mit großem Abstand trauriger Spitzenreiter, wie ein veröffentlichter Bericht der Organisation zeigt. Am grössten war die Gefahr erneut in Kolumbien, wo 39 Umweltschützer getötet wurden. Damit führt das Land zum vierten Mal in Folge die Statistik an. Mehr als 3/4 der weltweit Getöteten waren Kleinbauern, Angehörige indigener Völker oder Menschen afrikanischer Abstammung. Die Neutralitäts- und die Ernährungsinitiative haben gemäß einer neuen Umfrage kurz vor der Abstimmung vom 27. September weiter an Boden verloren. Beide Vorlagen werden deutlich abgelehnt, wie die zweite 20-Minuten-Tamedia-Abstimmungsumfrage zeigt. Die Neutralitätsinitiative wird von 68% der Befragten abgelehnt. Noch geringer ist die Unterstützung für die Ernährungsinitiative. Diese Vorlage stimmten nur 29% zu. Die Umfrage wurde vom 9. und 10. September bei 12.948 Stimmberechtigten online durchgeführt. Der Fehlerbereich beträgt plus minus 1,5 Prozentpunkte.
4: 3 Minuten ab 8 Uhr ist es jetzt. Jetzt gibt es noch News aus der Region. Die gibt es in der Kurzfassung mit dem Nicolas Valero.
5: Der Schaffhauser Stadtrat muss einen Gegenvorschlag zu der Gesundheitsinitiative ausarbeiten. Das hat gestern eine Mehrheit im Stadtparlament an seiner Sitzung entschieden. Die Initiative fordert, dass der Stadtrat Ärztinnen und Ärzte Immobilien zu günstigen Preisen zur Verfügung stellt. Der Grosse Stadtrat ist gegen die Initiative, aber für einen Gegenvorschlag. Weiter hat das Stadtparlament gestern entschieden, dass die Stadt Schaffhausen Mitglied vom regionalen Naturpark bleibt. Für die Jahre 2028 bis 2037 kostet das knapp 400'000 Franken. Der Ständerat lehnt eine Gebühr von 50 Franken für Besuch in einer Spitalnotaufnahme ab. An der Debatte gestern hat sich der Schaffhauser SAP-Ständerat Hannes Germann gegen den Vorstoss ausgesprochen und vor zusätzlicher Bürokratie gewarnt. Der Thurgauer SVP-Ständerat Jakob Stark hat dagegen den Vorstoss unterstützt. Die Vorlage ist jetzt zurück beim Nationalrat. Und der Waldfriedhof Schaffhausen ist nach dem schweren Unwetter Ende August wieder offen. In der Zwischenzeit sind abgeknickte Bäume und Äste zum Teil aufgeräumt worden. Am Eingang gibt es aber nach wie vor ein Schild, das immer noch vor möglichen abgehenden Ästen warnt.
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4: Recht freundlich, der Start in Mittwoch rein. Die Sonne zeigt sich, nebst ein bisschen Wolken. Ziehen aber immer mehr Wolken auf im Verlauf vom Vormittag. Und ab Mittag kann es dann Regen geben, der sich bis in den Abend reinzieht. Temperaturen, die bewegen sich aktuell im Raum Schaffhausen so zwischen 13 und 16 Grad. Höchstwert von etwa 20 Grad gibt es heute. Keine Meldungen nach wie vor auf unserem Verkehrsradar. Müsste mehr oder weniger rund laufen. Wir wünschen ganz gute und sichere Fahrt das Ziel.
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4: Seit über 80 Jahren bildet die Firma Bollinger Lernende in verschiedensten handwerklichen Berufen aus. Und jetzt ist das Familienunternehmen sogar als Top-Lehrbetrieb ausgezeichnet worden. Der Bruno Rathgeb, der die Ausbildung bei der Firma Bollinger verantwortlich ist, der freut sich natürlich darüber.
7: Es ist natürlich eine Ehre, das Label dürfen zu tragen und dass ich einen Teil dazu beitragen darf. Ich will aber auch sagen, das Top-Lehrbetriebs-Label hat die Firma Bollinger eigentlich schon vorher den Grundstein gelegt. Das hat nicht mit meiner Person zu tun, sondern Thomas und Co. Die haben natürlich vorne schon hervorragend ausgebildet.
4: Auf was Bollinger AG Wert legt in ihrem Betrieb und von wem das sie denn überhaupt ausgezeichnet worden sind, das ist ein ausführliches Thema da bei uns, gerade in ein paar Minuten. Am Mikrofon, da ist der Samuel Peter. Ich wünsche ganz einen guten Start in Mittwochmorgen.

singt, When will I be famous? Wann bin ich bekannt oder berühmt? Da auf Radio Monot gehört. Und genau, um berühmt sie geht es jetzt nämlich auch. Weil berühmt sind es nämlich die mit dem roten Auto und dem blauen Tropfen.

0: Hier steht der Region schon fuss und nicht unbekannt. Die mit dem roten Auto und dem blauen Tropfen, das ist die Firma Bullinger AG. Das Familienunternehmen wird jetzt schon von der 5. Generation geführt und beschäftigt seit rund 80 Jahren Lernende. Und für ihren Umgang mit den Lernenden sind sie jetzt ausgezeichnet worden. Die Eva Petritscher berichtet.
1: Die Bullinger AG, die das Hauptgebäude im Mühletal hat, ist von Swiss Tech als Top-Lehrbetrieb ausgezeichnet worden. Der Geschäftsführer von der Bullinger AG, Thomas Bullinger, meine, dass es an der Unternehmensphilosophie liegt, die den Betrieb verfolge.
2: Wir haben das sicher bekommen, weil wir unsere Philosophie ist, Lehrlinge ausbilden, Lernende ausbilden, Fachkräfte, zukünftige Fachkräfte können ausbilden. Wir sind ein Betrieb, ein regionaler Betrieb, Schaffhausen und Schlaten, mit 120 Mitarbeitern. Und wir sind doch auch interessiert, dass der Betrieb fortgeführt kann werden, auch in Zukunft, in nächster und in übernächster Zukunft. Und darum ist es sehr wichtig, dass wir in Zukunft diese Fachkräfte ausbilden.
1: Von diesen 120 Mitarbeitern haben viele ihre Ausbildung selber auch schon beim Bullinger gemacht. Aktuell hat 17 Lernende im Betrieb. Es wird viel Wert darauf gelegt, die Leute von Anfang an gut auszubilden, damit die dann später die Neuen im Betrieb auch gut ausbilden können. Das ist das nachhaltige Fundament der Firma, sagt Thomas Bullinger.
2: Darum darf man nicht bloß einfach sagen, ja, Umsatz machen, Geschäft machen, sondern da hat einen Hintergrund, ein Fundament. Und da besteht zu ganz grossen Teil, fast 100% aus den Leuten, die wir bei uns angestellt haben, die die Arbeiten ausführen.
1: Neu hat Bullinger AG seit dem 1. August sogar einen Verantwortlichen für die Ausbildung, der sich zu 100% mit der

0: betriebliche Kurs, den er geführt hat für Sanitärinstallateure und Spengler, mit dem Thomas Bullinger in Kontakt kam. Er findet, dass seine Funktion nebst dem Betreuen der Lernenden auch für den restlichen Betrieb ein Mehrwert ist.
1: Ich kann mich wirklich auf die Lernenden eingeben. Ich bin Tag und Nacht, sage ich jetzt mal, für die Lernenden da. Ich habe keine Nebenarbeitsschauplätze, wo ich mich darum kümmere, mit einem Projekt, mit einer Offerte, die ich nachrennen muss, sondern ich darf mich wirklich auf die Lernenden eingeben. Und das ist natürlich ein absoluter Mehrgewinn für einen Betrieb, weil jetzt können die anderen Leute, die früher die Lernenden unter sich hatten, sich auf Kernkompetenz zurückbesinnen.
0: Das sagt der Bruno Rathgeb, Verantwortlicher für die Ausbildung bei der Firma Bullinger. Er begleitet Lernende vom Schnupperlehrprozess bis zum Lehrende. Mit seiner Anstellung will die Firma Bullinger ein Label Top-Lehrbetrieb, das sie von Swiss Tech bekommen haben, auf lange Zeit gewährleisten.
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0: Take That zusammen mit Michael Patrick Kelly. Feel My Love. Da freut ihr noch. 9 Minuten geht's noch. Dann ist es 8:30 und wir sind 3 am Starten in der Mittwoch. Und das eben ein Start, der ziemlich freundlich ist. Obwohl, eben, wenn wir ehrlich sind, heute in einer Woche ist ja erst astronomisch gesehen Herbst. Heisst, wir sind eigentlich noch in den letzten Sommertagen. Obwohl eben der heutige Tag in dieser Woche der wahrscheinlich herbstlichste wird.
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0: Die Sonne zeigt sich aktuell flüssig über

0: schon draussen, teils mit ein bisschen Wulchen. Und wer gerne Sonne hat, unbedingt geniessen und die Sonne danken, weil das ändert dann noch im Verlauf des heutigen Tages zu ein bisschen Regenwetter. Hat uns heute Morgen der Mario Rindisbacher vom Meteotisch erzählt.
1: Wir haben eine Kaltfront, die heute im Verlauf des Tages dann reinkommt. Heute Morgen und Vormittag, da ist noch trocken, die Wolken auch noch ein bisschen aufgelockert, ab und zu kann auch noch die Sonne zum Vorschein kommen, am Mittag und Nachmittag. Da kommt die Front dann rein und es gibt ziemlich viele Wolken. Der meiste Regen gibt es an den Alpen noch. In Schaffhausen kann es aber gegen Obig auch da und dort mal ein bisschen regnen. Vorher noch recht warm, mit etwa 22 Grad am Obig. Und in der Nacht auf morgen kommt es dann auch noch zum Teil ein bisschen stärker Wind und die Temperatur geht zurück.
0: Also kann ein bisschen nass werden dann ab Mittag und im Verlauf von Nachmittag und Abend. Darum eben Sonne geniessen und sonst halt auf morgen warten, weil ab morgen soll es dann eigentlich schon wieder trocken sein und bleiben.
1: Schon in der Nacht auf morgen trocknet es ab. Morgen und morgen kann es dann da und dort ein paar Nebelfelder haben und am Nachmittag ein paar hohe Wolkenfelder, die durchziehen. Aber sonst gibt es schon wieder recht sonniges Wetter. Morgen und morgen recht frisch mit Temperaturen um die 10 Grad. Am Nachmittag gibt es 21 Grad.
0: Und auch in der Restwoche, Freitag, Samstag, Sonntag, sollte es dann wahrscheinlich trocken bleiben, auch wenn es dann teils ein bisschen mehr bewölkt ist.
1: Am Freitag da ziehen zum Teil ein paar dichtere Wolkenfelder über den Himmel. Dazwischen scheint aber auch mal die Sonne, das bei etwa 21 Grad. Der sonnigste Tag wird dann wahrscheinlich der Samstag, da gibt es viel Sonnenschein und bis 22 Grad am Sonntag. Da bleibt es also auch trocken, aber im Verlauf des Tages können ein paar hohe Wolkenfelder durchziehen.
0: Regen gibt es also heute im Verlauf des Tages, bevor es dann ab morgen wieder sollte trocken sein und bleiben, wie wir gehört haben im Wetterausblick mit dem Mario Rindisbacher vom Meteotest.
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0: Imagine Dragons hier auf Radio Munoz. Halbe neun ist es jetzt. Darum macht Musikpause. Es gibt Regionalnachrichten. Und die gibt es vom Nicolas Valero.
1: Die Stadt Schaffhausen bleibt ein Mitglied des regionalen Naturparks. An der gestrigen Sitzung stimmte der grosse Stadtrat der Verlängerung mit 29 Ja-Stimmen zu, bei 4 Nein-Stimmen und einer Enthaltung. Somit bleibt die Stadt Schaffhausen Mitglied im regionalen Naturpark bis ins Jahr 2037. Das kostet die Stadt jährlich 1 Franken pro Einwohnerin und Einwohner. Für die Jahre 2028 bis 2037 sind das knapp 400.000 Franken. Die Stadt ist bereits seit 2020 Mitglied beim Regionalen Naturpark Schaffhausen. Der Ständerat lehnt eine Gebühr von bis zu 50 Franken für Besuche in einer Spitalnotaufnahme ab. Das ist dem Protokoll der gestrigen Debatte im Ständerat zu entnehmen. Der Schaffhauser SVP-Ständerat Hannes Germann warnte als Sprecher der zuständigen Kommission vor zusätzlicher Bürokratie und möglichen negativen Folgen für Patientinnen und Patienten. Gerade in Randregionen seien Notaufnahmen außerhalb der üblichen Öffnungszeiten oft die einzige Anlaufstelle. Im Gegensatz sprach sich der Thurgauer SVP-Ständerat Jakob Stark für die Gebühr aus. Sie können als Lenkungsabgabe dienen und unnötige Notfallbesuche reduzieren. Der Ständerat trat mit 33-11 Stimmen nicht auf die Vorlage ein. Das Geschäft geht nun zurück an den Nationalrat. Das Thurgau-Kantonsparlament muss sich an seiner heutigen Sitzung zum wiederholten Mal mit 3 Gesetzesänderungen befassen. Konkret sind 2 Anpassungen des Krankenversicherungsgesetzes und eine Änderung des Datenschutzgesetzes traktandiert. Das ist dem Parlamentsversand des Thurgau-Kantonsrates zu entnehmen. Alle Gesetze wurden bereits 2-mal im Rat diskutiert. Es stehen lediglich noch die Schlussabstimmungen aus. Eine Änderung des Krankenversicherungsgesetzes sieht vor, dass künftig mehr Personen von Prämienverbilligungen profitieren. Eine weitere Änderung des Krankenversicherungsgesetzes sieht ein Verbot für Alkoholwerbung auf Plakaten vor. Durch die Änderung des Datenschutzgesetzes sollen mögliche Amtsenthebungen des kantonalen Öffentlichkeitsbeauftragten gesetzlich geregelt werden. Die heutige Sitzung des Thurgauer Kantonsrats beginnt um 9.30 Uhr. Rund 120 Jugendliche haben gestern an der 3. Ausgabe von Demokratie am Rhein in Schaffhausen teilgenommen. Das teilt das kantonale Erziehungsdepartement mit. Bei der Jugendsession in der Kammgarn diskutierten die Jugendlichen unter anderem über Begegnungsorte, Prävention und psychische Gesundheit. Dabei entstanden verschiedene Forderungen, darunter mehr Sicherheit am Bahnhof, besser beleuchtete Gassen und zusätzliche Präventionsangebote an Schulen. Unterstützt wurden die Jugendlichen von Politikerinnen und Politikern aus verschiedenen Parteien. Ziel des Anlasses ist es, politische Prozesse für junge Menschen erlebbar zu machen.
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0: Es ist heute recht freundlich, einmal im Moment noch. Es zeigt sich zu, teils mit ein bisschen Wolken. Im Verlauf des Vormittags ziehen aber mehr Wolken auf und ab Mittag kann es dann Regen geben, der sich bis in den Abend hineinzieht. Temperaturen heute mit Höchstwert um die 20 Grad haben wir aktuell in der Region Schaffhausen Wert so zwischen 13 und gut 17 Grad. Keine Störungsmeldungen auf unserem Verkehrsradar. Mal aktualisieren. Nein, wirklich, ist leer. Sollte eigentlich mehr oder weniger rund laufen. Wenn ihr im Stau steckt, sagen Sie uns doch bitte schnell, dass wir es weitergeben auf unsere Gratis-Verkehrshotline-Nummer 0800 91 5 und dann 3x0.
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0: Es gibt gewisse Wörter, die tönen eben so, was sie auch bedeuten. Also komisches Beispiel, aber ich meine, das Wort «delicious» auf Englisch, das tönt, finde ich, schon so fein. Und genau das soll es eben bedeuten. Und darum gibt es eben auch in ein paar Minuten feine neue Musik aus der Schweiz von einer Dame, die das englische feine Wort auch in ihrem Künstlernamen drin hat. Nämlich heisst sie «Malicious». Und so tönt es, wenn sie Liebeslieder schreibt. Ziemlich fetzig. Eine Dame, die seit ein paar Jahren Musik macht, aber schon vorher auf der Bühne gestanden ist. Warum und ein paar mehr Infos über die Malicious, inklusive ihrer neuesten Song in voller Länge, gibt es in unserer Schweizer Musikrubrik Swissmates gerade als nächstes. Am Mikrofon, da ist der Samuel Peter.

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Zugeschränkt Musik mit you bei 40 und Kent, Help Falling in Love, da bei Radio Monat. Schönen guten Morgen miteinander, 18 Minuten noch, dann ist es 9 Uhr und bei uns gibt es jetzt neue Musik aus Basel. Und da verspricht der Künstlername eigentlich schon einiges. So ist es ein Wortspiel aus ihrem Vornamen Melissa und dem englischen Wort fein, lecker, also delicious. Und das macht Melicious und so gibt es jetzt eben neue, feine Musik. Ein kleines Land mit grosser Musik. Das ist Swiss Made. Sie heisst Melissa Varela, kommt aus Basel, hat aber halb amerikanische Wurzeln und ist vor der Musikshow auf der Bühne gestanden, das als Slam-Poetin. Also das Wortakrobatin. Und das passt auch nicht schlecht, ist der Text ihrer Musik auch ja ganz ein wichtiger Punkt. Musikalisch bewegt sie sich so irgendwo zwischen Indie-Pop, elektronischem Sound und einer Prise Pop-Punk. Text eben persönlich, geht um Beziehungen, Selbstzweifel und Verletzlichkeit. Die allererste offiziell Melissa Single ist im 2022 rausgekommen und hat Think About You geheissen. Do you think about me? Nach der offiziellen ersten Single ist dann auch das erste Mini-Album, also eine EP namens Risky Business rausgekommen. Im November 2024 hat es eine zweite EP namens Ugly Starts and Promises gegeben. Und so sehe ich es auch musikalisch ein bisschen dreckiger, punkiger und direkter geworden. Wie persönlich das ihre Musik ist, zeigt Melicious unter anderem im Song Awful Start, wo von der zweiten EP, wo sie über die Geschichte mit der Schwester singt und das eben nicht definitiv mit mehr Tempo als noch Debüt-Single, wo man gerade vorhin reingelassen hat. Dabei geht es aber nicht einfach um einen schlechten Start verpackt, hübsch in 3 Minuten Musik, sondern um etwas, das aus ihrem eigenen Umfeld kommt. Bei ernsten Themen versinkt Melicious aber nicht im Selbstmitleid, sondern es bleibt poppig, wo man mitwippen kann, während man vielleicht emotional gerade sein ganzes Innenleben analysiert. Nachdem sie lange Zeit fast nur traurige Songs geschrieben hat, wie sie jetzt vermehrt glückliche Liebeslieder schreiben. Und der neueste Song, das ist so ein bisschen der erste, der in diesem Bereich entstanden ist, geht ums Verliebtsein ganz am Anfang, wenn man mit einer Person jede Sekunde will verbringen. Das Lied sagt aber nicht kitschig, sondern energievoll und mit Ohrwurmgarantie heisst es. Ob es so ist, das dürft ihr euch jetzt selber entscheiden. Der Song der ist auf jeden Fall die erste Vorab-Single vom Debütalbum von den Melicious, also das erste grosse Album, das dann im Herbst rauskommen soll. Heisst also gleich mal. Wir hören jetzt schon, wie das tönt. Da ist die neueste Single von der Basler Musikerin Melicious und dem Titel Got You On My Mind.

0: mit ihrem Penny Lane hier auf Radio Munot, dem Schlusssport von der heutigen Morgenshow. Gleich 20 Jahre ist es her, wo der Hard- und Softwareentwickler Apple zusammen mit dem allerersten iPhone das erste eigene Handy-Betriebssystem rausgebracht hat. Und die letzten paar Jahre war es glaube ich, immer September, gewesen, wo es also eine neue Version gab. Und so gibt es seit dieser Woche eben auch die neueste Öpfeli-Version. Alle, die ein iPhone, ein iPad oder ein anderes Apple-Produkt haben, können sofort das neue Betriebssystem abladen. Wie immer gibt es ein paar neue Sachen mit dem neuen System iOS 27. Also iOS 27. Unter anderem im Mittelpunkt stehen neue KI-Funktionen. Ein paar Details dazu gibt es von Thomas Bremser von der Deutschen Presseagentur, der sich da ein bisschen schlau gemacht hat. Thomas, fangen wir an mit den Fotos. Da gibt es eben etwas Neues dank KI-Funktionen.
1: Ja, ich kann meine Fotos neu ausrichten. Einfach aufs Foto klicken und den Finger bewegen, dann sehe ich direkt die neue Ausrichtung. Wenn ich nachträglich störende Objekte im Hintergrund des Fotos löschen will, sieht das jetzt viel realistischer aus. Und ich kann sie auch erweitern, wenn ich etwa vom Eiffelturm die Spitze abgeschnitten habe, kann sie nachträglich noch ergänzt werden. Mit dem Zeichenprogramm Image Playground kann ich Bilder auch in unterschiedlichen Stilen erstellen und sie ganz einfach ändern. Statt am Strand liege ich dann zum Beispiel auf einer Wolke im Himmel.
0: Oder eben der Ex-Freund oder die Ex-Freundin, wo anscheinend jetzt ganz einfach kann als störendes Element aus dem Bild entfernt werden. Das neue Apple-Betriebssystem soll aber auch den Kinder- und Jugendschutz verbessern. Wie das?
1: Wenn Eltern die Kindersicherung einrichten, können sie schon da festlegen, welche Anwendungen Kinder verwenden dürfen. Die neue Funktion Surf-Anfrage führt dazu, dass Kinder eine Erlaubnis einholen müssen, um auf neue Websites zugreifen zu dürfen. Und sie können nun auch vor gewalttätigen und blutigen Inhalten geschützt werden.
0: Das auf jeden Fall sicher kein Seich. Und dazu gibt es natürlich noch ganz einen Haufen Schnickschnack, der eben auch neu ist bei dem neuen Apple-Betriebssystem iOS 27.
1: Die App-Symbole sehen optisch anders aus. Sie sollen nun schärfer und detaillierter erscheinen. Generell ist die Benutzeroberfläche lesbarer. Die Apps können jetzt schneller geöffnet werden. Fotos zum Beispiel sind deutlich schneller in der Mediathek zu sehen.
0: Der Thomas Bremser mit ein paar Fakten über das neue Apple-Betriebssystem iOS 27, was seit dieser Woche für alle Öpfeli-Fans oder Benutzer gibt. Unter anderem neu und lustigerweise als revolutionär bezeichnet, ist die Lautstärkeregelung vom Wecker. Anscheinend, ich habe kein Apple-iPhone, hat man den Wecker bei diesen Geräten bis jetzt noch über die normale Klingelton-Lautstärke einstellen. Und jetzt gäbe es dafür eben einen ganz eigenen Schieberegler. Etwas, das Android nutzen, so wie ich übrigens schon seit gut 15 Jahren machen könnte. Der Wecker, der läutet. Fürs Ende der heutigen Morgenshow geht noch 7 Minuten, dann ist es 9 Uhr, gibt es da die nächsten News, dann unser Musikmix namens Musikbox und ab 11 Uhr die Mittagsshow, heute mit der Soraya Weber. Mikrofon war, bis dahin ist der Samuel Peter. Bedanke mich fürs Zuhören, wünsche weiterhin gute Unterhaltung und ganz einen guten Mittwoch.

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3: Am Mikrofon ist Martin Spinden. Das Ozonloch über der Antarktis ist 2025 so klein gewesen wie selten seit Anfang der 90er Jahre. Das sei eine Erfolgsgeschichte im Umweltschutz, so die Chefin der Weltwetterorganisation Celeste Saulo. Es sei das zweite Jahr in Folge, dass sowohl die horizontale Ausdehnung als auch die vertikale Tiefe deutlich unter dem Durchschnitt der Jahre 1990 bis 2010 lagen. Die Ozonschicht ist wichtig, weil sie Menschen und die Erde vor gefährlichen UV-Strahlen der Sonne schützt. Diese können zum Beispiel Hautkrebs verursachen. Die saudisch-arabische Luftabwehr hat nach Militärangaben nahe der für Muslime heiligen Stadt Mekka eine Drohne der jemenitischen Houthi-Miliz abgefangen. Das unbemannte Flugobjekt wurde demnach im Süden der Stadt zerstört. Ein Sprecher des von Saudi-Arabien angeführten Militärbündnisses bezeichnete den Angriff, Zitat, als schändliche Tat. Ein Houthi-Vertreter wies den Vorwurf zurück. Saudi-Arabien wird teils auch aus dem nördlichen Nachbarland Irak angegriffen. Hinter diesen Attacken werden schiitische Milizen vermutet. Das israelische Militär hat nach eigenen Angaben einen hochrangigen Kommandeur der islamistischen Hamas im Gazastreifen getötet. Der Chef der Hamas-Brigade von Rafah sei eine, Zitat, Schlüsselfigur in der Führungsebene der Hamas gewesen. Er sei unter anderem für Aktivitäten der Brigade und Terroranschläge verantwortlich gewesen. Die Angaben des Militärs ließen sich zunächst nicht unabhängig überprüfen. Bundeskanzler Friedrich Merz reist kommende Woche nicht zur UN-Generaldebatte nach New York. Seine Präsenz in Berlin sei erforderlich, hieß es aus Regierungskreisen. Nach den Landtagswahlen in Mecklenburg-Vorpommern und Berlin steht Merz unter Druck. Am Montag beraten die CDU-Spitzengremien. Deutschland dürfte an der UNO erneut von Außenminister Johann Wadepool vertreten werden. Weltweit sind im vergangenen Jahr nach Angaben der Nichtregierungsorganisation Global Witness mindestens 124 Land- und Umweltschützer getötet worden. Allein 105 von ihnen wurden in Lateinamerika umgebracht. Damit war die Region erneut mit großem Abstand trauriger Spitzenreiter, wie ein veröffentlichter Bericht der Organisation zeigt. Am größten war die Gefahr erneut in Kolumbien, wo 39 Umweltschützer getötet wurden. Damit führt das Land zum vierten Mal in Folge die Statistik an. Mehr als 3/4 der weltweit Getöteten waren Kleinbauern, Angehörige indigener Völker oder Menschen afrikanischer Abstammung.
4: 3 Minuten ab 9 ist es, jetzt News aus der Region, die gibt es in der Kurzfassung von Nicolas Valero.
5: Im Kanton Thurgau sind Anfang 2025 rund die Hälfte von der Gesuche für Entschädigungen von früheren Medikamententests angenommen worden. Von 110 Anträgen haben in 53 Fällen Personen einen Solidaritätsbeitrag von je 25'000 Franken bekommen. Bei den abgelehnten Gesuchen hat meistens ein eindeutiger Nachweis gefehlt. Oft haben auch Angehörige von der Betroffenen von bereits verstorbenen Personen ein Gesuch eingereicht. Die Entschädigung ist aber nicht vererbbar. Dann der Ständerat lehnt eine Gebühr von 50 Franken für einen Besuch in einer Spitalnotaufnahme ab. An der Debatte gestern hat sich der Schaffhauser SVP-Ständerat Hannes Germann gegen den Vorstoß ausgesprochen und vor zusätzlicher Bürokratie gewarnt. Der Thurgauer SVP-Ständerat Jakob Stark hat dagegen den Vorstoß unterstützt. Die Vorlage ist jetzt zurück beim Nationalrat. Und der Waldfriedhof Schaffhausen ist nach einem schweren Unwetter Ende August wieder offen. In der Zwischenzeit sind abgeknickte Bäume und Äste zum grössten Teil aufgeräumt worden. Am Eingang gibt es ein Schild, das aber immer noch vor möglichen abgehenden Ästen warnt.
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4: Freundlich, der Start in Mittwoch hinein. Die Sonne zeigt sich fleissig, teils mit ein bisschen Wolken, werden aber mehr Wolken. Im Verlauf des Vormittags ziehen immer mehr Wolken auf. Ab Mittag herum kann es dann Regen geben, der sich bis am Abend hineinzieht. Temperaturen heute mit Höchstwert um die 20 Grad. Aktuell haben wir im Sendegebiet Wert so um die 13 bis gut 17 Grad. Keine Störungsmeldungen auf unserem Verkehrsradar. Mehr oder weniger rund müsste es laufen. Wir wünschen eine ganz gute und sichere Fahrt.

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1: Am Mikrofon ist Martin Spinden. Das Ozonloch über der Antarktis ist 2025 so klein gewesen wie selten seit Anfang der 90er Jahre. Das sei eine Erfolgsgeschichte im Umweltschutz, so die Chefin der Weltwetterorganisation Celeste Saulo. Es sei das zweite Jahr in Folge, dass sowohl die horizontale Ausdehnung als auch die vertikale Tiefe deutlich unter dem Durchschnitt der Jahre 1990 bis 2010 lagen. Die Ozonschicht ist wichtig, weil sie Menschen und die Erde vor gefährlichen UV-Strahlen der Sonne schützt. Diese können zum Beispiel Hautkrebs verursachen. Die saudisch-arabische Luftabwehr hat nach Militärangaben nahe der für Muslime heiligen Stadt Mekka eine Drohne der jemenitischen Houthi-Miliz abgefangen. Das unbemannte Flugobjekt wurde demnach im Süden der Stadt zerstört. Ein Sprecher des von Saudi-Arabien angeführten Militärbündnisses bezeichnete den Angriff, Zitat, als schändliche Tat. Ein Houthi-Vertreter wies den Vorwurf zurück. Saudi-Arabien wird teils auch aus dem nördlichen Nachbarland Irak angegriffen. Hinter diesen Attacken werden schiitische Milizen vermutet. Das israelische Militär hat nach eigenen Angaben einen hochrangigen Kommandeur der islamistischen Hamas im Gazastreifen getötet. Der Chef der Hamas-Brigade von Rafah sei eine, Zitat, Schlüsselfigur in der Führungsebene der Hamas gewesen. Er sei unter anderem für Aktivitäten der Brigade und Terroranschläge verantwortlich gewesen. Die Angaben des Militärs ließen sich zunächst nicht unabhängig überprüfen. Bundeskanzler Friedrich Merz reist kommende Woche nicht zur UN-Generaldebatte nach New York. Seine Präsenz in Berlin sei erforderlich, hieß es aus Regierungskreisen. Nach den Landtagswahlen in Mecklenburg-Vorpommern und Berlin steht Merz unter Druck. Am Montag beraten die CDU-Spitzengremien. Deutschland dürfte an der UNO erneut von Außenminister Johann Wadepool vertreten werden. Weltweit sind im vergangenen Jahr nach Angaben der Nichtregierungsorganisation Global Witness mindestens 124 Land- und Umweltschützer getötet worden. Allein 105 von ihnen wurden in Lateinamerika umgebracht. Damit war die Region erneut mit großem Abstand trauriger Spitzenreiter, wie ein veröffentlichter Bericht der Organisation zeigt. Am größten war die Gefahr erneut in Kolumbien, wo 39 Umweltschützer getötet wurden. Damit führt das Land zum vierten Mal in Folge die Statistik an. Mehr als drei Viertel der weltweit Getöteten waren Kleinbauern, Angehörige indigener Völker oder Menschen afrikanischer Abstammung.
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3: Das ist zum Start in Mittwoch recht freundlich. Im Verlauf des Vormittags gibt es aber immer mehr und mehr Wolken, die aufziehen. Und so um den Mittag herum kann es dann Regen geben, der sich bis in den Abend hineinzieht. Temperaturen, die reichen heute den Tag durch Höchstwert von um die 20 Grad.

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1: Am Mikrofon ist Martin Spinden. In der Schweiz gehören Mord bald zu den Straftaten, welche nicht verjähren. Darauf haben sich National- und Ständerat nach jahrelanger Debatte geeinigt. Noch muss die Vorlage in die Schlussabstimmung der eidgenössischen Räte. In der Kleinen Kammer setzte sich eine Minderheit der Rechtskommission durch, welche beantragte, bei diesem Thema, bei früheren Entscheiden des Stände- und Nationalrates zu bleiben. Beide Räte sprachen sich bereits im März 25, respektive im März 26, für die Unverjährbarkeit von Mord aus. Für Iranerinnen und Iraner in der Schweiz soll nach dem Ständerat auch Schweizer Recht gelten. Aufgrund eines alten Staatsvertrages ist dies in einigen Bereichen heute noch nicht der Fall. Die Kleine Kammer hat der Vorlage des Bundesrates einstimmig zugestimmt. Das Geschäft geht nun noch an den Nationalrat. Ein Staatsvertrag von 1934 zwischen der Schweiz und dem damaligen Kaiserreich Persien sieht vor, dass für Iranerinnen und Iraner in der Schweiz das iranische Personen-, Familien- und Erbrecht gilt. Künftig soll auch für iranische Staatsangehörige in der Schweiz im Personen-, Familien- und Erbrecht grundsätzlich schweizerisches Recht gelten. Die Schweizer Bankbranche steht vor einem Neuzugang. Die britische Neobank Revolut, deren Angebote bereits heute von über 1 Million Schweizerinnen und Schweizer genutzt werden, beantragt nun eine Schweizer Banklizenz. Die Onlinebank will in den nächsten 5 Jahren mehr als 150 Millionen Franken in den Schweizer Markt investieren. Der Antrag werde derzeit von der FINMA geprüft. Bereits heute gilt Revolut in der Schweiz als grösste Onlinebank. Nach eigenen Angaben hat sie hierzulande bereits 1,3 Millionen Kundinnen und Kunden. Bei einem Gebäudeeinsturz in der Stadt Gaza hat es in der Nacht palästinensischen Angaben zufolge viele Tote gegeben. Mindestens 11 Menschen, darunter auch Kinder, seien ums Leben gekommen und weitere verletzt worden, teilt ein Sprecher des von der Hamas kontrollierten Zivilschutzes mit. Palästinensischen Angaben zufolge war das 6-stöckige Gebäude durch israelische Angriffe im Gazakrieg beschädigt worden. Im Zuge des Krieges zwischen Israel und der Terrororganisation Hamas stürzen immer wieder durch die Kämpfe beschädigte Gebäude ein. Israels Armee sagte auf Anfrage, sie gehe den Berichten nach.
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3: Mit noch einigen Sonnenstrahlen, aber auch schon einigen Wolkenfeldern am Himmel, gehen wir in der Region Schaffhausen am Mittag immer mehr entgegen. Dazu aktuell um die 21 Grad. Im weiteren Verlauf da können die Wolken immer dichter werden und stellenweise kann es dann auch regnen oder Gewitter kommen. Dazu frisch noch ein Westwind auf. Ein Blick auf die Strassen vom Radio Munot Sendegebiet. Da solltet ihr kurz nach 11 Uhr freie Fahrt haben. Wir haben nämlich bei uns aktuell keine Meldungen vorliegen. Ich wünsche gutes und sicheres Ankommen an eurem Ziel. In der Gesellschaft gehört eigentlich so gut wie dazu, dass wenn man eine Familie gründet und Kind möchte, dass man dann nebst der Erziehung auch wieder arbeiten geht. Das schon mal aus finanziellen Gründen. Heute am 16. September ist der inoffizielle Feiertag für berufstätige Eltern. Der Blick soll aber nicht nur auf die Eltern fallen, sondern auch auf die Kinder, die eben so Eltern hatten, die in der Kindheit arbeiten sind. Nach den nächsten 2 Songs da reden wir mit jemandem von unserem Team, der Marcel Strom, genau über das. Sie ist Mami und arbeitet gleichzeitig. Eure Begleitung im Studio ist Soraya Weber. Schön habt ihr eingeschaltet und sind mit dabei.

0: ganze Bruno Mars mit dem «The Lazy Song» auf Radio Monat am 10 ab 11 Uhr in der Mittagsshow. Und vielleicht fühlt ihr euch mit dem Tag der berufstätigen Eltern auch ein bisschen angesprochen. Sei das, ob ihr selber Eltern sind oder so ältere habt, die früher in der Kindheit arbeiten gegangen sind. Der 16. September ist der inoffizielle Viertag zu Ehren von allen Mamis und Papis, die nebst der Erziehung von ihren Kindern eben auch noch arbeiten gehen. Marcia Strom, dich betrifft das auch. Du bist Mami und arbeitest in einem kleinen Pensum hier bei Radio Monat. Wie managest du das Ganze?
1: Da frage ich mich manchmal auch. Nein, also es ist ja irgendwie so, dass das Arbeiten einfach weitergeht und eine neue Rolle vom Mami-Sein, Eltern-Sein dazukommt. Und dort muss man, wie auch bei jedem anderen Job, zuerst mal so ein bisschen reinwachsen. Also, und irgendwann würde ich sagen, hätten wir dann den Dreh so ein bisschen draussen. Ich glaube aber, es hilft, wenn man gut organisiert ist und ja, den Überblick da nicht verliert bei all diesen verschiedenen Aufgaben und Verantwortlichkeiten.
0: Sie, ist denn das bei dir von Anfang an klar gewesen, dass du nach dem Mutterschaftsurlaub wieder kommst arbeiten, oder hat sich das entwickelt?
1: Nein, das war eigentlich schon ziemlich klar gewesen. Also man weiss natürlich nicht, wie es denn ist als Mami und wie ein Baby es macht, aber ich kenne mich ja und weiss, dass mir ziemlich schnell die Decke auf den Kopf geht. Und also es ist eine grosse Herausforderung, Mami zu sein, aber so ein Tapetenwechsel, der tut einfach schon keinem gut. Dass einfach irgendwie unter erwachsenen Leuten sind, dementsprechend Gespräche führen, andere Aufgaben haben, als jetzt eben irgendwie Brei kochen, Windeln wechseln, ein Wimmelbuch zum zigsten Mal vorlesen und anschauen. Ich bin sehr gerne Mami, aber auch einfach zu gerne Radiomoderatorin, als dass ich das irgendwie missen möchte. Es erfüllt mich und man soll ja auch auf sich selber schauen. Für mich also eigentlich genau der richtige Weg.
0: Jetzt hast du eben ein bisschen von dir geredet. Wie hat das dein Kind gemacht, wo du so sehr schmal die ersten paar Mal in der Anfangszeit gegangen bist?
1: Erstaunlich gut, weil, also ich glaube vor allem, weil sie ist früh in die Kita. Also wir haben dort eine längere Eingewöhnungsphase gehabt. Sie und auch wir haben es dort eigentlich kennengelernt, wie es ist, sich vom Kind zu trennen und eben umgekehrt. Und so ist es nachher auch mit dem Job wunderbar aufgegangen. Aber eben auch natürlich nur, weil ich sie in besten Händen weiss.
0: Jetzt, wer vielleicht die Kamera eingestellt hat, der sieht es. Wer dich vielleicht schon gesehen hat, der weiss es auch. Bei euch ist das zweite Baby auf dem Weg. Sehen da Pläne ähnlich aus oder lasst ihr euch da ein bisschen treiben?
1: Hey, vielleicht ist es ein bisschen naiv, aber Pläne sehen eigentlich genau gleich aus wie hier beim ersten Baby. Also so lange arbeiten, wie es da geht und der eigene Körper das zulässt. Dann ab in Mutterschaftsurlaub ein zweites Baby kennenlernen, so in neuen Rhythmus kommen und sich auch wieder irgendwie neu einfinden, dann als vierköpfige Familie. Und so, dass ich nach dem Mutterschaftsurlaub wieder mit 50% zurückkomme ans Mikrofon. Soweit ist das auf jeden Fall mal vorgesehen.
0: Da freuen wir uns natürlich, wenn wir dich wieder hinter dem Mikrofon haben dürfen. Einerseits mehr im Studio oder in der Redaktion als Moderationsleiterin, aber natürlich auch ihr Hörerinnen und Hörer, die Marcia Strom wieder für euch hinter dem Mikrofon. Jetzt geht es aber eben noch einen Moment und ich danke für den kleinen Einblick in die Welt zwischen Mami und Schaffe. Zum heutigen Tag der berufstätigen Eltern.

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Na, ne, na, von Waya Gone. Dios auf Radio Monat in der Mittagsshow. Und wer bei der aktuell schon ein bisschen herbstlicheren Stimmung gerne nochmal ein bisschen zurück an Sommer denkt, nochmal zurück in Sommer möchte, das aber nur für ein paar Minuten, der ist jetzt bei uns gerade richtig. Am 16. September 1974 ist in Holland, also in den Niederlanden, ein Mädchen auf die Welt gekommen, das man heute überall kennt. Das vor allem von einem Song von ihr. Luna mit dem Song Bailando. Ursprünglich geschrieben hat sie den Song hier, aber nicht selber. Und zu dieser Zeit im Jahr 1998, wo der Song rausgekommen ist, ist sie auch noch ein Duo gewesen. Also da war Luna ein Musikduo gewesen. Der Song Bailando ist aber eben eine Coverversion vom belgischen Musikprojekt Paradiso. Aber eben doch nicht gleich. Und bei uns im Mittelpunkt steht jetzt aber eben die Luna, die das Musikprojekt mittlerweile allein weiterführt. Sie gilt in der Musikwelt aber nicht als One-Hit-Wonder mit dem Song Bailando, sondern hat noch diverse andere erfolgreiche Songs rausgebracht und auch verschiedenste Songs covered, wie zum Beispiel der deutsche Erfolgshit. Und Luna steht bei uns jetzt eben im Mittelpunkt, weil sie heute ihren 52. Geburtstag feiert. Da wünschen wir alles Gute und zur Feier des Tages tauchen wir jetzt eben noch ein bisschen in Sommer mit Bailando.

0: Flex, ein bisschen eher ruhigerer Song von Coldplay bei uns auf Radio Monat in der Mittagsshow, wo wir jetzt einen kurzen Unterbruch machen von der Musik, nämlich für die Regionalnachrichten. Die gibt es vom Maximilian Wickenhauser. Wir haben 11:30.
1: Sonderklassen sind nicht dazu da, um verhaltensauffällige Kinder abzukapseln. Das antwortet der Schaffhauser Stadtrat auf eine kleine Anfrage von FDP-Großstadtrat Christian Mundt. Er wollte wissen, wieso Kinder, die den Unterricht wiederholt stark stören, nicht in Sonderklassen platziert werden. Er wollte zudem wissen, wie oft in der Vergangenheit externe Unterstützung für Schulklassen beigezogen wurde und was dies gekostet hat. Externe Klasseninterventionen kommen nur selten vor, so die Antwort des Stadtrats. Im letzten Jahr kosteten diese rund 18.000 Franken. Im Kanton Thurgau werden auch in diesem Jahr wieder über 6.000 Leuchtwesten kostenlos an Schülerinnen und Schüler abgegeben. Das teilt die Kantonspolizei Thurgau mit. Die Aktion soll die Sichtbarkeit und damit die Sicherheit der Kinder auf dem Schulweg erhöhen. Das diesjährige Sujet steht unter dem Motto «Respekt beginnt mit Aufmerksamkeit» und richtet sich an alle Verkehrsteilnehmenden. Besonders bei schlechter Sicht sowie in der Nähe von Kindern, Jugendlichen und älteren Menschen soll die Geschwindigkeit angepasst werden. Die Leuchtwesten können von den Schulen bestellt werden. Das Schaffhauser Staatsarchiv sowie das Stadtarchiv übernehmen zahlreiche Fotos von Bruno Sterneck, um sie zu archivieren. Das teilen die beiden Archive mit. Sterneck hat über mehrere Jahrzehnte die Stadt Schaffhausen und andere Gemeinden auf unzähligen Fotografien festgehalten. Damit diese Bilder für die Nachwelt erhalten bleiben, werden sie nun in den beiden Archiven aufgehoben. Die Fotos sollen zudem digitalisiert werden. Die Sammlung von Sterneck beinhaltet tausende Fotoabzüge, Glasplatten und Negative. Sie gehört zu einer der wichtigsten fotografischen Sammlungen der Region. Und noch eine Meldung in eigener Sache. Radio Monat kann im Schaffhauser Klettgau aktuell nicht über DAB Plus empfangen werden. Ursache ist ein technisches Problem auf Seiten der Netzbetreiber Swiss Mediacast und Swisscom Broadcast. Von der Störung sind auch weitere Radiosender betroffen. Über die Dauer des DAB Plus Ausfalls im Klettgau können aktuell keine Angaben gemacht werden, so die Verantwortlichen auf Anfrage von Radio Monat. Radio Monat ist im betroffenen Sendegebiet weiterhin über UKW und im Internet empfangbar.
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0: Mit noch freundlichem und teils sonnigem Wetter gehen wir Richtung Mittagspause in der Region Schaffhausen. Es kann dann aber immer mehr dichtere Wolken geben, die zeitweise auch Regen können bringen. Mit um die 22 Grad, da haben wir auch jetzt schon vor dem Mittag die Höchstwerte erreicht. Im Verlauf des Tages da kann dann noch ein Westwind auffrischen, der für ein bisschen kühlere Temperaturen vom Gefühl her sorgen könnte. Ein Blick auf die Strasse vom Radio Monat Sendegebiet. Da solltet ihr flüssig durchkommen und nie ganz Zeit verlieren. Wir haben nämlich aktuell keine Meldungen vorliegen. Falls ihr aber gleich irgendwo steckt oder was seht, könnt ihr uns das jederzeit auf unsere Gratis-Verkehrs-Hotline melden. Das ist die Nummer 0800 91 5 und der Römer 0. Wünscht gutes und ein sicheres Ankommen allen unterwegs. Mikrofon ist Soraya Weber und einmal so die letzte halbe Stunde vor der Mittagspause, vor dem 12 Uhr, finde ich, ist einmal die strengste und die schwierigste. Es schmeckt nach Essen. Die einen machen schon Pause, der Bauch knurrt. Man denkt vielleicht an feinen Mittag oder überlegt sich, wo man gut zu Mittag holen kann, und dann wird es nicht besser. Und so befindet man sich dann in einem Strudel, wo man schwierig wieder rauskommt. Darum würde ich sagen, wir lenken uns ein bisschen mit Musik ab. Houdini von der Dua Lipa bei uns auf Radio Monat in der Mittagsshow.

De Luis Capaldi, Before You Go. Auf Radio Monat. Schon fast eineinhalb Monate ist es her, seit er live auf der Bühne gestanden ist am Stars in Town. 30. Juli ist das genaue Datum. Wir schauen jetzt aber nicht zurück, sondern fürschi, was uns nämlich in unserer Infostunde so erwartet nach dem 12.

0: Es gibt Pläne, dass die Organisation auf der Schaffhauser Seite am Rheinfall neu zuteilt werden soll. Der Schaffhauser Regierungsrat hat dazu eine Vorlage ausgearbeitet. Das Ziel ist, eine Aktiengesellschaft zu gründen, die zu einem grossen Teil am Kanton Schaffhausen gehört und für Tourismusentwicklung am Rheinfall zuständig ist. Der Rheinfall, um ein attraktives Tourismusziel zu machen, sei in den letzten Jahrzehnten etwas verschlafen worden, sagt der GLP-Kantonsrat und Neuhauser Einwohnerrat Fabian Bolli. Darum brauche ich eine gute Organisation.
1: Es braucht ja auch eine gewisse Kreativität und einen gewissen Unternehmergeist am Rheinfall. Von Ideen allein lebt das dann aber nicht, weil das realisiert sich ja dann noch nicht. Wichtig ist, dass man dann die Organisation hat, einen Kümmerer, der dann die Ideen, welche dann auch immer, zu Boden kann bringen.
0: Heisst also, zuerst brauche ich mal eine passende Organisation, bevor es an die Umsetzung von einzelnen Projekten am Rheinfall geht.
1: Es ist wichtiger, dass anstatt dass man streitet darüber, wie der Kuchen verteilt wird und wenn er jetzt genau ausgeschmückt wird, dass er überhaupt backen wird. Das steht im Zentrum von dieser Vorlage.
0: Im Vorstoss hat sich der GLP-Einwohnerrat mit anderen Mitunterzeichneten auch als Neuhauser Parlament gewendet. Die Gemeinde Neuhausen soll sich an dieser neuen Gesellschaft am Rheinfall beteiligen. Wie so eine Beteiligung genau aussehen soll, das gehört hier kurz nach 12 Uhr in unserem Infomittag.

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0: Das ist ein Indie-New-Wave-Band, ein Trio. Gerade gehört bei uns in der Radiomonat-Mittagsshow. «Should I Keep Speaking» heisst der Song. Und sie sind auch dort Schaffhausen die letzte gerade vor Ort gewesen, nämlich im Rahmen von der Street Music Nights und haben Musik gemacht. Das jetzt aber auch schon wieder vorbei, die Street Music Nights. Und wir gehen immer mehr Richtung Herbst, wir gehen aber auch immer mehr Richtung Mittag. 10 vor 12 haben wir es. Und da steht noch der letzte Punkt an.
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0: Der Euro kostet 94,48 Rappen. Der US-Dollar hat einen Wert von 81,90 Rappen. Der Kurs für ein Kilo Gold notiert aktuell bei 114.988 Franken. Und dann noch der aktuelle Kurs vom SMI, der ist um 0,16% gestiegen und liegt bei 13.831 Punkten. Soviel von der Börse. Den nächsten Überblick gibt es kurz vor 6 Uhr in unserer Abendshow.

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1: Am Mikrofon ist Martin Spinden. In der Schweiz gehören Mord bald zu den Straftaten, welche nicht verjähren. Darauf haben sich National- und Ständerat nach jahrelanger Debatte geeinigt. Noch muss die Vorlage in die Schlussabstimmung der eidgenössischen Räte. In der kleinen Kammer setzte sich eine Minderheit der Rechtskommission durch, welche beantragte, bei diesem Thema, bei früheren Entscheiden des Stände- und Nationalrates zu bleiben. Beide Räte sprachen sich bereits im März 25, respektive im März 26, für die Unverjährbarkeit von Mord aus. Für Iranerinnen und Iraner in der Schweiz soll nach dem Ständerat auch Schweizer Recht gelten. Aufgrund eines alten Staatsvertrages ist dies in einigen Bereichen heute noch nicht der Fall. Die Kleine Kammer hat der Vorlage des Bundesrates einstimmig zugestimmt. Das Geschäft geht nun noch an den Nationalrat. Ein Staatsvertrag von 1934 zwischen der Schweiz und dem damaligen Kaiserreich Persien sieht vor, dass für Iranerinnen und Iraner in der Schweiz das iranische Personen-, Familien- und Erbrecht gilt. Künftig soll auch für iranische Staatsangehörige in der Schweiz im Personen-, Familien- und Erbrecht grundsätzlich schweizerisches Recht gelten. Die Schweizer Bankbranche steht vor einem Neuzugang. Die britische Neobank Revolut, deren Angebote bereits heute von über 1 Million Schweizerinnen und Schweizer genutzt werden, beantragt nun eine Schweizer Banklizenz. Die Onlinebank will in den nächsten 5 Jahren mehr als 150 Millionen Franken in den Schweizer Markt investieren. Der Antrag werde derzeit von der FINMA geprüft. Bereits heute gilt Revolut in der Schweiz als grösste Onlinebank. Nach eigenen Angaben hat sie hierzulande bereits 1,3 Millionen Kundinnen und Kunden. Bei einem Gebäudeeinsturz in der Stadt Gaza hat es in der Nacht palästinensischen Angaben zufolge viele Tote gegeben. Mindestens 11 Menschen, darunter auch Kinder, seien ums Leben gekommen und weitere verletzt worden, teilte ein Sprecher des von der Hamas kontrollierten Zivilschutzes mit. Palästinensischen Angaben zufolge war das 6-stöckige Gebäude durch israelische Angriffe im Gaza-Krieg beschädigt worden. Im Zuge des Krieges zwischen Israel und der Terrororganisation Hamas stürzten immer wieder durch die Kämpfe beschädigte Gebäude ein. Israels Armee sagte auf Anfrage, sie gehe den Berichten nach.
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3: Mit Sonnen und Wolken im Wechsel geht es durch den Mittag durch. Im Verlauf des Nachmittags können die Wolken noch dichter werden und auch zeitweise Regen bringen. Temperaturen, die sind bei einem auffrischenden Westwind, den es noch geben kann, maximal um die 22 Grad. Und morgen sollte es dann wieder abtrocknen, sodass der Tag durch ein recht sonniges Wetter erwartet werden kann. Die Temperaturen, die steigen von rund 10 auf etwa 21 Grad. Wir schauen kurz auf den Radio Munot Verkehrsradar. Da solltet ihr aktuell flüssig durchkommen, keine Meldungen über grössere Stock- oder Störungen vorliegen. Es kann aber gleich sein, dass durch den Mittag durch am einen oder anderen Ecke in der Stadt Schaffhausen oder rundherum ein bisschen stockender Verkehr rum ist. Ich wünsche allen unterwegs eine gute Fahrt. Radio Munot. 4 Minuten nach dem 12 Uhr, das ist der Infomittag von Radio Munot. Als nächstes geht es um Folgendes. Der Tourismus am Rheinfall ist in der Schaffhauser Politik ein Dauerthema. Es stellen sich die Fragen, wie der Touristenstandort attraktiver gemacht werden kann und welche Projekte sinnvoll sind. Um die Organisation zu bündeln, braucht es laut dem Regierungsrat eine eigene Gesellschaft, die aber zu einem Teil am Kanton gehört. Auch Neuhausen soll sich an dieser Gesellschaft beteiligen, findet ein paar Neuhauser Einwohnerräte. Wie das genau soll am Schluss aussehen, ist Thema nach den nächsten 2 Songs im Infomittag von Radio Munot. Wir starten jetzt aber mit «Clock, Clock, Out of the Dark» und Begleitung im Studio ist Soraya Weber. Ich wünsche Ihnen einen guten.

0: 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Der Rheinfall ist ein beliebtes Touristenziel in der Region Schaffhausen. Damit das Touristenziel attraktiv ist und es auch bleibt, braucht es auch ein passendes Angebot. Beispielsweise in der Gastronomie und dazu auch noch eine moderne Infrastruktur. Um das alles zu regeln, wird der Schaffhauser Regierungsrat eine neue Aktiengesellschaft gründen. Die soll mehrheitlich am Kanton gehören und Schaffhauser Seite vom Rheinfall verwalten. Ein Vorstoss im Neuhauser Einwohnerrat verlangt, dass die Gemeinde Neuhausen sich an der Gesellschaft beteiligt. Der Nicolas Valero berichtet.
1: An der letzten Sitzung im Schaffhausen Kantonsrat ist über die Gründung der Rheinfall Management Gesellschaft debattiert worden. Dazu ist ein neues Gesetz geplant. Der Kanton soll 20 Millionen Franken an die Aktiengesellschaft beisteuern. Die soll grösstenteils am Kanton gehören. Damit soll die Organisation und die touristische Vermarktung am Rheinfall in Zukunft geregelt werden. Mitglieder aus der kantonsrätlichen Spezialkommission, wo auch Mitglieder im Einwohnerrat Neuhausen sind, wollen, dass sich die Gemeinde Neuhausen an dieser Gesellschaft beteiligt. Die Gemeinde Neuhausen soll bei der Gestaltung am Rheinfall ein Mitspracherecht bekommen, sagt der GLP-Kantonsrat und Neuhauser Einwohnerrat Fabian Bolli.
2: Der Rheinfall soll nicht als Inseln entwickelt werden. Daneben ist gerade die Gemeinde Neuhausen, dort gibt es viele Angebote, Gastronomie etc. Und die sollen vom Rheinfall auch profitieren können. Dann, andererseits gibt es natürlich auch lokale Herausforderungen, wie zum Beispiel der Verkehr, wo man da mit der Beteiligung dann gemeinschaftlicher kann angehen. Also der Rheinfall ist keine Insel, sondern alles, was am Rheinfall passiert, betrifft in dem Sinne auch Neuhausen.
1: Der Fabian Bolli und die Mitunterzeichnenden aus der Neuhauser FDP, SVP und EDU stellen sich das so vor. Die Gemeinde Neuhausen soll einen Verwaltungsratssitz in der geplanten Rheinfall-Management-Gesellschaft bekommen. Der Rheinfall sei aber auch aus wirtschaftlicher Sicht interessant für Neuhausen.
2: Grundsätzlich wirft der Gewinn ab. Da würde man jetzt in den nächsten paar Jahren und Jahrzehnten würde man die Gewinne reinvestieren in die Entwicklung des Rheinfalls. Aber mittel- und langfristig gäbe es da in dem Sinne auch Dividendenauszahlungen. Also es wäre auch wirtschaftlich interessant. Im Vordergrund steht aber wirklich klar die Entwicklungschancen für den Rheinfall und die Gemeinde gleichzeitig.
1: Für eine Beteiligung müsste die Gemeinde entweder Geld in die Firma einzahlen. Viel realistischer wäre laut dem Vorstoss von Fabian Bolli, dass Grundstücke am Rheinfall, wo der Gemeinde gehört, in die Gesellschaft eingebracht werden. Der Anteil von Neuhausen an dieser Gesellschaft solle zwischen 10-20% liegen. Bevor es an die Entwicklung und Umsetzung von Projekten am Rheinfall geht, bräuchte es eine klare Organisation, sagt Fabian Bolli.
2: Das Hauptproblem, warum in den letzten, man kann sagen, etwa 20 Jahren am Rheinfall ja nichts gegangen ist oder sehr wenig gegangen ist und auch die Liegenschaften einen Investitionsrückstau haben. Das Hauptproblem dafür ist das Organisationsproblem. Da versuchen wir mit der neuen Gesellschaft jetzt zu lösen. Und da darf man eben jetzt nicht zu weit in die Zukunft schauen, was jetzt alles noch für Ideen rum sind.
1: Die Gemeinde Neuhausen spürt den Tourismus am Rheinfall während der Saison täglich. Sei das durch den Anreiseverkehr oder wie sich Touristinnen und Touristen dann auch in der Gemeinde noch aufhalten. Darum liegt es nahe, dass Neuhausen bei der geplanten Rheinfall-Management-Gesellschaft mitreden soll.
2: Wenn man jetzt eine Beteiligung hat, dann hat Neuhausen auch mehr Möglichkeiten, um zusammen mit der neuen Gesellschaft eben solche Probleme zu lösen. Sei es jetzt durch ein angeplantes Parkhaus, oder sei es auch durch eine bessere ÖV-Anbindung, wenn ich mich ja auch schon dafür eingesetzt habe, dass Schnellzüge am Rheinfall halten sollen. Von dem profitiert auch wieder sowohl der Rheinfall als auch die Gemeinde Neuhausen.
1: In der kantonalen Kommission besteht ein grosses Interesse, dass Neuhausen sich an dieser geplanten Gesellschaft beteiligt, sagt Fabian Bolli. Schon am Montag wird im Schaffhausen Kantonsrat wieder über den Rheinfall diskutiert. Der Vorstoss, ob sich Neuhausen an der neuen AG soll beteiligen, wird dann später mal im Neuhauser Einwohnerrat besprochen.
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0: Und für den Weg durch den Mittag schauen wir auch noch, was denn das Wetter dazu macht. Zum Schalten Mittwoch rein, da haben wir noch recht viel Sonnenschein gehabt, begleitet von einigen Wolkenfeldern. Die sind schon ein bisschen dichter geworden, die Temperaturen auch ein bisschen angestiegen. Mario Rindlisbecher vom Meteotest, wie geht es denn heute Nachmittag weiter?
2: Ja, heute Nachmittag, da gibt es jetzt doch noch ein bisschen mehr Wolken. Wir haben auch den Wind, der auffrischt. Eine Kaltfront kommt rein, die bringt aber nicht viel Regen. Heute am Nachmittag, da hat es zwar immer mal wieder dichtere Wolken, aber Regen, da ist doch eher recht selten. Ab und zu kann es mal kurzen Spritz geben, aber sonst ist das Wetter weiterhin meistens trocken heute am Nachmittag. Aber eben die Sonne, die sieht man nicht mehr so häufig. Und die Temperaturen, die haben wir aktuell bei über 20 Grad. Bis am Abend sinken sie dann auf etwa 14 Grad.
0: Also vielleicht hier oder dort eine kurze, nasse Abkühlung. Trocknet es dann vollständig wieder ab, wenn wir mal auf morgen schauen?
2: Ja, morgen da gibt es wieder Trocknungswetter. Schon in der Nacht auf morgen gibt es trockene Verhältnisse. Und gegen morgen kann es dann dort ein paar Nebelfelder geben. Morgen am Vormittag da scheint dann noch recht häufig die Sonne. Am Nachmittag dort sind dann ein paar hohe Wolkenfelder über den Himmel. Die bringen aber keinen Regen und das Wetter das bleibt ziemlich freundlich. Und es ist eben den ganzen Tag trocken. Am Morgen 10 Grad, am Nachmittag etwa 21 bis 22 Grad.
0: Also sonnig und herbstlich frisch, kann man dem schon sagen. Ein bisschen über 20 Grad geht es dann endlich weiter Richtung Wochenende.
2: Ja, es bleibt bei diesem Bereich bei den Temperaturen. Die Nächte sind recht frisch mit etwa 10 Grad oder knapp drunter. Wir haben am Freitag ab und zu ein paar dichtere Wolkenfelder, die über den Himmel ziehen. Und über den Tag aus aber immer wieder sonnige Verhältnisse. Und es bleibt trocken, so wie es aussieht, bei etwa gut 20 Grad am Wochenende. Da haben wir am Samstag zuerst mal sehr viel Sonnenschein zu erwarten. Am Morgen hier und dort ein paar Nebelfelder. Aber sonst scheint die Sonne bei etwa 22 Grad. Auch am Sonntag ist es recht häufig sonnig. Am Nachmittag und gegen Abend ziehen auch wieder ein paar Wolkenfelder auf und so wie es aussieht, bringen auch die kaum oder kein Regen bei etwa 22 bis 23 Grad.
0: Der Mario Rindlisbecher vom Meteotest mit der Wetteraussicht auf heute und die kommenden Tage in der Region Schaffhausen.
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0: Living in a Ghost Town von den Rolling Stones. Auf Radio Monat am 12:30. Kurzen Unterbruch von der Musik gibt es jetzt für die Regionalnachrichten von Maximilian Wickenhauser.
1: Sonderklassen sind nicht dazu da, um verhaltensauffällige Kinder abzukapseln. Das antwortet der Schaffhauser Stadtrat auf eine kleine Anfrage von FDP-Großstadtrat Christian Mundt. Er wollte wissen, wieso Kinder, die den Unterricht wiederholt stark stören, nicht in Sonderklassen platziert werden. Er wollte zudem wissen, wie oft in der Vergangenheit externe Unterstützung für Schulklassen beigezogen wurde und was dies gekostet hat. Externe Klasseninterventionen kommen nur selten vor, so die Antwort des Stadtrats. Im letzten Jahr kosteten diese rund 18.000 Franken. Im Kanton Thurgau werden auch in diesem Jahr wieder über 6.000 Leuchtwesten kostenlos an Schülerinnen und Schüler abgegeben. Das teilt die Kantonspolizei Thurgau mit. Die Aktion soll die Sichtbarkeit und damit die Sicherheit der Kinder auf dem Schulweg erhöhen. Das diesjährige Sujet steht unter dem Motto «Respekt beginnt mit Aufmerksamkeit» und richtet sich an alle Verkehrsteilnehmenden. Besonders bei schlechter Sicht sowie in der Nähe von Kindern, Jugendlichen und älteren Menschen soll die Geschwindigkeit angepasst werden. Die Leuchtwesten können von den Schulen bestellt werden. Das Schaffhauser Staatsarchiv sowie das Stadtarchiv übernehmen zahlreiche Fotos von Bruno Sternig, um sie zu archivieren. Das teilen die beiden Archive mit. Sternig hat über mehrere Jahrzehnte die Stadt Schaffhausen und andere Gemeinden auf unzähligen Fotografien festgehalten. Damit diese Bilder für die Nachwelt erhalten bleiben, werden sie nun in den beiden Archiven aufgehoben. Die Fotos sollen zudem digitalisiert werden. Die Sammlung von Sternig beinhaltet tausende Fotoabzüge, Glasplatten und Negative. Sie gehört zu einer der wichtigsten fotografischen Sammlungen der Region. Und noch eine Meldung in eigener Sache. Radio Monat kann im Schaffhauser Klettgau aktuell nicht über DAB Plus empfangen werden. Ursache ist ein technisches Problem auf Seiten der Netzbetreiber Swiss Mediacast und Swisscom Broadcast. Von der Störung sind auch weitere Radiosender betroffen. Über die Dauer des DAB Plus Ausfalls im Klettgau können aktuell keine Angaben gemacht werden, so die Verantwortlichen auf Anfrage von Radio Monat. Radio Monat ist im betroffenen Sendegebiet weiterhin über UKW und im Internet empfangbar.
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0: In der Region Schaffhausen haben wir aktuell um die 22 Grad, einige Wolkenfelder am Himmel und im Wechsel noch ein bisschen Sonnenstrahlen. Heute Nachmittag da können noch dichtere Wolken aufziehen, die auch einen kurzen Spritz Regen bringen können. Dazu da kann es noch einen Wind geben. Morgen da sollte es dann wieder trockenes und recht sonniges Wetter geben. Temperaturen am Morgen bei um die 10 Grad, am Nachmittag kann es unter 21 Grad geben. Ein Blick auf die Strasse vom Radio Monat Sendegebiet. Kurz nach dem 12:30 haben wir hier keine Meldungen vorliegen. Ihr solltet also auf der Strasse gut durchkommen und nirgends länger brauchen. Falls doch, sind wir jederzeit da, um die Gratis-Verkehrshotline entgegenzunehmen. Ihr könnt euch nämlich auf die Nummer 0800 91 5 und 30 melden, wenn ihr irgendwo steckt oder sonst was seht. Ich wünsche eine gute Fahrt. Zwei Jahre hat Schaffhauser Klassik ihr Saisonmotto nach zwei Farben benannt. Zum einen war es grün, wo alles um die Natur gegangen ist. Und zum anderen war es blau, wie die künstlerische Leiterin Anne Dürer-Neufeld sagt.
3: Grün ganz viel zur Natur, blau zum Wasser. Und jetzt wollen wir diese Trilogie quasi abschließen mit Gold.
0: So steht die Saison 2026-2027 unter dem Motto Gold und wird am Freitagabend in der Kirche St. Johann eröffnet. Wer da Musik macht, welches spezielle Orchester auf der Bühne steht, das schauen wir uns gerade nach den nächsten zwei Songs an. Und für euch hinter dem Mikrofon ist Soraya Weber. Ich wünsche weiterhin ganz einen schönen Mittwochmittag mit Radio Monat.

0: Die Lady Gaga mit Shape of a Woman auf Radio Monat. Und wenn sie zum Beispiel ein Konzert gibt, dann können sich viele jetzt gerade so ein Bild vorstellen, wie das aussieht, eine Bühne, ganz ein Haufen Leute. So kann man sich auch ein klassisches Konzert vorstellen, für die, die schon mal gewesen sind, dass zum Beispiel auf der Bühne oben Musikerinnen und Musiker im Halbkreis sitzen, vorne der Dirigent und jeder von den Musikerinnen und Musikern hat einen Notenständer. Bei der Saisoneröffnung von Schaffhausen Klassik am Freitagabend in der Kirche St. Johann. Da sieht es aber ein bisschen anders aus und hat das alles nicht, außer die Musikerinnen und Musiker mit den Instrumenten. Was da dahinter steckt, das gehört ihr jetzt gerade in unserer Mittagsshow.
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0: Am Freitagabend am 7. wird die Kirche St. Johann durch das Sinfonieorchester Stegreif aus Berlin belebt. Sie sind ein improvisiertes Orchester aus genreübergreifenden Musikerinnen und Musikern, die die klassische Musik neu erlebbar machen. Das heisst Anne Dora Neufeld, künstlerische Leiterin von Schaffhausen Klassik.
2: Wir erleben ein Orchester, das Beethovens dritte Sinfonie spielt, aber in einer Rekomposition mit improvisierten Teilen und Arrangements. Und das Orchester wird nicht nur auf der Bühne sein, sondern auch im Raum sich verteilen. Es spielt ohne Dirigent, ohne Notenpulte und mit vielen spannenden Momenten.
0: Für Anne Dora Neufeld sei es sofort klar gewesen, wo sie das Orchester selber gehört hat, dass die auf Schaffhausen kommen müssen. Es sei ihr Erlebnis wert, wenn man sich wie als Teil des Konzerts fühle. Aus diesem Grund seien auch alle eingeladen.
2: Jüngere Menschen sind bestimmt begeistert, weil es einfach so die Strukturen, die Formen sprengt, weil auch sehr, sehr viele junge Menschen in diesem Orchester mitspielen, aber auch erfahrene Konzertgänger und Gängerinnen erleben ein Stück, das sie lieben und seit vielen Jahren kennen, neu.
0: Eintritt gibt es für Erwachsene ab 35 Franken, Schüler und Studentinnen bis 25 müssen nicht zahlen. Alle, die nach dem Konzert noch Zeit und Lust haben, für die gäbe es noch eine Art offenes Gespräch, so die Anne Dora Neufeld.
2: Im Anschluss gibt es einen After-Concert-Talk im Kronenhof, wo die Musikerinnen und Musiker noch ein bisschen interviewt werden und alle ins Gespräch kommen können mit den Künstlern.
0: Das Konzert vom Stegreif-Sinfonieorchester am Freitagabend am 7. in der Kirche St. Johann ist der Start der neuen Saison von Schaffhausen Klassik. Das Jahr ist die Wahl aufs Motto Gold gefallen.
2: Gold, das sozusagen steht zwischen Prunk und Transzendenz, zwischen der Golden Hour, die alle genießen, und dem Lux Aeterna, dem ewigen Licht. Etwas sehr Wertvollem, etwas sehr Kostbarem. Und wir wollen zeigen, dass dies alles auf der Bühne Platz hat.
0: Sagt die künstlerische Leiterin von Schaffhausen Klassik, Anne Dora Neufeld. Am Freitagabend am 7. startet also die neue Saison mit dem Stegreif-Sinfonieorchester aus Berlin. Alle Infos und Tickets gibt es auf ihrer Webseite www.schaffhausen-klassik.ch.

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0: Musik aus den 80er Jahren von Talk Talk begleitet uns. Vielleicht zu den letzten Minuten vor der Mittagspause, vielleicht zu den letzten Minuten vor der Mittagspause. Wir haben 7 Minuten vor dem Eis. Wer in der Schweiz ein gesundheitliches Problem hat, der kommt zu jeder Zeit Hilfe über, auch wenn man dafür mitten in der Nacht in den Spitalnotfall muss. Der Notfall wird aber auch sonst in unserem Land viel, wenn nicht sogar zu viel gebraucht. Darum ist die Idee von einer Notfallgebühr im Gespräch, die gestern aber im Bundeshaus zu Bern nicht gut angekommen ist. Das war unter anderem ein Thema in der Morgenshow beim Samuel Peter, wo wir jetzt gerade zusammen nochmal reinhören.
1: In der Schweiz gehen ein Haufen Leute in Spitalnotfall, obwohl sie gar kein grosses Leiden haben. Die Spitalnotfälle sind darum überlastet und der Nationalrat hat im Frühling für eine 50-Franken-Gebühr gestimmt, wenn man direkt in einen Notfall geht. Gegen diese Gebühr war unter anderem der Schaffhauser SVP-Ständerat Hannes Germann. Er will nicht, dass sich Leute nicht mehr getrauen, in den Notfall zu gehen.
2: In den Randregionen sowie außerhalb der üblichen Öffnungszeiten und an Wochenenden sind allerdings die Notfallaufnahmen der Spitäler eben oft die einzige Anlaufstelle.
1: Außerdem warnt er vor einem grossen Bürokratiemonster, das hier erschaffen werde. Die Idee von der 50-Franken-Gebühr im Spitalnotfall ist schlussendlich abgelehnt worden und das Geschäft gerade zurück in den Nationalrat. Dann ist es um die SP-Gesundheitsinitiative gegangen, die fordert, dass Stadt Schaffhausen Ärztinnen und Ärzte Immobilien zu günstigen Preisen zur Verfügung stellt. Die ist gestern im grossen Stadtrat diskutiert worden und sie haben sich für den Gegenvorschlag ausgesprochen. Gut hat das die SP-Grossstadträtin Livia Munz gefunden.
3: Unserer Meinung nach ist es einfach wichtig, dass etwas passiert. Und wenn man die Initiative anschaut, wie sie formuliert ist, kann man sehr viel daraus machen, wenn man möchte.
1: Warum die Initiative aber grundsätzlich kritisiert worden ist und was die Stadt zum Gegenvorschlag sagt, das gibt es in einem ausführlichen Beitrag, jederzeit online auf unserer Webseite oder auch mit der Handy-App zum Nachlesen. Und alle Äpfelfreunde mit iPhones oder iPads können sich über das neueste Update von ihrem Betriebssystem freuen. Das iOS 27 ist draussen, wo man unter anderem mit Hilfe von künstlicher Intelligenz Fotos neu ausrichten kann, einfach störende Objekte entfernen oder auch den abgeschnittenen Eiffelturm ergänzen. Und es hat mehr Schutz für Kinder drauf, wie der Thomas Bremser von der Deutschen Presseagentur uns heute Morgen erzählt hat.
4: Wenn Eltern die Kindersicherung einrichten, können sie schon da festlegen, welche Anwendungen Kinder verwenden dürfen. Die neue Funktion Surf-Anfrage führt dazu, dass Kinder eine Erlaubnis einholen müssen, um auf neue Websites zugreifen zu dürfen.
1: Außerdem, und das gilt als revolutionär, können iPhone-Nutzer neu die Lautstärke vom Wecker nicht nur noch über Klingelton Lautstärke einstellen, sondern sie haben neu einen ganz eigenen Schieberegler dafür. Etwas, das beim grossen Konkurrent Android übrigens schon seit gut 15 Jahren möglich ist.

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1: Am Mikrofon ist Martin Spinden. Die Treibstoffpreise an den Schweizer Tankstellen steigen ungebremst weiter. Der Literpreis an den Zapfsäulen erreichte laut dem TCS einen neuen Höchstwert in diesem Jahr. Aktuell bezahlt man laut den neuesten Zahlen des TCS schweizweit im Durchschnitt für einen Liter bleifrei 95 2.10 Franken. Das sind nochmals 5 Rappen mehr als vor einer Woche. Der Preis für bleifrei 98 steht bei 2.21 Franken. Und Diesel kostet im Schnitt 2.38 Franken. Seit Beginn des Jahres verteuerten sich Benzin und Diesel somit um rund 27-33%. In einem großen Verbund von Schweinezucht und Mastbetrieben ist die Lungenkrankheit enzootische Pneumonie ausgebrochen. Insgesamt 60 Betriebe in zahlreichen Kantonen wurden unter Quarantäne gestellt. Der Veterinärdienst des Kantons Luzern wurde am 9. September über den Ausbruch informiert, wie die Behörde mitteilte. Betroffen seien 20 Zuchtbetriebe in 6 Kantonen sowie 40 Mastbetriebe in 16 Kantonen. Für Menschen ist die Lungenkrankheit aber ungefährlich. In der Schweiz gehören Mord bald zu den Straftaten, welche nicht verjähren. Darauf haben sich National- und Ständerat nach jahrelanger Debatte geeinigt. Noch muss die Vorlage in die Schlussabstimmung der eidgenössischen Räte. In der Kleinen Kammer setzte sich eine Minderheit der Rechtskommission durch, welche beantragte, bei diesem Thema, bei früheren Entscheiden des Stände- und Nationalrates zu bleiben. Beide Räte sprachen sich bereits im März 25, respektive im März 26, für die Unverjährbarkeit von Mord aus. Die EU-Kommission will den Zugang zu sozialen Netzwerken für Kinder unter 13 Jahren in ihren Mitgliedsländern beschränken. Keine sozialen Netzwerke unter dem Alter von 13 Jahren, kein eigenes Nutzerkonto unter dem Alter von 15 Jahren, sagt EU-Kommissionspräsidentin Ursula von der Leyen. Anschließend müssen sich das EU-Parlament und die Mitgliedsländer damit befassen. Bis es zu einer Einigung kommt, könnten Monate oder sogar Jahre vergehen.
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3: Immer mehr dichtere Wolken kann es am Himmel in der Region schon rausgehen. Zeitweise könnte auch noch ein Spritz Regen bringen. Die Sonnenstrahlen, die dürfen aber auch noch ein ganzes bisschen hinführen kommen und einen Wechsel dort dazwischen rein bringen. Aktuell haben wir Temperatur um die 23 Grad. In der Nacht auf morgen, da sollte es dann aber schon wieder abtrocknen. Und so dürfen wir morgen noch mal einen recht sonnigen Tag erwarten mit Temperaturen zwischen 10 und 21 Grad. Ein Blick auf den Radimund Verkehrsradar. Da solltet ihr kurz nach dem Eis freie Fahrt auf der Strasse vom Sendegebiet. Wir haben noch aktuell keine Meldungen vorliegen. Ich wünsche Gutes und vor allem ein sicheres Ankommen. Die gestrige Sitzung vom grossen Stadtrat ist gegen den Schluss noch recht hitzig geworden. So hitzig, dass sich der Stadtpräsident Peter Neukomm dazu gezwungen gesehen hat, den Rat zu ermahnen, er soll doch auch in hitzigen Debatten keine Mitglieder vom Stadtrat beleidigen. Dabei ist er aber gerade mehrmals unterbrochen worden.
4: Das ist auch Anstand. Das haben Sie offensichtlich nicht gelernt. Wenn dem so wäre, hätte er nicht einen Kompromiss.
3: Wenn man um die geplante Begegnungstournee der Altstadt Süd geht, da vergisst dann eben der ein oder andere den Anstand. Auch intensiv diskutiert, aber mit dem nötigen Anstand ist über die geplante Gesundheitsinitiative. Was dort dabei rausgekommen ist, das ist gerade Thema als nächstes in unserer Mittagsshow. Und mit unterwegs ist Soraya Weber in Richtung Nachmittag.

0: 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Song of My Life.
1: Song of My Life.
2: Der Song, der erinnert mich immer an meine Trainingseinheiten zu Hause.
1: Der zieht mich einfach auf die Tanzfläche.
3: Wenn ich das Lied höre, bin ich wieder voll da.
4: Ach, das schmilzt mir einfach immer das Herz.
1: Song
5: Ja, mein Name ist Hans-Jörg. Mein Song of My Life ist Enjoy the Silence von der Depeche Mode. Warum eigentlich? Weil ich mit dem Song mich immer motivieren beim Billard spielen, um gute Leistungen zu erbringen.

0: Es gibt Debatten im grossen Stadtrat von Schaffhausen, die sind einfach und unumstritten. Es gibt aber auch, so wie gestern, solche, die über die Verlängerung von der Mitgliedschaft von der Stadt Schaffhausen im regionalen, also das ist ein Beispiel, die Verlängerung von der Mitgliedschaft von der Stadt Schaffhausen im regionalen Naturpark. Also eine umstrittene. 29 Mitglieder vom Stadtparlament haben dem zugestimmt, 4 sind dagegen gewesen. Es gibt aber eben auch die Debatten, die einfach für mehr Diskussionen sorgen. Und so hat es mehr Diskussionen gegeben über Gesundheitsinitiativen von der SP. Der Jonas Mielsch ist mit dabei gewesen.
1: Die Gesundheitsinitiative von der SP fordert, dass die Stadt Schaffhausen Ärztinnen und Ärzte Immobilien zu günstigen Preisen zur Verfügung stellt. Die zuständige Kommission will dafür einen Gegenvorschlag. Dabei ist das gar nicht die Aufgabe der Stadt. Darum ist das Unverständnis bei den Bürgerlichen über die Initiative gross gewesen, wie der SVP-Grossstadtrat Mariano Fioretti in der Debatte gesagt hat.
2: Eine Begeisterung für diese Vorlage konnte ich in der Fraktion leider nicht feststellen, was mich natürlich auch nicht überraschte. Eine Initiative sollte etwas fordern, was auch in unserer Kompetenz steht und nicht in die Hoheit von Kanton und Bund fällt. Leider haben das die Initianten nicht berücksichtigt, denn sonst hätten sie diese Initiative so nicht lanciert. In diesem Fall wäre es wohl sinnvoller gewesen, man hätte sich zuvor über die Zuständigkeiten erkundigt.
1: Am Schluss hat sich der grosse Stadtrat doch für einen Gegenvorschlag ausgesprochen. Die SP-Grossstadträtin Livia Munz findet das gut.
3: Unserer Meinung nach ist einfach wichtig, dass etwas passiert. Und wenn man die Initiative anschaut, wie sie formuliert ist, kann man sehr viel daraus machen, wenn man möchte. Wenn man aber nicht möchte, dann wird sie wahrscheinlich einfach so ein Papiertiger werden.
1: Auch der Schaffhauser Stadtrat hat sich jetzt nicht aktiv gegen den Gegenvorschlag gewehrt, auch wenn er jetzt nicht so gross werden wird, weil eben der Spielraum doch eingeschränkt ist.
4: Der wesentliche Teil, wo es um Immobiliensachen gegangen ist, ist ja nach grossmehrheitlicher Auffassung von der Kommission und jetzt auch vom grossen Stadtrat dort rausgeht. Es geht jetzt wirklich eigentlich nur noch ums Thema, oder nur noch, aber wie kümmert sich die Stadt darum, dass eine ausreichende medizinische Grundversorgung in der Stadt kann gewährleistet werden.
1: Für die linke Ratsseite geht es aber auch darum, dass jetzt eben etwas passiert, um den Ärztemangel in der Stadt zu beheben. Der Stadtrat kann mit dem Gegenvorschlag auch den Kanton auffordern.
3: Selbstverständlich ist rein theoretisch, wie es im Moment aufgebaut ist, der Kanton oder der Bund dafür verantwortlich. Die Stadt hat aber die Möglichkeit, Verantwortung zu übernehmen und zu pushen in gewissen Punkten und Druck machen in gewissen Punkten oder selber Angebote zu machen.
1: Der Stadtrat wird da sicher das Gespräch zum Regierungsrat suchen. Der Stadtrat mache aber schon relativ viel und darum werde der Gegenvorschlag wie folgt aussehen, sagt die zuständige Stadträtin Christine Thommen.
4: Das wird sich zeigen bei der Ausarbeitung, aber in meinem Kopf ist schon ein bisschen der Plan, dass das wird eben so eine deklaratorische allgemeine Bestimmung sein, wie die Stadt setzt sich dafür ein, sage es jetzt so, aber dass wir schon werden versuchen, in dieser Vorlage auch halt nochmal detailliert aufzuzeigen, was wir alles bereits machen im Rahmen von unseren Zuständigkeiten.
1: Der Schaffhauser Stadtrat hat jetzt maximal 18 Minuten Zeit, um einen Gegenvorschlag zur Gesundheitsinitiative auszuarbeiten. Der kommt dann wieder vor das Stadtparlament.
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0: Energie, die vielleicht ein oder andere von euch zum Start in Nachmittag noch brauchen kann. Four to the Floor von Offenbach auf Radio Monat am 20 ab 1. Und ich glaube, für Musikerinnen und Musiker ist es gerade am Anfang der Karriere ein riesiger Erfolg, wenn ein eigener Song mal überall gelost wird oder man da oder dort mal im Radio gehört. Jetzt dreht sich alles um eine Musikerin, die einen Song rausgebracht hat, der bei uns jetzt auch läuft. Vorne, bevor wir Musikerin sagen, sagen wir Musiker, er hat nämlich ganz ein neues Album rausgebracht. Der Alex Warren und das Album Wildchild. Hallo meine Lieben, hier ist Stefanie Heinzmann.
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0: Der Alex Warren haben wahrscheinlich schon viele von euch kennt. So richtigen Namen bekommen hat er aber durch den Song Ordinary. Wir haben 25 Wochen, also ein halbes Jahr lang in der Schweizer Single-Hitparade auf Platz 1 gestanden. Für den Alex Warren selber einen Song, wo sein jetziges Schreiben verändert hat.
8: I think that, you know, the fact that I had a song that big made everything else feel easier. I didn't need to try to make a hit anymore. Now it's just, I want to make a good song that I think is really, describes a feeling. I'm not trying to make a TikTok sound.
0: In meinem Interview mit CBS Mornings hat er das erzählt und er sagt eben auch, dass wenn man so einen Song hätte mit dieser Grösse, dann wäre das Schreiben von künftiger Musik einfacher. Er möchte nämlich nicht nochmal so einen Hit schreiben, sondern einfach nur gute Songs rausbringen, die ein bestimmtes Gefühl beschreiben. Alex Warren, seine Musik, die entsteht nämlich immer ein bisschen über so Gefühle oder über Sachen, die ihn beschäftigt haben, die er in einem Buch festhält.
8: We have a group chat, we talk every day, all the time. I have a book and I write all these song ideas and we get together on my off days and just write.
0: Sie haben aber auch in der Gruppe einen Gruppenchat und treffen sich gerne in der Freizeit zum Musik machen. Vier Kollegen sind das, die zusammen mit dem Alex Warren eben Musik machen und es käme eben auch immer einfach darauf an, was der Alex Warren bewege, weil genau über das möchte er dann auch schreiben.
8: I think what's really important is I don't do therapy, I write songs. And I have a book and I write down how I feel and yeah. I'll walk into the room with my friends to write a song and we may be planning something or they might have ideas and I'm just like, this just happened in my life and I need to talk about it.
0: Wichtig sei jetzt zu erwähnen, dass er keine Therapie mache, sondern Songs schreibe und wenn er dann einmal mit seinen Kollegen im Schreiben oder in Aufnahmeraum reinkomme, dann erzähle er ihnen von dem, aber es sei dann auch das Thema, wo der Song drüber ist. Und so ist es auch beim neuesten Werk von ihm gewesen, im Album Wildchild, das zweite Studioalbum von Alex Warren, wo wir jetzt zusammen reinhören. Das mit dem Song Crywolf auf Radio Monat.

0: Hate that I made you love me von der Ariana Grande. Jetzt dann gerade 13:30 auf Radio Monat in der Mittagsshow. Und da machen wir einen kurzen Unterbruch von der Musik. Das nämlich für die Regionalnachrichten. Und die gibt es jetzt vom Maximilian Wickenhauser.
1: Sonderklassen sind nicht dazu da, um verhaltensauffällige Kinder abzukapseln. Das antwortet der Schaffhauser Stadtrat auf eine kleine Anfrage von FDP-Großstadtrat Christian Mundt. Er wollte wissen, wieso Kinder, die den Unterricht wiederholt stark stören, nicht in Sonderklassen platziert werden. Er wollte zudem wissen, wie oft in der Vergangenheit externe Unterstützung für Schulklassen beigezogen wurde und was dies gekostet hat. Externe Klasseninterventionen kommen nur selten vor, so die Antwort des Stadtrats. Im letzten Jahr kosteten diese rund 18.000 Franken. Im Kanton Thurgau werden auch in diesem Jahr wieder über 6.000 Leuchtwesten kostenlos an Schülerinnen und Schüler abgegeben. Das teilt die Kantonspolizei Thurgau mit. Die Aktion soll die Sichtbarkeit und damit die Sicherheit der Kinder auf dem Schulweg erhöhen. Das diesjährige Sujet steht unter dem Motto «Respekt beginnt mit Aufmerksamkeit» und richtet sich an alle Verkehrsteilnehmenden. Besonders bei schlechter Sicht sowie in der Nähe von Kindern, Jugendlichen und älteren Menschen soll die Geschwindigkeit angepasst werden. Die Leuchtwesten können von den Schulen bestellt werden. Das Schaffhauser Staatsarchiv sowie das Stadtarchiv übernehmen zahlreiche Fotos von Bruno Sterneck, um sie zu archivieren. Das teilen die beiden Archive mit. Sterneck hat über mehrere Jahrzehnte die Stadt Schaffhausen und andere Gemeinden auf unzähligen Fotografien festgehalten. Damit diese Bilder für die Nachwelt erhalten bleiben, werden sie nun in den beiden Archiven aufgehoben. Die Fotos sollen zudem digitalisiert werden. Die Sammlung von Sterneck beinhaltet tausende Fotoabzüge, Glasplatten und Negative. Sie gehört zu einer der wichtigsten fotografischen Sammlungen der Region. Und noch eine Meldung in eigener Sache. Radio Monat kann im Schaffhauser Klettgau aktuell nicht über DAB Plus empfangen werden. Ursache ist ein technisches Problem auf Seiten der Netzbetreiber Swiss Mediacast und Swisscom Broadcast. Von der Störung sind auch weitere Radiosender betroffen. Über die Dauer des DAB Plus Ausfalls im Klettgau können aktuell keine Angaben gemacht werden, so die Verantwortlichen auf Anfrage von Radio Monat. Radio Monat ist im betroffenen Sendegebiet weiterhin über UKW und im Internet empfangbar.
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0: Der Himmel wird in der Region Schaffhausen aktuell immer mehr voller dichter Wolken. Zeitweise könnte ihr auch Regen bringen. Temperaturen dazu bei um die 23 Grad. Bis morgen Morgen sollte es dann wieder abtrocknen und auch etwas kühler werden, um die 10 Grad kann es geben. Die Tagdauer könnten die Temperaturen wieder ansteigen mit dem recht sonnigen Wetter und einigen Wolken auf rund 21 Grad. Ein Blick auf die Strassen vom Radio Monat Sendegebiet. Da solltet ihr freie Fahrt auf den Strassen. Und falls ihr sonst irgendwo steckt, könnt ihr uns das auch gerne durchgehen auf die Verkehrshotline. Das ist Nummer 0800 1.

in 2022 den ersten Song veröffentlicht und 4 Jahre später schaut sie auf einen Karrierestart zurück, wo sich die meisten jungen Musikerinnen und Musiker noch wünschen. Gemeint ist da dabei die Baslerin Malicious. Hat sie sich mit neuer Musik zurückgemeldet, wo sie sich noch selbstbewusster und weiterentwickelt zeigt. Es ist aber auch der erste Einblick in ihr Debütalbum, das es dieses Jahr noch soll geben. Nach den nächsten 2 Songs schauen wir unter anderem rein. Und für euch hinter dem Mikrofon ist Soraya Weber.

0: Inner Circle mit dem Song Sweet La La La La Long. Ein Song, der wahrscheinlich am einen oder anderen gerne dann auch noch ein bisschen nachläuft. Und auf dem Weg durch den Mittwochnachmittag, oder vielleicht auch für die einen in Richtung Mittwochnachmittag, steht jetzt unsere Rubrik an, die ich vorhin schon mal angedeutet habe, dass da eine Musikerin im Mittelpunkt steht, die eben neue Schweizer Musik rausgebracht hat.
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0: Unser heutiger Swiss Made kommt aus Basel, heisst Malicious und hat noch nicht eine allzu lange Karriere. Im 2022 hat sie nämlich ihren ersten Song rausgebracht und heute da kennt man sie schon recht gut in der Schweizer Musikszene. In den letzten Jahren hat sie sich immer weiterentwickelt, ist selbstbewusster geworden und auch schon mit Musikschaffenden, die man über die Landesgrenzen aus kennt, auf Tour gewesen.
2: Nemo und ich sind halt eben Freunde und es ist mega toll, mit Freundinnen zusammen zu arbeiten. Ich finde es aber auch spannend, weil es eigentlich so das erste Mal für mich so ein Treffpunkt war für krass professionelles Musikschaffen.
0: Das erzählt sie im Interview mit dem SRF, nachdem sie im Rahmen des Eurovision Song Contest Basel live auftreten ist. Auf dieser Tour mit Nemo hat Baslerin auch einiges lernen.
2: Ich glaube, eine Vision haben, das finde ich schon mega cool. Nemo ist ein Artist, wo ich so das Gefühl habe, ist so bei sich und hört so fest auf Nemos Bauchgefühl. Das habe ich schon mega toll gefunden und auch sehr inspirierend.
0: Die Malicious ist in der Musikwelt dafür bekannt, dass sie Lieder schreibt, die über die Liebe sind. Das war aber nicht von Anfang an so gewesen, sondern hat sich so ein bisschen entwickelt in der letzten Zeit. So geht es zum Beispiel im Song Crush on a Guy um eine Person, die sie kennengelernt hat und dann einen Crush auf ihn hat.
2: Ich habe einfach eine andere Party kennengelernt und wir haben mega gewiped. Und dann habe ich gedacht, ah cool, der ist noch mega cute und hat einfach gerade mega toll gefunden. Und dann erst nachher habe ich herausgefunden, dass der eine Freundin hat und ich habe ihn auch nie mehr gesehen. Also das ist wie so dann für mich auch ganz klar, dass es dann over ist. Aber ich habe das Lied drüber geschrieben.
0: Und das, dass sie gerne über Liebe schreibt oder über Liebesgefühl, das zeigt auch der neueste Song, wo sie rausgebracht hat. Sie schreibt dort nämlich über das anfängliche Verliebtheitsgefühl und den Wunsch, jede Sekunde mit einer Person zu verbringen. Der Song, der heisst «Got You On My Mind» und ist der erste Einblick auf The Malicious, ihr Debütalbum, das es dieses Jahr noch soll geben von ihr in unserer Mittagsshow. Da lassen wir jetzt aber zuerst zusammen rein in den Song «Got You On My Mind».

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kanadische Musik von der Rockband Nickelback. Ihren Song Photograph für den Endspurt von der Radio Monat Mittagsshow am 16. September. Und eben wie gesagt, wir sind jetzt fast am Ende angelangt. Nach dem 2. da gibt es ein News-Update und dann wartet ganz ein Haufen Musik. Auf euch, bis wir dann am 4. in die Abendshow startet, wo Zaya Weber für euch wieder hinter dem Mikrofon ist. Und da begleite ich euch in Richtung Feierabend und dann auch noch durch einen Teil vom Feierabend durch. Bis es aber soweit ist, wünsche ich jetzt ganz einen schönen Mittwochnachmittag zuerst mal.

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1: Am Mikrofon ist Martin Spinden. Die Treibstoffpreise an den Schweizer Tankstellen steigen ungebremst weiter. Der Literpreis an den Zapfsäulen erreichte laut dem TCS einen neuen Höchstwert in diesem Jahr. Aktuell bezahlt man laut den neuesten Zahlen des TCS schweizweit im Durchschnitt für einen Liter bleifrei 95 2.10 Franken. Das sind nochmals 5 Rappen mehr als vor einer Woche. Der Preis für bleifrei 98 steht bei 2.21 Franken. Und Diesel kostet im Schnitt 2.38 Franken. Seit Beginn des Jahres verteuerten sich Benzin und Diesel somit um rund 27-33%. In einem großen Verbund von Schweinezucht und Mastbetrieben ist die Lungenkrankheit enzootische Pneumonie ausgebrochen. Insgesamt 60 Betriebe in zahlreichen Kantonen wurden unter Quarantäne gestellt. Der Veterinärdienst des Kantons Luzern wurde am 9. September über den Ausbruch informiert, wie die Behörde mitteilte. Betroffen seien 20 Zuchtbetriebe in 6 Kantonen sowie 40 Mastbetriebe in 16 Kantonen. Für Menschen ist die Lungenkrankheit aber ungefährlich. In der Schweiz gehören Mord bald zu den Straftaten, welche nicht verjähren. Darauf haben sich National- und Ständerat nach jahrelanger Debatte geeinigt. Noch muss die Vorlage in die Schlussabstimmung der eidgenössischen Räte. In der Kleinen Kammer setzte sich eine Minderheit der Rechtskommission durch, welche beantragte, bei diesem Thema, bei früheren Entscheiden des Stände- und Nationalrates zu bleiben. Beide Räte sprachen sich bereits im März 25, respektive im März 26, für die Unverjährbarkeit von Mord aus. Die EU-Kommission will den Zugang zu sozialen Netzwerken für Kinder unter 13 Jahren in ihren Mitgliedsländern beschränken. Keine sozialen Netzwerke unter dem Alter von 13 Jahren, kein eigenes Nutzerkonto unter dem Alter von 15 Jahren, sagt EU-Kommissionspräsidentin Ursula von der Leyen. Anschließend müssen sich das EU-Parlament und die Mitgliedsländer damit befassen. Bis es zu einer Einigung kommt, könnten Monate oder sogar Jahre vergehen.
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3: Immer mehr dichtere Wolken kann es geben in der Region Schaffhausen am Himmel. Zeitweise könnte auch ein Sprutz Regen bringen. Sonnenstrahlen sind da nicht ganz ausgeschlossen, werden aber immer weniger. Temperaturen dazu bei um die 23 Grad. In der Nacht auf morgen, da sollte es dann schon wieder abtrocknen und morgen kann es einen recht sonnigen Tag geben in der Region Schaffhausen. Temperaturen dazu zwischen 10 und 21 Grad.

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1: Am Mikrofon ist Martin Spinden. Die Treibstoffpreise an den Schweizer Tankstellen steigen ungebremst weiter. Der Literpreis an den Zapfsäulen erreichte laut dem TCS einen neuen Höchstwert in diesem Jahr. Aktuell bezahlt man laut den neuesten Zahlen des TCS schweizweit im Durchschnitt für einen Liter bleifrei 95 2.10 Franken. Das sind nochmals 5 Rappen mehr als vor einer Woche. Der Preis für bleifrei 98 steht bei 2.21 Franken. Und Diesel kostet im Schnitt 2.38 Franken. Seit Beginn des Jahres verteuerten sich Benzin und Diesel somit um rund 27-33%. In einem grossen Verbund von Schweinezucht und Mastbetrieben ist die Lungenkrankheit enzootische Pneumonie ausgebrochen. Insgesamt 60 Betriebe in zahlreichen Kantonen wurden unter Quarantäne gestellt. Der Veterinärdienst des Kantons Luzern wurde am 9. September über den Ausbruch informiert, wie die Behörde mitteilte. Betroffen seien 20 Zuchtbetriebe in 6 Kantonen sowie 40 Mastbetriebe in 16 Kantonen. Für Menschen ist die Lungenkrankheit aber ungefährlich. In der Schweiz gehören Mord bald zu den Straftaten, welche nicht verjähren. Darauf haben sich National- und Ständerat nach jahrelanger Debatte geeinigt. Noch muss die Vorlage in die Schlussabstimmung der eidgenössischen Räte. In der Kleinen Kammer setzte sich eine Minderheit der Rechtskommission durch, welche beantragte, bei diesem Thema, bei früheren Entscheiden des Stände- und Nationalrates zu bleiben. Beide Räte sprachen sich bereits im März 25, respektive im März 26, für die Unverjährbarkeit von Mord aus. Die EU-Kommission will den Zugang zu sozialen Netzwerken für Kinder unter 13 Jahren in ihren Mitgliedsländern beschränken. Keine sozialen Netzwerke unter dem Alter von 13 Jahren, kein eigenes Nutzerkonto unter dem Alter von 15 Jahren, sagt EU-Kommissionspräsidentin Ursula von der Leyen. Anschließend müssen sich das EU-Parlament und die Mitgliedsländer damit befassen. Bis es zu einer Einigung kommt, könnten Monate oder sogar Jahre vergehen.
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3: Immer mehr dichtere Wolken kann es geben in der Region Schaffhausen am Himmel. Zeitweise könnte ja auch ein Sprutz Regen bringen. Sonnenstrahlen sind da nicht ganz ausgeschlossen, werden aber immer weniger. Temperaturen dazu bei um die 23 Grad. In der Nacht auf Montag sollte es dann schon wieder abtrocknen und Montag kann es einen recht sonnigen Tag geben in der Region Schaffhausen. Temperaturen dazu zwischen 10 und 21 Grad.

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1: Am Mikrofon ist Patricia Nagelin. Das Parlament sagt Ja zum Freihandelsabkommen mit den Mercosur-Staaten. Demnach soll künftig etwa Fleisch oder Wein zollfrei aus Brasilien, Argentinien, Uruguay und Paraguay importiert werden können. Im Gegenzug soll die Schweizer Landwirtschaft mit einer 500 Millionen Franken unterstützt werden. Ganz zum Unmut des Zürcher SP-Nationalrats Fabian Molina.
2: Eine 500 Millionen Franken Schweigegeld sollen reiche Schweizer Bauern für ihre Zustimmung zum Abkommen in Zukunft erhalten. Die Steuerzahlenden sollen also bezahlen, damit der Rubel rollt.
1: Gegen die Vorlage wurde bereits ein Referendum angekündigt. Der Grippenimpfstoff für die Schweiz verspätet sich. Darüber berichtete zuerst SRF, das Bundesamt für Gesundheit BAG bestätigte die Angaben. Die ersten Impfstoffe werden wie üblich ab Ende September oder Anfang Oktober verfügbar sein. Die nationale Impfwoche vom 2. bis 7. November bleibt bestehen. Zusätzlich findet vom 23. bis 28. November eine zweite Impfwoche statt, wenn die restlichen Dosen ausgeliefert werden. Damit bleibe genug Zeit, sich vor der Grippewelle impfen zu lassen, so das BAG. Einen Impfstoffmangel gäbe es nicht, für die Schweiz stehe insgesamt genügend Grippeimpfstoff zur Verfügung. Die Lage am Schweizer Wohnungsmarkt bleibt angespannt. Knapp ist Wohnraum vor allem für Haushalte mit geringer Kaufkraft sowie im Grossraum Zürich, in der Zentralschweiz und in Bergregionen. Das zeigt eine Auswertung des Bundesamts für Wohnungswesen. Das Angebot sei im ersten Halbjahr 2026 knapper geworden. Nach wie vor entstehe zu wenig neuer Wohnraum. Das Bevölkerungswachstum habe die Nachfrage nach Wohnraum und die Preise für Miet- und Eigentumswohnungen in die Höhe getrieben. Die Olympischen Winterspiele werden 2030 in den französischen Alpen stattfinden. Nun sind auch die genauen Austragungsorte bekannt, wie das Internationale Olympische Komitee mitteilt. Courchevel trägt die alpinen Speedrennen aus, Val d'Isère die technischen Disziplinen und Lyon die Eissportarten. Andere Disziplinen wie Biathlon, Langlauf und Snowboard werden an separaten Austragungsorten stattfinden. Eisschnelllauf wird in den Niederlanden ausgetragen. Die Olympischen Winterspiele 2030 dauern vom 1. bis 17. Februar.
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4: Mit einigen kurzen Regengüssen in der Region Schaffhausen, so wie wir jetzt gerade einen hatten, der hier über die Stadt gezogen ist, geht es auch durch den Rest vom Nachmittag und der Feierabend. Temperatur aktuell bei um die 19 Grad. Während der Nacht sollte es dann aber immer mehr abtrocknen und morgen kann es nochmal einen recht sonnigen und auch trockenen Tag geben. Teilweise können auch noch Wolken vorbeiziehen. Temperaturen steigen auf etwa 21 Grad. Ein Blick auf den Radio Munot Verkehrsradar. Da ist kurz nach 4 Uhr schon einiges los auf der Strasse vom Sendegebiet. Wir haben Stau auf der A4 Winterthur Richtung Schaffhausen zwischen Winterthur Nord und Henkert. Wir haben auch Stau auf der A51 Flughafen Richtung Bülach zwischen Bülach West und Bülach Nord und auf der Schaffhauser Strasse Zürich Richtung Schaffhausen zwischen Bülach Nord und dem Kreisel Glattfelden. Wir wünschen allen unterwegs eine gute und eine sichere Fahrt an eures Ziel. Seit über 60 Jahren ist der Musikmeister Schaffhausen an der Steigstrasse. Das wird auch so bleiben, aber es ändert sich einiges. Es gibt einen Farbwechsel, der frischen Wind ins Musikgeschäft reinbringen soll. Das wird mit einem Fest eingeweiht, sagt der neue Geschäftsführer, der Werner Merkle.
5: Einen grossen Ausverkauf haben wir gerade jetzt, weil wir Platz brauchen, weil wir uns verkleinern. Am 19. September haben wir noch ein grosses Fest bei uns und da hoffen wir, dass wir das ein oder andere Klavierschlagzeug oder Zubehörteile noch an den Mann oder an die Frau bringen.
4: Der Grund fürs Fest ist also nicht nur der Ausverkauf der Instrumente, sondern auch ein Logowechsel. Was genau da alles dahinter steckt, das ist gerade Thema als nächstes in der Radio Munot Abendshow. Und für euch hinter dem Mikrofon ist Soraya Weber. Schön sind ihr mit

0: Benson Boone. Sorry, I'm here for someone else. So, nicht someone mit irgendetwas. Der Song, den wir jetzt gerade gehört haben, am 11.04 in der Radio Monat Abendshow. Und Musik bleibt jetzt auch gerade das Thema. Der Musikmeister, der ursprünglich ein Familienunternehmen war, gibt es seit über 60 Jahren. Aber am 19. September wird der Musikmeister mit dem orangigen Logo, aber so wie wir ihn im Kopf haben, nicht mehr geben. Das Geschäft wird an der Steigstrasse bleiben, aber rundum ändert sich einiges. Eva Petretscher berichtet.
1: Der Musikmeister ändert sein orange Logo. Neu wird es grün sein und der Laden wird nicht mehr Musikmeister heißen, sondern Klavierservice Helg und Bohrer. Wieso das entschieden worden ist, haben wir den neuen Geschäftsführer Werner Merkli gefragt.
2: Weil nach 60 Jahren Zeit ist, um einfach einmal eine neue Farbe reinzubringen. Unsere beiden Klavierbauerinnen, Frau Helg und Frau Bohrer, sind eine völlig neue Generation. Und der Name Meister, der verschwindet nicht einfach, sondern wir haben ja auch die alte Webseite, haben wir noch online. Also wir finden uns noch unter Meister, machen aber unter einem neuen Namen und neuen Logo weiter, um einfach auch mal frischen Wind reinzubringen.
1: Außerdem wird das Ladengeschäft verkleinert. Dementsprechend wird das Angebot der Musikinstrumente auch kleiner werden.
2: Es gibt keinen vorigen Platz, weil die Räumlichkeiten werden dann weitervermietet. Verkleinern tun wir uns deshalb, weil wir uns von den Kleininstrumenten und dem Zubehör trennen. Wir werden uns künftig konzentrieren auf Klavier und Schlagzeug, weil wir halt einfach bei den Kleininstrumenten, Gitarre, Blockflöte und so weiter, nicht mehr mitheben mit den grossen Internetanbietern. Darum haben wir uns entschieden, um einfach uns aufs Kerngeschäft zu konzentrieren.
1: Für Kundinnen und Kunden heisst das, dass sie jetzt während der Farbwechselwoche vielleicht ein Schnäppchen ergattern können. Es gibt Rabatt für Kleininstrumente und Zubehör. Sonst ändert sich aber nichts für sie.
2: Wir schätzen unsere Kundschaft sehr, seit Jahrzehnten. Ich bin seit dem Jahr 2003 im Geschäft und habe viele Kunden, die ich seit hier am Telefon habe. Und es ist da sicher auch dann mal Zeit, zum Danken zu sagen all diesen Kunden, die wir schon so lange betreuen. Und der ganze Service, alles was Klavierbauarbeiten betrifft, auch Klaviertransport, das stimmige Reparieren von Instrumenten, das führen wir in gewohnter Qualität weiter.
1: Die vorherige Geschäftsleiterin Nora Ahlburg steigt ganz aus dem Geschäft aus, macht aber privat als Harfenistin weiter mit der Musik. Der neue Geschäftsführer Werner Merkli führt die Firma neu zusammen mit der Patricia Helg und Sina Bohrer.
2: Wir machen da grundsätzlich das Dritte. Die Firma heisst Helg und Bohrer GmbH. Mein Name Merkli ist im Logo nicht enthalten. Ich ziehe mich ein bisschen in den Hintergrund, bin aber offiziell der Geschäftsführer.
1: Das sagt der Werner Merkli, der neue Geschäftsführer von der Helg und Bohrer GmbH ist. Am 19. September ist es Farbwechselfest, wo ein neues grünes Logo eingeweiht wird und der Name Musikmeister verabschiedet wird.

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ziemlich brandneue Musik von James Blunt, Tastes Like Summer. Am 9 Minuten, jetzt bald 8 Minuten vor einem halben 5 in der Radio Monat Abend schon, wo wir an dem Zeitpunkt angelangt sind, wo wir einen Blick vorwärts machen, was uns dann in der Infostunde nach dem 5 so für ein Thema erwartet.

0: ein Beringer eingereicht worden. Mit seiner Petition will der Urs Krögel Druck auf die Politik machen. Über 1500 Unterschriften sind da schon zusammengekommen.
1: Die Petition habe ich auch einfach mal gestartet, weil ich gefunden habe, etwas muss man machen. Dann bin ich mal davon ausgegangen, es gibt 100, dann 500, dann 1000. Dann sind wir bei 1500 und wir haben eigentlich keine grosse Werbung gemacht. Und ich glaube, die Bevölkerung ist eigentlich gar nicht richtig involviert, was das eigentlich heisst mit dem zweiten Datencenter.
0: Was genau der Urs Krögel jetzt von den Politikerinnen und Politikern fordert, das gehört ihr unter anderem kurz nach dem Fifi im Infoabend von Radio Monat.

0: Musik aus den 70er Jahren von Earth, Wind and Fire, der amerikanischen Soul- und Funk-Band bei uns auf Radio Monat in der Abendshow. Und jetzt haben wir wieder Zeit für die Regionalnachrichten und die jetzt vom Maximilian Wickenhauser. Wir haben 16:30.
1: Gemeinden sollen selbst entscheiden können, wo auf ihrem Gemeindegebiet Tempo 30 gilt. Das soll auch bei Kantonsstraßen der Fall sein. Dieser Auffassung ist die SP des Kantons Schaffhausen. Wie sie in einer Medienmitteilung schreibt, hat sie deshalb eine Volksmotion lanciert. Konkret soll in die Kantonsverfassung geschrieben werden, dass über Verkehrsanordnungen auf Kantons- und Gemeindestraßen in letzter Instanz die Standortgemeinde entscheiden soll. Die SP argumentiert, dass Gemeinden am besten wissen, wo es eine Tempo-30-Zone oder einen neuen Fußgängerstreifen braucht. Sollte es der SP gelingen, 100 Unterschriften zu sammeln, würde als nächstes das Kantonsparlament über das Anliegen diskutieren. Die Gemeinde Neuhausen soll einen Sitz im Verwaltungsrat der geplanten Rheinfall-Management-Gesellschaft erhalten. Zudem soll sie sich mit einem Anteil von rund 10-20% an der Aktiengesellschaft beteiligen, beispielsweise durch das Einbringen gemeindeeigener Grundstücke. Das sagt der Neuhauser GLP-Einwohnerrat und Kantonsrat Fabian Bolli im Interview mit Radio Monat.
2: Neuhausen hat zum Beispiel auch noch Liegenschaften am Rheinfall unten, die sie im Baurecht am Kanton abgegeben hat. Aber die Grundstücke, die können sie beitragen in die Gesellschaft hier und würden damit die Entwicklung noch mal vereinfachen.
1: Bolli und weitere Einwohnerräte aus GLP, FDP, SVP und EDU fordern in einem Vorstoß eine Beteiligung der Gemeinde an der geplanten Gesellschaft. Diese soll mehrheitlich dem Kanton gehören und künftig die Organisation sowie die touristische Entwicklung auf der Schaffhauser Seite des Rheinfalls bündeln. Bolli hält eine Beteiligung Neuhausens für sinnvoll, weil die Gemeinde direkt vom Tourismus am Rheinfall betroffen ist und auch wirtschaftlich davon profitieren kann. Der Vorstoß wird zu einem späteren Zeitpunkt im Neuhauser Einwohnerrat behandelt. Auf der Mühlenthalstraße in der Stadt Schaffhausen kommt es vom Samstag bis Montag zu einer Straßensperrung. Das teilt Tiefbau Schaffhausen heute mit. Grund für die Sperrung seien Belagsarbeiten. Betroffen ist der Abschnitt zwischen der kantonalen Verwaltung und der Mühlenthalstraße 179. Dabei handelt es sich um das Gebäude gegenüber der Firma Schäfli Transporte. Die Straße ist ab Samstag 6 Uhr bis Montag 5 Uhr vollständig gesperrt. Die Buslinie 23 wird über die Lochstraße umgeleitet. Aus diesem Grund werden die Haltestellen Gewerbezentrum und Stahlgießerei nicht angefahren.
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0: Einige dichtere Wolken begleiten uns in der Region Schaffhausen durch den Rest vom Mittwoch. Die können zeitweise auch noch einen guten Regen bringen. Aktuell bei um die 18 Grad. Bis morgen kann es rund 10 Grad geben und es sollte immer mehr abtrocknen. Den Tag durch kann es so recht sonnig und auch trockenes Wetter geben mit einzelnen Wolken. Temperaturen erreichen etwa 21 Grad. Ein Blick auf den Radiomonat Verkehrsradar, da haben wir schon einiges los. Wir haben Stau auf der A4, Winterthur Richtung Schaffhausen zwischen Winterthur Nord und Henkert. Auf der A51 Flughafen Richtung Bülach zwischen Bülach West und Bülach Nord hat es auch Stau. Und auch Stau

ersten Song veröffentlicht und 4 Jahre später schauen sie auf einen Karrierestart zurück, den sich die meisten jungen Musikerinnen und Musiker nur wünschen. Gemeint ist hier dabei die Basler Musikerin die Malicious. Hat sie sich mit neuer Musik zurückgemolden, wo sie sich noch selbstbewusster und weiterentwickelt zeigt. Es ist aber auch der erste Einblick in ihr Debütalbum, das das ja noch soll geben. Nach den nächsten 2 Songs lassen wir mal rein und schauen, wer denn da dahinter steckt. Und für euch hinter dem Mikrofon von Radio Monat ist Soraya Weber. Schön, habt ihr heute Abend eingeschaltet.

0: Power Over Me von Dermot Kennedy. Auf Radio Monat am 19 Minuten vor dem 5 Uhr. Und um Weg durch den Mittwoch, Nachmittag. Schon bald durch den Mittwoch, Feierabend. Steht jetzt in unserer Rubrik Swiss Made an, wo wir täglich neue Schweizer Musik dürfen vorstellen dürfen.
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0: Unser heutiger Swiss Made kommt aus Basel und schaut aktuell noch nicht auf eine allzu lange Karriere zurück. Im 2022 hat die Malicious ihren ersten Song rausgebracht. Heute kennt man sie schon recht gut in der Schweizer Musikszene. In den letzten Jahren hat sie sich immer wieder entwickelt, ist selbstbewusster geworden und auch schon mit Musikschaffenden, die man über die Landesgrenzen aus kennt, auf Tour gesehen.
2: Nemo und ich sind halt überfreundet und es ist mega toll, mit Freundinnen zusammen zu arbeiten. Ich finde es aber auch spannend, weil es eigentlich so das erste Mal für mich so ein Treffpunkt war für krass professionelles Musikschaffen.
0: Das erzählt sie im Interview mit dem SRF, nachdem sie im Rahmen des Eurovision Song Contest Basel live auftreten ist. Auf dieser Tour mit Nemo hat die Baslerin auch einiges lernen.
2: Ich glaube, eine Vision haben, das finde ich schon mega cool. Nemo ist ein Artist, den ich so das Gefühl habe, ist so bei sich. Und hört so fest auf Nemos Bauchgefühl. Das habe ich schon mega toll gefunden und auch sehr inspirierend.
0: Malicious ist in der Musikwelt dafür bekannt, dass sie Lieder schreibt, die über die Liebe sind, das aber noch nicht so lange. Früher da hat sie andere Themen genommen, zum Musik machen. So geht es unter anderem im Song «Crush on a Guy» um eine Person, die sie kennengelernt hat und einen Crush hatte.
2: Ich habe einfach eine andere Party kennengelernt und wir haben mega gewiped. Und dann habe ich gedacht, ah cool, der ist noch mega cute und hat einfach gerade mega toll gefunden. Und dann erst nachher habe ich herausgefunden, dass der eine Freundin hat und ich habe auch nie mehr gesehen. Also das ist wie so, dann für mich auch ganz klar, dass es dann over ist. Aber ich habe das Lied darüber geschrieben.
0: In ihrem neuesten Song ist es auch nicht ganz verwunderlich, dass es um ein Liebesgefühl geht. Sie schreibt nämlich über das anfängliche Verliebtheitsgefühl und den Wunsch, jede Sekunde mit dieser Person zu verbringen. Der Song hat den Titel «Got you on my mind» und ist der erste Einblick in den Malicious ihres Debütalbum, das es da ja noch geben soll. Und in unserer Abendshow lassen wir jetzt in den Song rein von der Basler Musikerin.

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Schweizer Musik auf Radio Monat von der Noemi Besa am 10.05 Uhr, wo wir vorschauen, was denn heute Abend noch alles auf dem Programm steht.

0: Und indem wir vorschauen, was heute Abend im Programm steht, im Schaffhauser Fernsehen, schauen wir auch gerade vor, was denn morgen so und auch die nächsten Tage ein bisschen auf dem Programm steht. Im Schaffhauser Fernsehen, da erwartet uns nämlich ein Beitrag in den News von The Ammonites, wo eine Reggae-Band aus Schaffhausen ist. Sie gibt es seit gut zwei Jahren in dieser Konstellation und ihr erstes Album, das ist aber noch gar nicht einmal einen Monat alt. Seit Ende August kann man The Golden Rule also hören und erleben kann man es am Freitag zum allerersten Mal so richtig.
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0: Und jetzt eben habe ich vorhin davon geredet, wir schauen führen auf Mons. Sie sind nämlich Mons Gast bei uns in der Rubrik Swiss Media, der Morgenshow zwischen dem 8:30 und dem 9. Und heute Abend eben im Schaffhauser Fernsehen, da sind die News ab 6 und nachher in der stündlichen Wiederholung. Und hier auf Radio Monat, da läuft bis 6 unsere Abendshow, gefolgt dann vom Infokompakt und ab 7 dann der Magical Mystery Tour mit dem Erwin Künzi. Worum das es geht in der heutigen Sendung, erzählt er euch gerade selber.
2: Das Besondere an der heutigen Magical Mystery Tour ist, dass es nichts Besonderes gibt, außer dass, wie immer, es die beste Musik aus dem letzten Jahrhundert gibt. Darum für einmal erzähle ich einfach, wer heute alles dabei ist. Nämlich Dave Clark 5, T-Rex, David Bowie, Monkees, Equals, Jefferson Airplane, Bob Dylan, Manfred Mann, Julie Driscoll and Brian Auger and the Trinity, The Band, The Rolling Stones, Deep Purple, Simon and Garfunkel und The Neil Young. Und es gibt auch eine weitere Folge von der Serie Beatles Songs, die kein Schwein kennt, die aber trotzdem gut sind. Heute mit einem Stück vom Album Sergeant Pepper's Lonely Hearts Club Band. Das heute alles ab der 7. in der Magical Mystery Tour.
0: Anschliessend gibt es dann noch die Flashback-Retro-Hitparade mit dem Richard Fischbacher und um 10 Uhr noch den Energietalk um «Was geht's?». Bis es aber soweit ist, geht es noch einen Moment und den überbrücken wir unter anderem mit Musik. Wir starten aber drin mit einem so ein bisschen Einfühlsong für die Magical Mystery Tour, nämlich mit Simon & Garfunkel und dem Song «Mrs. Robinson».

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1: Am Mikrofon ist Patricia Nägelin. Das Parlament sagt Ja zum Freihandelsabkommen mit den Mercosur-Staaten. Demnach soll künftig etwa Fleisch oder Wein zollfrei aus Brasilien, Argentinien, Uruguay und Paraguay importiert werden können. Im Gegenzug soll die Schweizer Landwirtschaft mit einer 500 Millionen Franken unterstützt werden. Das sei eine gute Lösung, sagt der St. Galler SVP-Nationalrat Roland Rino Püchel.
2: Für eine vernünftige Wirtschaftspolitik gehört Folgendes zusammen. Offene Märkte für unsere exportorientierte Wirtschaft und verlässliche Rahmenbedingungen für unsere Landwirtschaft.
1: Gegen die Vorlage wurde bereits ein Referendum angekündigt. Der Grippenimpfstoff für die Schweiz verspätet sich. Darüber berichtete zuerst SRF, das Bundesamt für Gesundheit BAG bestätigte die Angaben. Die ersten Impfstoffe werden wie üblich ab Ende September oder Anfang Oktober verfügbar sein. Die nationale Impfwoche vom 2. bis 7. November bleibt bestehen. Zusätzlich findet vom 23. bis 28. November eine zweite Impfwoche statt, wenn die restlichen Dosen ausgeliefert werden. Damit bleibe genug Zeit, sich vor der Grippewelle impfen zu lassen, so das BAG. Einen Impfstoffmangel gäbe es nicht, für die Schweiz stehe insgesamt genügend Grippeimpfstoff zur Verfügung. Die Lage am Schweizer Wohnungsmarkt bleibt angespannt. Knapp ist Wohnraum vor allem für Haushalte mit geringer Kaufkraft sowie im Grossraum Zürich, in der Zentralschweiz und in Bergregionen. Das zeigt eine Auswertung des Bundesamts für Wohnungswesen. Das Angebot sei im ersten Halbjahr 2026 knapper geworden. Nach wie vor entstehe zu wenig neuer Wohnraum. Das Bevölkerungswachstum habe die Nachfrage nach Wohnraum und die Preise für Miet- und Eigentumswohnungen in die Höhe getrieben. Die Olympischen Winterspiele werden 2030 in den französischen Alpen stattfinden. Nun sind auch die genauen Austragungsorte bekannt, wie das Internationale Olympische Komitee mitteilt. Courchevel trägt die alpinen Speedrennen aus, Val d'Isère die technischen Disziplinen und Lyon die Eissportarten. Andere Disziplinen wie Biathlon, Langlauf und Snowboard werden an separaten Austragungsorten stattfinden. Eisschnelllauf wird in den Niederlanden ausgetragen. Die Olympischen Winterspiele 2030 dauern vom 1. bis 17. Februar.
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4: Der Himmel in der Region Schaffhausen stellenweise wieder ein bisschen aufhellen. Es kann aber auch noch dichtere Wolken haben, die noch mal einen Spritzregen bringen können. Das bei aktuell um die 18 Grad. Bis morgen soll es abtrocknen und die Temperaturen sinken auf rund 10 Grad. Der Tag durch kann es dann rund 21 Grad geben mit recht sonnigem und trockenem Wetter. Wir starten in Feierabend mit schon ein bisschen Feierabendverkehr. Wir haben nämlich 3 Meldungen auf unserem Verkehrsradar aktuell vorliegen. Das ist Stau auf der A4 Winterthur Richtung Schaffhausen zwischen Winterthur Nord und Henkert. Auf der A51 Flughafen Richtung Bülach zwischen Bülach West und Bülach Nord. Und auf der Schaffhauser Strasse Zürich Richtung Schaffhausen zwischen Bülach Nord und dem Kreisel Glattfelden. Und es kann auch sein, dass ihr in der Stadt Schaffhausen oder rundherum da oder dort einen Moment länger braucht. Wir wünschen allen unterwegs gutes und ein sicheres Ankommen. Die beiden Datenzentren zu Beringen verbrauchen zusammen mehr Strom wie der ganze Kanton Schaffhausen. Weil die beiden Datenzentren so viele Ressourcen verbrauchen, gibt es Widerstand aus der Bevölkerung. Über 1500 Personen haben schon eine Petition unterschrieben, die strengere Vorgaben von der Politik verlangt. Was genau Politik soll unternehmen, darüber berichten wir nach den nächsten 2 Songs. Und mit euch unterwegs durch den Feierabend am Mittwoch und durch unsere Abendshow ist Soraya Weber. Ich wünsche einen ganz schönen Start.
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0: Harry Styles sorgt für gute Stimmung für den Weg durch den Mittwoch für Abend. Gehört am 10 ab 5 Uhr auf Radio Monot. Ende August ist ein Baugesuch für ein zweites Datenzentrum in Beringen eingereicht worden. Nur ein paar Tage später hat dann der Urs Krügel eine Petition gegen das zweite Datenzentrum lanciert. Und mittlerweile da sind schon 1500 Unterschriften zusammengekommen. Wieso der Urs Krügel gegen das zweite Datenzentrum ist, darüber berichtet Lena Urschler.
1: Das erste Datenzentrum in Beringen ist schon mitten im Bau. Ein zweites sollte bald folgen. Hinter dem zweiten Datenzentrum steht die Firma Enka Investment AG. Ein Baugesuch kann momentan bei den Behörden zu Beringen angeschaut werden. Jemand, der die Unterlagen studiert hat, ist der Urs Krügel. Er ist besorgt, weil das Datenzentrum sehr viele Ressourcen brauchen wird. Darum hat er eine Petition dagegen lanciert.
2: Also das Ziel ist eigentlich nicht, dass man ein Datenzentrum verhindert, sondern also jetzt ich persönlich und wahrscheinlich auch ganz viele aus dem Unterkleckau, aus dem Kleckau, Schaffhausen sind besorgt eigentlich um die Ressourcen, die da eigentlich verbraucht werden mit dem Datencenter.
1: Seine Forderungen sind klar. Er will eine klare Regelung, wie die Abwärme genutzt werden kann. Neben dem sage ich es ihm wichtig, dass die Stromversorgung für die Kleckauer Bevölkerung und das lokale Gewerbe gesichert ist. Ein zweites Datenzentrum wird zusammen mit einem ersten doppelt so viel Strom brauchen, wie der ganze Kanton Schaffhausen momentan verbraucht. Und zuletzt sei es ihm wichtig, dass Trink- und Grundwasser geschützt werden, weil das Datenzentrum sehr viel Wasser für die Kühlung der Server braucht.
2: Im Wabwasser läuft das Projekt Wasserzukunft Kleckau. Und dort heisst es, wörtlich ohne künstliche Bewässerung wird der Ackerbau im Kleckau in seiner heutigen Form wegen des Klimawandels bald nicht mehr rentabel sein. Bereits 2030 drohen den Bauern ohne Gegenmaßnahmen Ernteausfälle von durchschnittlich 10-15%. Wenn ich jetzt nur den Punkt nehme, dann wundert es mich, wieso eigentlich das noch kein Aufstand kommt aus den Gemeinden.
1: Er hat die Petition ohne grossem Hintergedanken gestartet. Er vergleicht seine Aktion mit einer digitalen Demonstration. Und innerhalb kurzer Zeit hat er jetzt über 1500 Unterschriften gesammelt.
2: Ich bin mal davon ausgegangen, es gibt 100, dann 500, dann 1000. Dann sind wir bei 1500 und wir haben ja eigentlich keine grosse Werbung gemacht. Und ich glaube, die Bevölkerung ist eigentlich gar nicht richtig involviert, was das eigentlich heisst mit dem zweiten Datensender.
1: Darum hoffe ich, dass andere, die die Petition unterschreiben oder davon gehört haben, sich mit dem Thema auseinandersetzen und anfangen, gegen das jetzige Baugesuch aktiv zu werden. Denn
2: die Chance wird dann grösser, je mehr Leute dass sich da irgendwo beteiligen. Ich habe jetzt eine Baueinsprache gemacht bei Beringen, es sind etwa 6 Seiten. Es müssen jetzt noch ein paar etwas gemacht haben und dort sind eigentlich ganz klare Forderungen aufgeführt, was man eigentlich müsste machen.
1: Vor allem aber findet der Urs Krügel, dass die Politik schon früher hätte sollen die Gesetzgrundlage für das Baugesuch von Datenzentren festlegen und schon früher hätte handeln sollen.
2: So bläuäugig kann sie von einer Politik, dass man einfach 5 Jahre lang überhaupt gar nichts macht. Und jetzt startet man sogenannte Gesetzesvorlage, wo dann 2027 allenfalls in die Abstimmung kommt, wenn der Datencenter schon gebaut ist.
1: Im Juni hat die Mehrheit vom Schaffhausen Kantonsrat zwar entschieden, dass der Kanton strengere Regeln für den Bau von Datenzentren muss festlegen. Bis die Regeln aber umgesetzt werden, wird es noch ein Zeitchen gehen. Unabhängig davon will Urs Krügel die Online-Petition gegen das zweite Datenzentrum bald einmal der Behörde zu Beringen übergeben.

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6: Der Song, der erinnert mich immer an meine Trainingseinheiten zuhause.
7: Der zieht mich einfach auf die Tanzfläche.
8: Wenn ich das Lied höre, bin ich wieder voll da.
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10: Song
11: Ja, mein Name ist Hans-Jörg. Mein Song of my life ist Angel of the Science von der Depeche Mode. Warum eigentlich? Weil ich mit dem Song mich immer motivieren, beim Billard spielen, um gute Leistungen zu erbringen.

0: Rubrik «Song of my life». Da haben sie ja gewusst, sich da «Enjoy the Silence» von Depeche Mode ausgesucht hat. 10 Minuten noch, dann haben wir 17:30. Und heute Nachmittag, da hat es in der Region Schaffhausen die ein oder andere Nassabkühlung schon gegeben. Und es kann vielleicht im weiteren Verlauf vom heutigen Tag auch noch mal ein bisschen nass werden. Wie es weitergeht den nächsten Tag, das haben wir bei unserem Wetterexperten nachgefragt.
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0: Der Mittwoch hat sich zum grossen Teil von der freundlichen Seite mit dichter Wolken gezeigt. Mitte Nachmittag da hat es dann aber da oder dort mal schnell geregnet und kann es eben auch nochmal. Wie der Mario Rindlesbacher vom Meteotest sagt, sollte es dann aber immer mehr die Nacht durch abtrocknen.
2: Und gegen Morgen kann es dann hier und dort ein paar Nebelfelder geben. Morgen am Vormittag da scheint dann noch recht häufig die Sonne. Am Nachmittag da sind dann ein paar hohe Wolkenfelder über den Himmel. Die bringen aber keinen Regen und das Wetter das bleibt ziemlich freundlich. Am Morgen 10 Grad, am Nachmittag etwa 21 bis 22 Grad.
0: Freundliches, herbstliches Wetter für die zweite Hälfte der Arbeitswoche also. Und es ginge dann auch endlich weiter, wenn man auf den Freitag schaut.
2: Die Nächte sind recht frisch, mit etwa 10 Grad oder knapp drunter. Wir haben am Freitag ab und zu ein paar dichtere Wolkenfelder, die über den Himmel ziehen. Und über den Tag aus aber immer wieder sonnige Verhältnisse. Und es bleibt trocken, so wie es aussieht, bei etwa gut 20 Grad.
0: Wer die kommenden Tage am Abend schon voller Programm hat und vielleicht auch schon ein bisschen Wochenende möchte vorplanen, da können wir auch mehrheitlich mit freundlichem Wetter rechnen.
2: Am Wochenende, da haben wir am Samstag zuerst mal sehr viel Sonnenschein zu erwarten. Am Morgen hier und dort ein paar Nebelfelder. Aber sonst scheint die Sonne bei etwa 22 Grad. Auch am Sonntag ist es recht häufig sonnig. Am Nachmittag und gegen Abend ziehen auch wieder ein paar Wolkenfelder auf. Und so wie es aussieht, bringen auch die kaum oder kein Regen bei etwa 22 bis 23 Grad.
0: Sagt der Mario Rindlesbacher vom Meteotest. Und die Temperaturen, die zeigen somit immer mehr, dass wir eben nicht mehr im Sommer sind, trotz viel Sonnenschein, sondern schon langsam im Herbst in Aachen sind in der Region Schaffhausen.
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1: Viva la vida von Coldplay auf Radio Monat am 17:30. Heisst jetzt, einen kurzen Unterbruch von der Musik gibt es für die Regionalnachrichten. Und ich komme von Maximilian Wickenhauser.
2: Gemeinden sollen selbst entscheiden können, wo auf ihrem Gemeindegebiet Tempo 30 gilt. Das soll auch bei Kantonsstraßen der Fall sein. Dieser Auffassung ist die SP des Kantons Schaffhausen. Wie sie in einer Medienmitteilung schreibt, hat sie deshalb eine Volksmotion lanciert. Konkret soll in die Kantonsverfassung geschrieben werden, dass über Verkehrsanordnungen auf Kantons- und Gemeindestraßen in letzter Instanz die Standortgemeinde entscheiden soll. Die SP argumentiert, dass Gemeinden am besten wissen, wo es eine Tempo-30-Zone oder einen neuen Fußgängerstreifen braucht. Sollte es der SP gelingen, 100 Unterschriften zu sammeln, würde als nächstes das Kantonsparlament über das Anliegen diskutieren. Die Gemeinde Neuhausen soll einen Sitz im Verwaltungsrat der geplanten Rheinfall-Management-Gesellschaft erhalten. Zudem soll sie sich mit einem Anteil von rund 10-20% an der Aktiengesellschaft beteiligen, beispielsweise durch das Einbringen gemeindeeigener Grundstücke. Das sagt der Neuhauser GLP-Einwohnerrat und Kantonsrat Fabian Bolli im Interview mit Radio Monat.
3: Neuhausen hat zum Beispiel auch noch Liegenschaften am Rheinfall unten, wo sie im Baurecht am Kanton abgehört. Aber die Grundstücke, die können sie beitragen in die Gesellschaft hier und würde damit die Entwicklung nochmal vereinfachen.
2: Bolli und weitere Einwohnerräte aus GLP, FDP, SVP und EDU fordern in einem Vorstoss eine Beteiligung der Gemeinde an der geplanten Gesellschaft. Diese soll mehrheitlich dem Kanton gehören und künftig die Organisation sowie die touristische Entwicklung auf der Schaffhauser Seite des Rheinfalls bündeln. Bolli hält eine Beteiligung Neuhausens für sinnvoll, weil die Gemeinde direkt vom Tourismus am Rheinfall betroffen ist und auch wirtschaftlich davon profitieren kann. Der Vorstoß wird zu einem späteren Zeitpunkt im Neuhauser Einwohnerrat behandelt. Auf der Mühlenthalstraße in der Stadt Schaffhausen kommt es vom Samstag bis Montag zu einer Straßensperrung. Das teilt Tiefbau Schaffhausen heute mit. Grund für die Sperrung seien Belagsarbeiten. Betroffen ist der Abschnitt zwischen der kantonalen Verwaltung und der Mühlenthalstraße 179. Dabei handelt es sich um das Gebäude gegenüber der Firma Schäfli Transporte. Die Straße ist ab Samstag 6 Uhr bis Montag 5 Uhr vollständig gesperrt. Die Buslinie 23 wird über die Lochstraße umgeleitet. Aus diesem Grund werden die Haltestellen Gewerbezentrum und Stahlgießerei nicht angefahren.
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1: In der Region Schaffhausen begleitet uns eine recht dichte und teils auch noch graue Wolkendecke durch den Feierabend. Zeitweise kann es auch noch mal nass werden. Die Temperaturen die bewegen sich bei um die 18 Grad. Während der Nacht sollte es abtrocknen und frisch werden. Am Morgen kann es einzelne Nebenfelder rum haben bei um die 10 Grad. Mit dem recht sonnigen Wetter kann es dann den Tag durch rund 21 Grad geben. Ein Blick auf den Radio Monat Verkehrsradar. Der Feierabendverkehr zeigt sich überall. Wir haben vier

0: Bülach Nord. Stockenden Verkehr haben wir auf der A4 Schaffhausen zwischen der Verzweigung Mutzenthal und Schaffhausen Nord und auch auf der Schaffhausen Strasse Zürich Richtung Schaffhausen zwischen Bülach Nord und dem Kreisel Glattfelde. Wir wünschen allen unterwegs gut und vor allem sicher ankommen an eurem Ziel. Mikrofon ist zu Raya Weber und vielleicht sind ihr aktuell gerade euren Bereitmacher für das Abendprogramm. Vielleicht sitzt ihr aber auch daheim und wisst nicht richtig, was mit der Zeit anfangen. Falls euch das morgen auch noch so würde gehen und ihr keinen Plan habt, ist vielleicht das Feierabendschiff von der Schifffahrtsgesellschaft Untersee und Rhein etwas. Das sage ich nämlich laut dem Geschäftsführer von der Schifffahrtsgesellschaft Untersee und Rhein, kurz UH, Remo Rhein, etwas ganz speziell und stecht ganz, ganz fest im Mittelpunkt.
1: Einfach geniessen mit einem kühlen Drink in der Hand, mit einem Bierli. Es gibt auch Mixgetränke, es gibt schöne Apero-Sachen, wie zum Beispiel Pata Negra oder kleine Auswahl an Oliven und Parmesan-Stückchen oder so. Also da kann man einfach ein bisschen geniessen.
0: Morgen Abend am 17.18 Uhr leitet das Feierabendschiff ab und die Rundfahrt geht gut eine halbe Stunde. So solltet ihr also auf der Zacht dann auch wieder daheim sein können. Begleitet werdet ihr auf dieser Rundfahrt von Radio Munot, die jetzt auch euch durch den heutigen Feierabend begleitet. Und wir starten rein in die letzte halbe Stunde unserer Abendshow.

0: Run to You von Bryan Adams begleitet uns aus den 80er Jahren. In der Radio Monat Abendshow am 19 Minuten vor dem 6. Und wer schon mal ein klassisches Konzert gelesen ist, der kann sich vielleicht jetzt gerade so bildlich vorstellen, wie es dort ausgesehen hat. Die Musikerinnen und Musiker auf der Bühne in einem Halbkreis, vor ihnen nur der Ständer und vorne dran steht der Dirigent, der für Nicht-Kenner ein bisschen mit Daumen umeinander fuchtelt, aber dass er natürlich eine Logik dahinter hat. Bei der Saisoneröffnung von Schaffhausen Klassik am Freitagabend, da hat es das alles nicht. Nur die Musikerinnen und Musiker mit den Instrumenten sind auf der Bühne. Was da dahinter steckt, das gehört jetzt gerade in unserer Abendshow.
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0: Am Freitagabend am 7. wird die Kirche St. Johann durch das Sinfonieorchester Stegreif aus Berlin belebt. Sie sind ein improvisiertes Orchester aus genreübergreifenden Musikerinnen und Musikern, die die klassische Musik neu erlebbar machen. Das sagt Anne-Dore Neufeld, künstlerische Leiterin von Schaffhausen Klassik.
2: Wir erleben ein Orchester, das Beethovens dritte Sinfonie spielt, aber in einer Rekomposition mit improvisierten Teilen und Arrangements. Und das Orchester wird nicht nur auf der Bühne sein, sondern auch im Raum sich verteilen. Es spielt ohne Dirigent, ohne Notenpulte und mit vielen spannenden Momenten.
0: Für Anne-Dore Neufeld sei es sofort klar gewesen, wo sie das Orchester selber gehört hat, dass die auf Schaffhausen kommen müssen. Es sei ihr Erlebnis wert, wenn man sich wie als Teil vom Konzert fühle. Aus dem Grund seien auch alle eingeladen.
2: Jüngere Menschen sind bestimmt begeistert, weil es einfach so die Strukturen, die Formen sprengt, weil auch sehr, sehr viele junge Menschen in diesem Orchester mitspielen. Aber auch erfahrene Konzertgänger und Gängerinnen erleben ein Stück, das sie lieben und seit vielen Jahren kennen, neu.
0: Eintritt gibt es für Erwachsene ab 35 Franken, Schüler und Studentinnen bis 25 müssen nicht zahlen. Alle, die nach dem Konzert noch Zeit und Lust haben, für die gibt es noch eine Art offenes Gespräch, so Anne-Dore Neufeld.
2: Im Anschluss gibt es einen After-Concert-Talk im Kronenhof, wo die Musikerinnen und Musiker noch ein bisschen interviewt werden und alle ins Gespräch kommen können mit den Künstlern.
0: Das Konzert vom Stegreif-Sinfonieorchester am Freitagabend am 7. in der Kirche St. Johann ist der Start der neuen Saison von Schaffhausen Klassik. Das Jahr ist die Wahl aufs Motto Gold gefallen.
2: Gold, das sozusagen steht zwischen Prunk und Transzendenz, zwischen der Golden Hour, die alle genießen, und dem Lux Aeterna, dem ewigen Licht. Etwas sehr Wertvollem, etwas sehr Kostbarem. Und wir wollen zeigen, dass dies alles auf der Bühne Platz hat.
0: Sagt die künstlerische Leiterin von Schaffhausen Klassik, Anne-Dore Neufeld. Am Freitagabend am 7. startet also die neue Saison mit dem Stegreif-Sinfonieorchester aus Berlin. Alle Infos und Tickets gibt es auf ihrer Webseite www.schaffhausen-klassik.ch.

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0: der wahrscheinlich einen Ghost-Style mitgesummt oder sogar mitgesungen hat. Mamma Mia auf der letzten Mittag von der Radio Monodabendshow am 16. September.
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0: Der Euro der kostet 94 Rappen 50. Der US-Dollar der hat einen Wert von 81 Rappen 92. Der Kurs für ein Kilo Gold notiert aktuell bei 114.637 Franken. Und dann noch der Schlusskurs vom SMI, der ist um 0,43% gestiegen und schließt bei 13.868 Punkten.

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1: Am Mikrofon ist Patricia Nägelin. Guten Abend. Die Chefin des Staatssekretariats für Wirtschaft SECO, Helene Budliger-Artieda, hat gekündigt. Sie wird Ende März 2027 zurücktreten, teilte das Wirtschaftsdepartement von Guy Parmelin mit. Budliger-Artieda ist seit knapp 5 Jahren im Amt. In ihrer Amtszeit hat die Schweiz zahlreiche Freihandelsabkommen abgeschlossen, etwa mit Indien, Thailand und den Mercosur-Staaten. Weiter war sie maßgeblich an den Zollverhandlungen mit den USA beteiligt. Nun wolle sie eine neue Herausforderung annehmen, heißt es weiter. In Leukerbad im Kanton Wallis ist gestern ein Kleinflugzeug abgestürzt. Dabei sind 3 Menschen ums Leben gekommen, meldet die Walliser Kantonspolizei. Das einmotorige Flugzeug war in Lugano gestartet und hatte einen Zwischenstopp in Sitten eingelegt. Daraufhin kollidierte die Maschine aus noch ungeklärten Gründen mit dem Nordhang im Gebiet Flualp. Wer die Opfer sind, war heute noch nicht bekannt. Eine Untersuchung zur Klärung der Unfallursache wurde eingeleitet. Nach einem mehrjährigen Prozess ist der Ex-Präsident des Kosovos, Hashim Thaçi, wegen Kriegsverbrechen zu 25 Jahren Gefängnis verurteilt worden. Das Kosovo-Sondergericht in Den Haag macht ihn für 96 politische Morde während dem Kosovo-Krieg in den 1990er Jahren verantwortlich. Zudem wurden ihm weitere schwere Verbrechen wie Folter und Verfolgung zur Last gelegt. Das Urteil ist noch nicht rechtskräftig. Thaçi war als Präsident des Kosovos 2020 zurückgetreten, kurz nachdem gegen ihn Anklage erhoben worden war. Er bestritt alle Anklagepunkte. Im Westen des Sudans ist eine Goldmine eingestürzt. Dabei kamen mindestens 60 Menschen ums Leben. Das hat ein Rettungsteam gegenüber diversen Medien bekannt gegeben. Zahlreiche Personen würden noch vermisst. Sudan ist einer der größten Goldproduzenten Afrikas. Wegen mangelhafter Sicherheitsbestimmungen gibt es aber immer wieder Unfälle. Eine Rolle spielt Gold auch im sudanesischen Bürgerkrieg, der seit rund 3,5 Jahren tobt. Die Europäische Union und auch die Schweiz haben deshalb Sanktionen gegen sudanesisches Gold verhängt.
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3: In der Region Schaffhausen begleitet uns noch recht dichte und teils auch graue Wolken durch den Feierabend durch. Vielleicht kann es dort heute noch ein paar Regentropfen geben. Größtenteils sollte es aber trocken bleiben bei Temperaturen um die 18 Grad. In der Nacht sollte es dann wirklich abtrocknen und auch recht frisch werden. Am Morgen doch als einzelne Nebelfelder um die 10 Grad. Mit dem recht sonnigen Wetter der Tag durch können sie ansteigen auf etwa 21 Grad. Ein Blick auf die Strassen vom Radio Munot Sendegebiet. Kurz nach 6 Uhr haben wir hier einiges los. Wir haben

0: Verzweigung Mutzenteli und Schaffhausen Nord. Dann hat es auch Stau auf der A51 Flughafen Richtung Bülach zwischen Bülach West und Bülach Nord und auf der Schaffhauser Strasse zwischen Zürich und Schaffhausen zwischen Bülach Nord und dem Kreisel Glattfelde. Wir wünschen allen unterwegs eine gute und vor allem sichere Fahrt an eures Ziel.
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0: Informierte Mittwochabend starten wir mit unserem Info kompakt. In den nächsten Minuten da schauen wir zurück auf den heutigen Tag, den 16. September. Ich bin Soraya Weber. Schönen guten Abend. Die gestrige Sitzung vom Grossen Stadtrat ist gegen den Schluss noch recht hitzig geworden. So hitzig, dass sich der Stadtpräsident Peter Neukomm dazu gezwungen gesehen hat, den Rat zu ermahnen. Er soll doch auch in hitzigen Debatten keine Mitglieder vom Stadtrat beleidigen. Wenn es um die geplante Begegnungszone in der Altstadt Süd geht, da vergisst aber der ein oder andere den Anstand. Auch intensiv diskutiert, aber mit dem nötigen Abstand, ist über die geplante Gesundheitsinitiative. Was dort dabei rausgekommen ist, das hören wir in den nächsten Minuten. Zuerst geht es aber noch ums Touristenziel Rheinfall. Der Rheinfall ist ein beliebtes Touristenziel in der Region Schaffhausen. Damit das Touristenziel attraktiv ist und es auch bleibt, braucht es aber auch ein passendes Angebot. Beispielsweise in der Gastronomie oder auch mit moderner Infrastruktur. Um das alles zu regeln, wird der Schaffhauser Regierungsrat eine neue Aktiengesellschaft gründen. Die soll mehrheitlich am Kanton gehören und die Schaffhauser Seite vom Rheinfall verwalten. Ein Vorstoss im Neuhauser Einwohnerrat verlangt, dass die Gemeinde Neuhausen sich an der Gesellschaft beteiligt. Nicolas Valero berichtet.
2: An der letzten Sitzung im Schaffhausen Kantonsrat ist über die Gründung der Rheinfall Management Gesellschaft debattiert worden. Dazu ist ein neues Gesetz geplant. Der Kanton soll 20 Millionen Franken an die Aktiengesellschaft beisteuern. Die soll grösstenteils am Kanton gehören. Damit soll die Organisation und die touristische Vermarktung am Rheinfall in Zukunft geregelt werden. Mitglieder aus der kantonsrätlichen Spezialkommission, wo auch Mitglieder im Einwohnerrat Neuhausen sind, wollen, dass sich die Gemeinde Neuhausen an dieser Gesellschaft beteiligt. Die Gemeinde Neuhausen soll bei der Gestaltung am Rheinfall ein Mitspracherecht bekommen, sagt der GLP-Kantonsrat und Neuhauser Einwohnerrat Fabian Bolli.
3: Der Rheinfall soll nicht als Inseln entwickelt werden. Daneben ist gerade Gemeinde Neuhausen, dort gibt es viele Angebote, Gastronomie etc. Und die sollen vom Rheinfall auch profitieren. Dann andererseits gibt es natürlich auch lokale Herausforderungen, wie zum Beispiel der Verkehr, wo man da mit der Beteiligung dann gemeinschaftlicher kann angehen. Also der Rheinfall ist keine Insel, sondern alles, was am Rheinfall passiert, betrifft in dem Sinne auch Neuhausen.
2: Der Fabian Bolli und die Mitunterzeichnenden aus den Neuhauser FDP, SVP und EDU stellen sich das so vor. Die Gemeinde Neuhausen soll einen Verwaltungsratssitz in der geplanten Rheinfall-Management-Gesellschaft bekommen. Der Rheinfall sei aber auch aus wirtschaftlicher Sicht interessant für Neuhausen.
3: Grundsätzlich wirft der Gewinn ab. Da würde man jetzt in den nächsten paar Jahren und Jahrzehnten würde man die Gewinne reinvestieren in die Entwicklung vom Rheinfall. Aber mittel- und langfristig gäbe es da in dem Sinne auch Dividendenauszahlung. Also es wäre auch wirtschaftlich interessant. Im Vordergrund steht aber wirklich klar die Entwicklungschancen für den Rheinfall und die Gemeinde gleichzeitig.
2: Für eine Beteiligung müsste die Gemeinde entweder Geld in die Firma einzahlen. Viel realistischer wäre laut dem Vorstoss von Fabian Bolli, dass Grundstück am Rheinfall, wo der Gemeinde gehört, in die Gesellschaft eingebracht werden. Der Anteil von Neuhausen an dieser Gesellschaft soll zwischen 10-20% liegen. Bevor es an die Entwicklung und Umsetzung von Projekten am Rheinfall geht, bräuchte es eine klare Organisation, sagt Fabian Bolli.
3: Das Hauptproblem, warum in den letzten, man kann sagen, etwa 20 Jahren am Rheinfall ja nichts gegangen ist oder sehr wenig gegangen ist und auch die Liegenschaften einen Investitionsrückstau haben. Das Hauptproblem dafür ist das Organisationsproblem. Da versuchen wir mit der neuen Gesellschaft jetzt zu lösen. Und da darf man eben jetzt nicht zu weit in die Zukunft schauen, was jetzt alles noch für Ideen rum sind.
2: Die Gemeinde Neuhausen spürt den Tourismus am Rheinfall während der Saison täglich. Sei das durch den Anreiseverkehr oder weil sich Touristinnen und Touristen dann auch in der Gemeinde noch aufhalten. Darum liegt es nahe, dass Neuhausen bei der geplanten Rheinfall-Management-Gesellschaft mitreden soll.
3: Wenn man jetzt eine Beteiligung hat, dann hat Neuhausen auch mehr Möglichkeiten, um zusammen mit der neuen Gesellschaft eben solche Probleme zu lösen. Sei es jetzt durch ein anplantes Parkhaus, Oder sei es auch durch eine bessere ÖV-Anbindung, wenn ich mich ja auch schon dafür eingesetzt habe, dass Schnellzüge am Rheinfall halten sollen. Von dem profitiert auch wieder sowohl der Rheinfall als auch die Gemeinde Neuhausen.
2: In der kantonalen Kommission besteht ein grosses Interesse, dass Neuhausen sich an dieser geplanten Gesellschaft beteiligt, sagt Fabian Bolli. Schon am Montag wird im Schaffhausen Kantonsrat wieder über den Rheinfall diskutiert. Der Vorstoss, ob sich Neuhausen an der neuen AG soll beteiligen, wird dann später mal im Neuhauser Einwohnerrat besprochen.
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0: Es gibt Debatten im grossen Stadtrat von Schaffhausen, die sind einfach und unbestritten. So wie gestern über die Verlängerung der Mitgliedschaft der Stadt Schaffhausen im regionalen Naturpark. 29 Mitglieder vom Stadtparlament haben dem zugestimmt, 4 sind dagegen gewesen. Mehr Diskussionen hat es gegeben über Gesundheitsinitiativen der SP. Jonas Miel spricht.
1: Die Gesundheitsinitiative der SP fordert, dass die Stadt Schaffhausen Ärztinnen und Ärzte Immobilien zu günstigen Preisen zur Verfügung stellt. Die zuständige Kommission will dafür einen Gegenvorschlag. Dabei ist das gar nicht Aufgabe der Stadt. Darum ist das Unverständnis bei den Bürgerlichen über die Initiative gross gewesen, wie der SVP-Grossstadtrat Mariano Fioretti in der Debatte gesagt hat.
2: Eine Begeisterung für diese Vorlage konnte ich in der Fraktion leider nicht feststellen, was mich natürlich auch nicht überraschte. Eine Initiative sollte etwas fordern, was auch in unserer Kompetenz steht und nicht in die Hoheit von Kanton und Bund fällt. Leider haben das die Initianten nicht berücksichtigt, denn sonst hätten sie diese Initiative so nicht lanciert. In diesem Fall wäre es wohl sinnvoller gewesen, man hätte sich zuvor über die Zuständigkeiten erkundigt.
1: Am Schluss hat sich der grosse Stadtrat doch für einen Gegenvorschlag ausgesprochen. Die SP-Grossstadträtin Livia Munz findet das gut.
3: Unserer Meinung nach ist einfach wichtig, dass etwas passiert. Und wenn man die Initiative anschaut, wie sie formuliert ist, kann man sehr viel daraus machen, wenn man möchte. Wenn man aber nicht möchte, dann wird sie wahrscheinlich einfach so ein Papiertiger werden.
1: Auch der Schaffhauser Stadtrat hat sich jetzt nicht aktiv gegen den Gegenvorschlag gewehrt, auch wenn er jetzt nicht so gross werden wird, weil eben der Spielraum doch eingeschränkt ist.
4: Der wesentliche Teil, wo es um so Immobiliensachen gegangen ist, ist ja nach grossmehrheitlicher Auffassung von der Kommission und jetzt auch vom grossen Stadtrat dort rausgeht. Es geht jetzt wirklich eigentlich nur noch ums Thema oder nur noch, aber wie kümmert sich die Stadt darum, dass eine ausreichende medizinische Grundversorgung in der Stadt kann gewährleistet werden.
1: Für die linke Ratsseite geht es aber auch darum, dass jetzt eben etwas passiert, um den Ärztemangel in der Stadt zu beheben. Der Stadtrat kann mit dem Gegenvorschlag auch den Kanton auffordern.
3: Selbstverständlich ist rein theoretisch, wie es im Moment aufgebaut ist, der Kanton oder der Bund dafür verantwortlich. Die Stadt hat aber die Möglichkeit, Verantwortung zu übernehmen und zu pushen in gewissen Punkten und Druck machen in gewissen Punkten oder selber Angebote zu machen.
1: Der Stadtrat wird da sicher das Gespräch zum Regierungsrat suchen. Der Stadtrat mache aber schon relativ viel und darum werde ich den Gegenvorschlag wie folgt aussehen, sagt die zuständige Stadträtin Christine Thommen.
4: Das wird sich zeigen bei der Ausarbeitung, aber in meinem Kopf ist schon ein bisschen der Plan, dass das wird eben so eine deklaratorische allgemeine Bestimmung sein, wie die Stadt setzt sich dafür ein, ich sage es jetzt so, aber dass wir schon werden versuchen, in dieser Vorlage auch halt nochmal detailliert aufzuzeigen, was wir alles bereits machen im Rahmen von unseren Zuständigkeiten.
1: Der Schaffhauser Stadtrat hat jetzt maximal 18 Minuten Zeit, um einen Gegenvorschlag zur Gesundheitsinitiative auszuarbeiten. Der kommt dann wieder vor das Stadtparlament.
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0: 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Was heute sonst noch los war, das gehört hier in unseren Kurznews.
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0: Der Waldfriedhof Schaffhausen ist nach dem schweren Unwetter Ende August wieder offen, wie die Schaffhauser Nachrichten heute schreiben. Die Wege sind mittlerweile freigeräumt, die Aufräumarbeiten dauern aber noch mehrere Wochen an. Durch den Sturm sind mehrere Dutzend Bäume entwurzelt und abgeknickt und es hat Schäden an einzelnen Gräbern, Wegen, Wasserleitungen und Bänken gegeben. Beim Eingang wird weiterhin von herabfallenden Ästen gewarnt. Sonderklassen sind nicht dazu da, um verhaltensauffällige Kinder abzukapseln, wie der Schaffhauser Stadtrat auf eine kleine Anfrage vom FDP-Grossstadtrat Christian Mund antwortet. Er wollte wissen, wieso Kinder, die den Unterricht wiederholt stark stören, nicht in Sonderklassen platziert werden. Weiter hat er wissen, wie oft in der Vergangenheit externe Unterstützung für Schulklassen beizogen worden ist und was das gekostet hat. Externe Klasseninterventionen kommen nur selten vor, so die Antwort vom Stadtrat. Im letzten Jahr sind das rund 18'000 Franken gewesen. Im Kanton Thurgau ist bisher etwa die Hälfte der Gesuche auf Entschädigung für frühere Medikamententests abgelehnt worden, wie die Thurgauer Zeitung heute berichtet. Seit Anfang 2025 sind 110 Anträge eingegangen. 53 Personen haben hier einen Solidaritätsbeitrag von jeweils 25'000 Franken bekommen. Damit sind bisher insgesamt 1,3 Millionen Franken ausgezahlt worden. 57 Gesuche sind abgelehnt worden. Häufiger Grund dafür war der fehlende Hinweis auf eine damalige Medikamententests in den Patientenakten. Teilweise haben auch Angehörige das Gesuch gestellt, obwohl der Anspruch nicht vererbbar ist. Betroffene können noch bis Ende 2028 einen Antrag stellen, der zwischen 1940 und 1980 Opfer von Medikamentenversuchen geworden sind.
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0: Das war es vom Infokompakt für heute. Das nächste News-Update gibt es um 6:30 in den Regionalnachrichten. Am 7. gibt es dann noch die Magical Mystery Tour mit dem Erwin Künzi und gerade anschliessend noch die Flashback Retro Hit Parade mit dem Richard Fischbacher. Und am 10. da wartet noch der Energietalk, um was geht's. Für euer Mikrofon war bis dahin ist Soraya Weber. Merci fürs Zuhören und allen ganz einen schönen Mittwoch. Feierabend.

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1: Im Studio ist der Maximilian Wickerhuser. Gemeinden sollen selbst entscheiden können, wo auf ihrem Gemeindegebiet Tempo 30 gilt. Das soll auch bei Kantonsstraßen der Fall sein. Dieser Auffassung ist die SP des Kantons Schaffhausen. Wie sie in einer Medienmitteilung schreibt, hat sie deshalb eine Volksmotion lanciert. Konkret soll in die Kantonsverfassung geschrieben werden, dass über Verkehrsanordnungen auf Kantons- und Gemeindestraßen in letzter Instanz die Standortgemeinde entscheiden soll. Die SP argumentiert, dass Gemeinden am besten wissen, wo es eine Tempo-30-Zone oder einen neuen Fußgängerstreifen braucht. Sollte es der SP gelingen, 100 Unterschriften zu sammeln, würde als nächstes das Kantonsparlament über das Anliegen diskutieren. Die Gemeinde Neuhausen soll einen Sitz im Verwaltungsrat der geplanten Rheinfall-Management-Gesellschaft erhalten. Zudem soll sie sich mit einem Anteil von rund 10-20% an der Aktiengesellschaft beteiligen, beispielsweise durch das Einbringen gemeindeeigener Grundstücke. Das sagt der Neuhauser GLP-Einwohnerrat und Kantonsrat Fabian Bolli im Interview mit Radio Munot.
2: Neuhausen hat zum Beispiel auch noch Liegenschaften am Rheinfall unten, wo sie im Baurecht am Kanton abgegeben hat. Aber die Grundstücke, die können sie beitragen in die Gesellschaft und würde damit die Entwicklung nochmal vereinfachen.
1: Bolli und weitere Einwohnerräte aus GLP, FDP, SVP und EDU fordern in einem Vorstoss eine Beteiligung der Gemeinde an der geplanten Gesellschaft. Diese soll mehrheitlich dem Kanton gehören und künftig die Organisation sowie die touristische Entwicklung auf der Schaffhauser Seite des Rheinfalls bündeln. Bolli hält eine Beteiligung Neuhausens für sinnvoll, weil die Gemeinde direkt vom Tourismus am Rheinfall betroffen ist und auch wirtschaftlich davon profitieren kann. Der Vorstoß wird zu einem späteren Zeitpunkt im Neuhauser Einwohnerrat behandelt. Auf der Mühlenthalstraße in der Stadt Schaffhausen kommt es vom Samstag bis Montag zu einer Straßensperrung. Das teilt Tiefbau Schaffhausen heute mit. Grund für die Sperrung seien Belagsarbeiten. Betroffen ist der Abschnitt zwischen der kantonalen Verwaltung und der Mühlenthalstraße 179. Dabei handelt es sich um das Gebäude gegenüber der Firma Schäfli Transporte. Die Straße ist ab Samstag 6 Uhr bis Montag 5 Uhr vollständig gesperrt. Die Buslinie 23 wird über die Lochstraße umgeleitet. Aus diesem Grund werden die Haltestellen Gewerbezentrum und Stahlgießerei nicht angefahren.
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1: Es gibt voraussichtlich noch einen Regengutsch am heutigen Mittwochabend. Die Nacht sollte dann aber größtenteils trocken sein. Morgen geht es dann bewölkt weiter über die Region Schaffhausen. Ab und zu schaut aber voraussichtlich auch mal die Sonne führen. Das alles bei Temperaturen von um die 22 Grad im Maximum.

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1: Am Mikrofon ist Patricia Nägelin. Guten Abend. Die Chefin des Staatssekretariats für Wirtschaft SECO, Helene Budliga-Artieda, hat gekündigt. Sie wird Ende März 2027 zurücktreten, teilte das Wirtschaftsdepartement von Guy Parmelin mit. Budliga-Artieda ist seit knapp 5 Jahren im Amt. In ihrer Amtszeit hat die Schweiz zahlreiche Freihandelsabkommen abgeschlossen, etwa mit Indien, Thailand und den Mercosur-Staaten. Weiter war sie maßgeblich an den Zollverhandlungen mit den USA beteiligt. Nun wolle sie eine neue Herausforderung annehmen, heißt es weiter. In Leukerbad im Kanton Wallis ist gestern ein Kleinflugzeug abgestürzt. Dabei sind 3 Menschen ums Leben gekommen, meldet die Walliser Kantonspolizei. Das einmotorige Flugzeug war in Lugano gestartet und hatte einen Zwischenstopp in Sitten eingelegt. Daraufhin kollidierte die Maschine aus noch ungeklärten Gründen mit dem Nordhang im Gebiet Flualp. Wer die Opfer sind, war heute noch nicht bekannt. Eine Untersuchung zur Klärung der Unfallursache wurde eingeleitet. Nach einem mehrjährigen Prozess ist der Ex-Präsident des Kosovos, Hashim Thaci, wegen Kriegsverbrechen zu 25 Jahren Gefängnis verurteilt worden. Das Kosovo-Sondergericht in Den Haag macht ihn für 96 politische Morde während dem Kosovo-Krieg in den 1990er Jahren verantwortlich. Zudem wurden ihm weitere schwere Verbrechen wie Folter und Verfolgung zur Last gelegt. Das Urteil ist noch nicht rechtskräftig. Thaci war als Präsident des Kosovos 2020 zurückgetreten, kurz nachdem gegen ihn Anklage erhoben worden war. Er bestritt alle Anklagepunkte. Im Westen des Sudans ist eine Goldmine eingestürzt. Dabei kamen mindestens 60 Menschen ums Leben. Das hat ein Rettungsteam gegenüber diversen Medien bekannt gegeben. Zahlreiche Personen würden noch vermisst. Sudan ist einer der größten Goldproduzenten Afrikas. Wegen mangelhafter Sicherheitsbestimmungen gibt es aber immer wieder Unfälle. Eine Rolle spielt Gold auch im sudanesischen Bürgerkrieg, der seit rund 3,5 Jahren tobt. Die Europäische Union und auch die Schweiz haben deshalb Sanktionen gegen sudanesisches Gold verhängt.
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3: Es gibt voraussichtlich noch einen Regenguss am heutigen Mittwochabend. Die Nacht sollte dann aber größtenteils trocken sein. Morgen geht es dann bewölkt weiter über die Region Schaffhausen. Ab und zu schaut aber voraussichtlich auch mal die Sonne führen. Das alles bei Temperaturen von um die 22 Grad im Maximum.

Ja, nochmal herzlich willkommen zur Magical Mystery Tour. Der Auftakt heute hat Dave Clark Five gemacht mit Glad All Over. Und ich bin natürlich auch äußerst erfreut, dass Sie alle wieder eingeschaltet haben zur Magical Mystery Tour. Was erwartet Sie? Ja, wir haben eine weitere Folge von der Serie Beatles Songs, die kein Schwein kennt, die aber trotzdem gut sind. Heute kommt der Song vom Album Sgt. Pepper's Lonely Hearts Club Band. Und dann, wie immer, die beste Musik aus dem letzten Jahrhundert, zum Beispiel von T-Rex kommt die Musik. T-Rex, das ist der Mark Bolan gewesen. Und wes der Zufall so will, genau heute am 16. September jährt sich sein Todestag zum 49. Mal. Da sind T-Rex und Get It On.

aus dem Jahr 1973, der David Bowie und Anyway, Anyhow, Anywhere. Ein Stück, das im Original, wie Sie ja alle wissen, von der Who ist. Da sind Monkees mit einem Titel, den Neil Diamond geschrieben hat, «I'm a Believer».

Decals und Baby Comeback, ein Titel aus dem Jahr 1967. Und in diesem Jahr bleiben wir. Da sind Jefferson Airplane und Somebody to Love.

So, jetzt höre ich viele von Ihnen zuhause, die sich fragen, ja, aber das Stück, ich kenne das, aber das hat irgendwie am X doch ganz anders tönt. Ja, Sie haben recht. Und da gibt es natürlich eine Geschichte dazu. Was wir da gerade gehört haben, das war der Bob Dylan gewesen, und der hat das Stück «Quinn the Eskimo» gesungen. Und zwar hat er das gesungen, er hat die zweite Hälfte der 60er Jahre einen Töff-Aufall gehabt und hat sich dann anschliessend ziemlich zurückgezogen nach Woodstock. Dort Woodstock, das ist Siedlung, dort ist nicht später, ist später dann das grosse Rockfestival gewesen, aber Woodstock war auch so eine Künstlerkolonie gewesen. Der Dylan ist dort an zurück und ganz in der Nähe in einem grossen rosafarbenen Haus hat eine Gruppe von Musikern, die sich die Band genannt haben, hat damals immer dort im Keller geübt. Und dann ist der Dylan dort einmal über und hat gesagt, ja, kann ich auch ein bisschen mitmachen? Ja, klar. Und dann haben die miteinander Musik gemacht. Und das haben sie dann auch aufgenommen, auf Band. Und die Bänder auf geheimnisvolle Art und Weise haben dann den Weg nach Hause, raus aus Woodstock gefunden, bis nach Europa an die verschiedensten Orte. Und Gruppen fast rund um den Globus haben die Ohren gespitzt, weil da sind auf diesen Basement-Tapes, wie die geheissen haben, sind neue Dylan-Songs drauf gewesen, wo der Dylan selber noch nicht veröffentlicht hat. Und wenn Sie jetzt da vorne zugelassen haben, das hat natürlich nicht tönt, wie eine ausgeschaffene Studioproduktion, sondern man merkt wirklich, ja, ja, die spielen da ein bisschen miteinander und stimmt nicht so alles ganz, aber gleich. Gut, und eine Gruppe, wo dann, beziehungsweise der Manager von dieser Gruppe, wo das Band auch gehört hat, ist zu der Gruppe, die er gemanagt hat, gegangen, die haben Manfred Mann geheissen. Er hat gesagt, da ein Stück vom Dylan, da können wir etwas daraus machen. Haben es gemacht und haben das Stück unter dem Namen Mighty Quinn veröffentlicht und es ist ein riesen Hit gewesen. Aber es war nicht das erste Mal, dass Manfred Mann ein Dylan-Stück rausgegeben hat. Das haben sie nämlich schon im Jahr 1965 gemacht. Und das Stück hat dann geheissen «If you gotta go, go now, Manfred Mann».

so, das ist jetzt gerade nochmal ein Dylan-Cover gewesen, nämlich This Wheels on Fire, und Cover hat das Stück Julie Driscoll and Brian Auger and the Trinity im Jahr 1968. Ja, und das ist das letzte Dylan-Cover gewesen von heute, ich verspreche es. Das nächste Stück, das haben der John Lennon und der Paul McCartney eigenhändig geschrieben, und damit sind wir bei der Rubrik Beatles-Song, die kein Schwein kennt, die aber trotzdem gut sind. Den heutigen Song, den habe ich auf dem Album Sgt. Pepper's Lonely Hearts Club Band gefunden. Das wohl bekannteste Album von den Beatles. Einige Stücke, die kennt man natürlich sehr gut. Sehe jetzt da With a Little Help from My Friends, Lucy in the Sky with Diamonds, She's Leaving Home, When I'm 64, A Day in the Life und so weiter und so fort. Aber es gibt dann noch andere Trouvaille. Und zwar ein Stück, das heisst Lovely Rita. Und die Rita, ja, die ist, wie könnte man das auf Deutsch, die ist Meter Maid, und Meter, das ist auf Englisch Parkour. Also eine Frau, die Parkour kontrolliert und dann Bussen verteilt. Und der Sänger von diesem Song verliebt sich jetzt ausgerechnet in so eine Meter Maid. Eben die Lovely Rita, Beatles.

Kein Dylan-Cover, aber immerhin ein Dylan-Bezug. Das war die Band, lange Jahre Begleitgruppe von Bob Dylan mit Rag Mama Rag. Und da sind die Rolling Stones.

Ein Evergreen von der Tourismuswerbung für Montreux, Deep Purple und Smoke on the Water. Und da sind Simon & Garfunkel mit The Sound of Silence.

aus dem Jahr 1967 Simon & Garfunkel mit «The Sound of Silence». Ja, und Silence, stille Ruhe, das gibt es jetzt dann da auch. Allerdings natürlich nur, was die Sendung betrifft. Radio Munot geht natürlich weiter. Sie wissen das 24-7 rund um die Uhr. Aber Zeit für die Sendung, die ist gleich vorbei. Und ja, wenn Sie jetzt vielleicht noch wissen wollen, wie hat der Titel genau geheissen und was war jetzt da für eine Band gewesen? Jeden Donnerstag nach der ersten Ausstrahlung von der Magical Mystery Tour finden Sie auf der Facebook-Seite von der Magical Mystery Tour eine Playlist. Und dort sind drauf Band, also die Interpreten, der Titel und auch das Jahr, wo das Stück rausgekommen ist. Also dort finden Sie Informationen, wenn Sie eben vielleicht einem Stück noch näher wollen, angehen. So, aber für heute ist, wie gesagt, jetzt dann Silence bei der Magical Mystery Tour. Das war Magical Mystery Tour, die tolle Sendung von Radio Munot. Die letzte Stunde am Mikrofon, der Erwin Krüenzi, und verabschieden möchte ich mich mit dem Neil Young und After the Gold Rush.

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1: Am Mikrofon ist Lena Urscheler. Der Schaffhauser Regierungsrat unterstützt eine bessere Zusammenarbeit der Kantone beim Kampf gegen die Schwarzarbeit. Das teilt der Regierungsrat mit. Der Bundesrat plant eine Anpassung des Bundesgesetzes gegen die Schwarzarbeit. Künftig sollen die kantonalen Behörden besser miteinander zusammenarbeiten, um Schwarzarbeit effizienter bekämpfen zu können. Zu diesem Zweck sei es nötig, den Informationsaustausch zu verbessern. Dann könnten die kantonalen Behörden gezielter dort Kontrollen durchführen, wo Missbräuche vermutet werden. Die Zürcher FDP und SVP empfehlen ein Nein zum neuen Lehrpersonalgesetz im Kanton Zürich. Das geht aus einer gemeinsamen Fraktionserklärung hervor. Über die Vorlage wird am 27. September abgestimmt. Die beiden Parteien kritisieren insbesondere die zusätzlichen Kosten von rund 83 Millionen Franken pro Jahr und bezweifeln, dass damit die Unterrichtsqualität verbessert wird. Statt mehr Geld brauche es aus ihrer Sicht einfachere Strukturen und einen stärkeren Fokus auf Grundkompetenzen wie Lesen, Schreiben und Mathematik. Als Begründung verweisen FDP und SVP unter anderem auf die gesunkenen Schweizer Ergebnisse bei der jüngsten PISA-Studie. Das Geschäft Musikmeister an der Steigstraße ändert seinen Namen zu Klavierservice Helg und Bucher. Deswegen gibt es ein neues Logo, das nun grün ist. Das sagt der neue Geschäftsführer Werner Merkli gegenüber Radio Munot.
2: Der Farbwechsel ist ganz einfach aufs neue Logo zurückzuführen. Bis jetzt ist das Musikmeister-Logo orange und unser Helg und Bohrer-Logo grün. Und damit da kein Missverständnis entsteht, haben wir einfach gesagt, wir tun jetzt das unter dem Deckmantel-Farbwechsel durchführen.
1: Außerdem wird das Angebot des Ladengeschäfts verkleinert, da es nicht mehr mit den großen Internetanbietern mithalten könne. Werner Merkli führt das Geschäft neu zusammen mit Patricia Helg und Sina Bohrer. Am 19. September wird die Namensänderung mit der Farbwechselwoche eingeweiht. Im Bildungszentrum Singen wird ab Anfang Oktober eine Ausstellung mit Bildern von Patientinnen und Patienten des Geilinger Hegau Jugendwerks gezeigt. Das teilt das Neurologische Fachkrankenhaus und Rehabilitationszentrum mit. Die Werke sind im Rahmen einer Kunstwerkstatt entstanden und sollen Einblicke in die Zeit zwischen Unfall oder Krankheit und der Rückkehr in den Alltag geben. Die Ausstellung trägt deshalb den Titel Bilder aus der Zwischenzeit. Eröffnet wird sie am 1. Oktober mit einer Vernissage. Zu sehen sind die Bilder bis Ende Januar 2027.
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1: Heute Nacht kann es zeitweise dichter bewölkt sein und es kühlt ab. Morgen kann es am Morgen noch ein bisschen neblig sein. Sonst soll das Wetter trocken bleiben. Zeitweise kann es ein bisschen sonnig sein mit ein paar Wolken. Die Maximaltemperatur beträgt etwa 21 Grad.
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5: Und ich sage herzlich willkommen. Heute gibt es die Schweizer Hitparade von 50 Jahren. 15 Positionen hat die Hitparade umfasst. Und neu auf dem 15. Tina Rainford, Silverbirch.

Tina Rainford angehört sie, Christa Zalewski-Kreise, die deutsche Schlagersängerin, geboren am 25. Dezember, also am Weihnachtstag vom Jahr 1946 in Berlin gestorben ist. Sie am 23. Februar 2024 im Alter von 77 auf Mallorca, Spanien. Und das ist dann auch ihren größter Hit gewesen. Platz 15 neu dabei, vor 50 Jahren in der Schweizer Hitparade Silver Bird. Und auf dem 14. ein alter Bekannter, aber bitte mit Sahne, Udo Jürgens.

0: Oder soll es vielleicht doch ein Keks sein?
1: Snackstelle, das geschrieben wurde von Elton John und dem Bernie Taupin unter dem Pseudonym Anne Orson und Carte Blanche. Es ist eine bewusste Hommage an Motown-Sound, vor allem ein Duett von Marvin Gaye zusammen mit der Tammy Terrell oder der Kim Weston. Neu auf dem Düni, also neu in der Top 10 von der Schweizer Hitparade vor 50 Jahren, Elton John und Kiki D. Don't go breaking my heart.

Dolce Amore Mios in Salto, Kalifornien haben wir gehört. Eine Band aus Süditalien, 1974 sind sie bei einem Festival vom römischen Produzent Elio Palumbo entdeckt worden. Der hat sie dann auf Rom geholt und ihnen einen Plattenvertrag angeboten. Jetzt gibt es zwei Schweizer Produktionen aus der Schweizer Hitparade vor 50 Jahren auf dem Sydney. Peter, So und Mark mit Like a Seagull. Und dann hören wir den Bollhofer und seine Rumpelstilz mit dem Kiosk.

Rumpelstilzer und Kirsk de Bollhofer hat das Stück auch auf Deutsch, also auf Hochdeutsch aufgenommen und hat auch einen Erfolg gelandet in der deutschen Hitparade, eben mit der hochdeutschen Fassung.

Ah, genau, so hat es getönt beim Bolhofer und seiner Rumpelstilz in Deutschland vor 50 Jahren. Jetzt kommen wir zu den grossen drei von der Schweizer Hitparade. Immer wieder gefragt, auch in den Ü60-Discos. ABBA und Dancing Queen. Das ist der Platz 3.

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schon Platz 2 gewesen von der Schweizer Hitparade vor 50 Jahren. Der Peter Alexander, die kleine Kneipe. Die Österreicher haben an dem Titel keine grosse Freude gehabt, denn sie haben lieber wollen, dass eben der Österreicher Peter Alexander da eigentlich auf Österreichisch singt. Und das hat er dann auch gemacht, nach langem Protest.

also sozusagen die österreichische Fassung, das kleine Beisel. Jetzt kommen wir noch zum Platz 1 von der Schweizer Hitparade vor 50 Jahren. Und das ist eine Instrumentalnummer von Hans Lingenfelder. Seid euch wahrscheinlich nicht, aber wenn ich sage Ricky King, geboren am 12. März 1946 in Rastatt, Baden-Württemberg. Er ist Gitarrist, Komponist und auch Musikproduzent gewesen. Und ursprünglich hat er Gitarrenlehrer wollen werden und hat damit ein klassisches Gitarrenstudium mit Staatsexamen absolviert. Seine Leidenschaft für die Gitarrenbands von den 1950er und 60er Jahren hat ihn aber auf eine andere Karrierebahn geführt. Das ist ein ganz grosser Hit, Platz 1 am 10. September 1976 in der Schweizer Hitparade Verdi. Ricky King.

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1: Am Mikrofon ist Lena Urscheler. Der Schaffhauser Regierungsrat unterstützt eine bessere Zusammenarbeit der Kantone beim Kampf gegen die Schwarzarbeit. Das teilt der Regierungsrat mit. Der Bundesrat plant eine Anpassung des Bundesgesetzes gegen die Schwarzarbeit. Künftig sollen die kantonalen Behörden besser miteinander zusammenarbeiten, um Schwarzarbeit effizienter bekämpfen zu können. Zu diesem Zweck sei es nötig, den Informationsaustausch zu verbessern. Dann könnten die kantonalen Behörden gezielter dort Kontrollen durchführen, wo Missbräuche vermutet werden. Die Zürcher FDP und SVP empfehlen ein Nein zum neuen Lehrpersonalgesetz im Kanton Zürich. Das geht aus einer gemeinsamen Fraktionserklärung hervor. Über die Vorlage wird am 27. September abgestimmt. Die beiden Parteien kritisieren insbesondere die zusätzlichen Kosten von rund 83 Millionen Franken pro Jahr und bezweifeln, dass damit die Unterrichtsqualität verbessert wird. Statt mehr Geld brauche es aus ihrer Sicht einfachere Strukturen und einen stärkeren Fokus auf Grundkompetenzen wie Lesen, Schreiben und Mathematik. Als Begründung verweisen FDP und SVP unter anderem auf die gesunkenen Schweizer Ergebnisse bei der jüngsten PISA-Studie. Das Geschäft Musikmeister an der Steigstraße ändert seinen Namen zu Klavierservice Helg und Bucher. Deswegen gibt es ein neues Logo, das nun grün ist. Das sagt der neue Geschäftsführer Werner Merkli gegenüber Radio Munot.
2: Der Farbwechsel ist ganz einfach aufs neue Logo zurückzuführen. Bis jetzt war das Musikmeister-Logo orange und unser Helg und Bohrer-Logo grün. Und damit da kein Missverständnis entsteht, haben wir einfach gesagt, wir tun jetzt das unter dem Deckmantel-Farbwechsel durchführen.
1: Außerdem wird das Angebot des Ladengeschäfts verkleinert, da es nicht mehr mit den großen Internetanbietern mithalten könne. Werner Merkli führt das Geschäft neu zusammen mit Patricia Helg und Sina Bohrer. Am 19. September wird die Namensänderung mit der Farbwechselwoche eingeweiht. Im Bildungszentrum Singen wird ab Anfang Oktober eine Ausstellung mit Bildern von Patientinnen und Patienten des Geilinger Hegau Jugendwerks gezeigt. Das teilt das Neurologische Fachkrankenhaus und Rehabilitationszentrum mit. Die Werke sind im Rahmen einer Kunstwerkstatt entstanden und sollen Einblicke in die Zeit zwischen Unfall oder Krankheit und der Rückkehr in den Alltag geben. Die Ausstellung trägt deshalb den Titel Bilder aus der Zwischenzeit. Eröffnet wird sie am 1. Oktober mit einer Vernissage. Zu sehen sind die Bilder bis Ende Januar 2027.
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1: In der Nacht auf den Donnerstag soll es trocken bleiben, mit vereinzelten Wolken am Himmel, kann aber gerechnet werden. In der Nacht kann es etwas abkühlen und Temperaturen können zwischen milden 12 bis 17 Grad sein. Am Morgen kann es zu Nebelfeldern kommen, es sollte aber trocken bleiben. Morgen Tag durch ist es dann wahrscheinlich sonnig mit ein paar Wolken. Es gibt bis zu 21 Grad am Nachmittag.

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1: Am Mikrofon ist Eva Petritscher. Der Schaffhauser Regierungsrat begrüßt strengere Grenzwerte für die PFAS-Belastung im Trinkwasser. Das teilt der Regierungsrat mit. Eine Motion der Ständerätlichen Umweltkommission fordert die Anpassung der geltenden Grenzwerte an EU-Niveau. Gleichzeitig plant der Bund, neue Regeln für den Umgang mit Lebensmitteln einzuführen, die mit PFAS belastet sind. Während 3 Jahren soll es möglich sein, belastete Lebensmittel mit unbelasteten Produkten zu mischen. So könne die PFAS-Belastung eines Produkts reduziert werden. Beispiele sind Produkte aus Eiern, Fleisch und Fisch. Auch diesen Plan begrüßt der Schaffhauser Regierungsrat. PFAS sind schwer abbaubare Chemikalien, die krebserregend sein können. Die Online-Petition gegen das zweite Datenzentrum in Beringen ist bereits von mehr als 1500 Personen unterschrieben worden. Lanciert wurde die Petition von Urs Kögel. Im Interview mit Radio Munot kritisiert Kögel, dass die Politik noch keine strengeren Vorschriften für den Bau von Datenzentren erlassen hat.
2: Dass man einfach 5 Jahre lang überhaupt gar nichts macht und jetzt startet man sogenannte Gesetzesvorlage, wo dann 2027 allenfalls in die Abstimmung kommt, wenn der Datenzentrum schon gebaut ist.
1: Kögel fordert unter anderem, dass die Abwärme des zweiten Datenzentrums genutzt werden muss. Hinter dem zweiten Datenzentrum steht die Firma ENKA Investment AG. Sie hat Ende August das Baugesuch bei der Gemeinde Beringen eingereicht. Sobald das erste und zweite Datenzentrum gemeinsam in Betrieb sind, wird der Stromverbrauch im Kanton Schaffhausen stark ansteigen. Beide Datenzentren zusammen werden mehr Strom benötigen, als der gesamte Kanton Schaffhausen momentan verbraucht. Die junge SVP Schaffhausen hat ihre Parolen für die kommenden Abstimmungen am 27. September beschlossen. Wie die Partei in einer Medienmitteilung schreibt, ist sie gegen die eidgenössische Vorlage zur Ernährungssicherheit. Sie empfehlen jedoch ein Ja bei der Neutralitätsinitiative. Bei den kantonalen Vorlagen stimmen sie der Verkehrsflussinitiative zu und lehnen den Gegenvorschlag ab. Werden Initiative und Gegenvorschlag beide angenommen, entscheidet die Stichfrage. Die junge SVP gibt dort der Initiative den Vorzug. Falsche Kammerjäger machen die Region Konstanz unsicher. Das teilt das Polizeipräsidium Konstanz mit. Es seien in den letzten Monaten mehrere Meldungen von Kammerjägern eingegangen, die schlechte Arbeit geleistet und anschließend überhöhte Preise verlangt haben. Potenzielle Opfer werden über professionell gestaltete Internetseiten dazu gelockt, die mutmaßlichen Betrüger zu beauftragen. Diese erscheinen häufig ohne einheitliche Arbeitskleidung oder Firmenauto. Nachdem mangelhaft verrichteter Arbeit fordern sie direkt die Bezahlung, heißt es weiter. Die Polizei rät, bei entsprechenden Dienstleistern skeptisch zu sein.
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1: Heute Abend und in der Nacht auf den Donnerstag kann es in der Region Schaffhausen möglicherweise ab und zu ein paar Regentropfen geben. Morgen Tag durch soll es dann trotz ein paar Wolken trocken bleiben und Sonne geben. Es gibt am Nachmittag etwa 21 Grad.

0: 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Grüezi miteinander. Mein Name ist Marcel Fischer und bei mir im Studio sind die Chefs von der grossen Stromversorger im Kanton, nämlich der Thomas Fischer, CEO vom EKS, und der Meinrad Engeler, CEO von SH Power. Herzlich willkommen. Ja, heute reden wir über die Strompreise 2027. Seit ein paar Tagen sind die Tarife draussen. Es wird günstiger. Beim EKS. Thomas Fischer, wie viel?
1: Ja, über alle Kundensegmente haben wir für den sogenannten All-In-Preis, also das ist Strom, Netz und Gebühren, Reduzierung von im Schnitt 5,5%. Für einen Vier-Personen-Haushalt mit 4.500 Kilowattstunden macht das 260 Stutz im Jahr aus.
0: Meinrad Engeler, bei SH Power, wie sieht es dort aus?
2: Ja, bei uns sieht es aus, dass man nach zwei Jahren Preisreduktionen, ein Jahr der Preis oder nächstes Jahr der Preis gleich bleibt. All-In, wie es der Thomas sagt. Energie ist wieder ein bisschen tiefer, Netz dafür ein bisschen höher und all-in macht es 2 Franken pro Jahr aus, was jetzt nicht wirklich eine Reduktion ist, darum sagen wir, es bleibt gleich wie letztes Jahr.
0: Ja, aber gleich 2 Franken.
2: 2 Franken sind 2 Franken.
0: Okay, genau, Trinkgeld für den Kaffee. Ja, genau. Meine Mutter hat immer geschaut, wenn sie die Waschmaschine laufen lässt, dass es bei Niedrigtarif passiert. Die meisten Stromanbieter haben den Niedrigtarif jetzt eigentlich abgeschafft, durch so einen Flex-Tarif ersetzt. Jetzt verschafft SH Power am Niedrigtarif wieder ein Comeback. Wieso?
2: Also wir haben den Niedrigtarif schon immer gehabt, oder immer noch, wir haben ihn gar nicht abgeschafft. Der ist, wie du sagst, in der Regel von zu Abend um 10 Uhr bis am Morgen um 6 Uhr gewesen, weil man früher einfach die Mittagsspitze hat wegbringen wollte. Jetzt hat sich ein bisschen verändert tatsächlich. Wir haben jetzt am Morgen und am Abend höhere Belastungsspitzen. Darum haben wir jetzt das Niedertariffenster vom 12:30 bis um 5 Uhr eingeführt neu, um eben genau die Spitze in den Abendstunden und am Morgen ein bisschen glätten im Mittag rein oder im Nachmittag rein, wenn wir einfach mehr Produktion und weniger Belastung auf dem Netz haben. Genau. Hat übrigens BKW und Energie Thun, weiss ich jetzt gerade, die haben das angemacht. Ja.
0: Ein Thema für EKS, Thomas Fischer?
1: Ja, also Flex-Tarife. Wir haben 2 Flex-Tarife. Das ist einmal der eigentliche, der nennt sich auch so Flex-Tarif, und dann der Wärmepumpentarif, das ist auch ein Flex-Tarif. Wir sind auf einen Einheitstarif gegangen, weil wir uns gesagt haben, naja, die Idee, die uns treibt, auch vom Bund, also die marktnähere Bepreisung, das heißt, dann, wenn es viel hat, günstig, und dann, wenn es wenig hat, teuer, das läuft, also das wird kommen. Wir sehen halt die damaligen Mittagsspitzen, wenn alle gekocht haben, das ist halt einfach nimmer so. Das hat sich alles verschoben. Und darum beobachten wir jetzt auch gerade die dynamischen Preise noch, ja, vorsichtig ist vielleicht übertrieben. Also wir schauen uns das in Ruhe an, was da so alles noch passiert. Wir haben den großen Vorteil, wir haben mit unseren Smart Mietern jetzt den ganzen Kanton ausgestattet, also wir sind vorbereitet. Wir wollen aber schauen, wie sich das entwickelt mit den stark schwankenden Preisen.
0: Aber es braucht schon irgendwie neue Modelle und Ideen, oder?
1: Ja,
0: also vor allem jetzt auch, wenn man Solarstrom jetzt genau sieht, wo am Nachmittag dann einfließt und eigentlich niemand daheim ist, der wäscht, oder? Genau. Vielleicht mehr Elektroauto anschliessen.
1: Genau, und wenn man das halt wirklich umsetzen will, dann braucht man auch so Energiemanagementsysteme im Haus, um das dann wirklich steuern zu können. Und da gibt es einfach noch zu wenige, aber das ist auf jeden Fall der Weg, in den es gehen wird, dynamische Preise. Wir haben jetzt in Deutschland gesehen, Verifox hat so ein Portal, so ein Analyseportal, die haben jetzt für Deutschland eine Analyse gemacht, und da ist rausgekommen, dass der dynamische Tarif jetzt nicht besser war wie der Festtarif. Das braucht alles noch ein wenig Zeit. Wir bereiten uns vor und schauen uns das genau an, und wenn es soweit ist, machen wir es.
0: Esser Power auch.
2: Genau, eben dynamische Tarife, das geht ganz sicher in die Richtung, so wie es Thomas sagt, da braucht es aber ein bisschen Intelligenz im Netz und auch in den Häusern. Wir sind jetzt gerade dran, wir haben jetzt gerade einen Pilot gestartet um die Stahlgüsserei, wir ins Hausertal, Schifflände umeinander, wo wir mit den Kunden zusammen jetzt mal einen Pilotversuch machen mit einem Dienstleister über so dynamische Tarife, wie Kundinnen und Kunden überhaupt darauf reagieren, was bringt es überhaupt, da sind wir jetzt dran zum Anschauen. Aber die Entwicklung geht sicher in die Richtung, genau.
0: Nochmal zu den Strompreisen, 2,27 drauf, mein Rat. Engeler, das ist ja nicht nur da, was dann aus den Steckdosen rauskommt, sondern es sind noch viele andere Sachen, die ja dann unter dem Strich den Preis geben. Können Sie nochmal kurz sagen, was alles drin gerechnet wird?
2: Ja, also es gibt übergeordnete Abgaben, die werden von der Swissgrid erhoben. Die sind für alle Verteilnetzbetriebe oder Energieversorger sind die genau gleich. Dann haben wir die Netztarife, das ist dann wieder unterschiedlich je EVU, je Versorger, wo unsere Netzkosten halt auf Tarife abgebildet werden, auf den Verbrauch. Dann gibt es den Energieteil, der drauf kommt. Und dann gibt es je nach Versorger, gibt es noch einen Grundpreis, der gewisse Fixkosten deckt, und einen Messpreis. Der ist dann auch wieder bei allen Energieversorgern drin.
0: Thomas Fischer, wenn man schaut, die Energie ist ja eigentlich günstiger geworden, aber die Netzkosten mehr. Wie sieht da in Zukunft aus? Ist das nur ein Weg nach oben, immer teurer, immer aufwendiger?
1: Gut, also man muss sagen, der Preis, den der Bürger zahlt, der setzt sich, wie gesagt, zusammen aus Strompreis, Netz und Steuern, Abgaben und Gebühren, wie es der Meinrad gesagt hat. Und das sind ja auch quasi wie ein Durchlauferhitzer. Also da kriegen wir gesagt, was wir da drauf zu schreiben haben. Beim Strompreis hängt es halt immer ab vom Markt. Wir sind im Strom jetzt günstiger geworden. Wir kaufen mit einem dreijährigen Beschaffungshorizont ein, haben schon vor vielen Jahren auch Langfristtranchen gekauft bis 2030 und sogar noch darüber hinaus für wenig Geld. Das hilft uns. Aber man ist halt bei dem, was man dann noch dazu kaufen muss für die nächsten Jahre, immer auf dem Markt angewiesen. Was Netz anbelangt, sind wir jetzt auch günstiger für 2027 als 2026. Das hat bei uns auch was damit zu tun, dass wir aus dieser Doppelspurigkeit des Messens raus sind. Wir müssen ja die Messkosten jetzt separat ausweisen. Wir haben nur noch Messkosten. Meinrad hat es gesagt, sie haben auch noch einen Grundpreis. Bei uns gibt es nur die Messkosten. Da sind wir jetzt auch um 11% runter, 27 im Vergleich zu 26, weil wir das jetzt einfach viel besser, schneller und günstiger machen können. Aber es ist schon so. Also die Netzkosten werden beeinflusst von Investitionen in die Netze, aber halt auch von den Umsetzungskosten für den Mantelerlass, ne, für das Energiegesetz. Und wenn man das sieht, für die Umsetzung von LEC und CEF, da haben wir 250.000 Stutz ausgegeben. Und wir haben jetzt 11 Lecks, die aktiv sind. Jetzt können wir natürlich nicht zu denen hingehen und sagen, jetzt gebt uns mal die 250.000 Stutz. Das müssen halt alle zahlen über die Netztarife. Drum ist schon so, also Preissteigerungen, Anforderungen, also dass die Netze in den nächsten Jahren großartig sinken werden, davon gehe ich nicht aus.
0: Nun ist schon der Blick auf die Bauteuerung, oder? Bis zu 40%, ja. Oder? Sachen, die ihr einkaufen müsst, Komponenten und so. Salopp ausgedrückt, SAP hat ein Stadtnetz, EKS ein Landnetz. Was ist jetzt eigentlich besser für den Preis?
2: Das ist eine gute Frage.
0: Morgen, sind wir eifersüchtig aufeinander? Oder?
1: Nein. Eifersucht ist mir fremd. fang ich einmal an. Also wir haben ein Landnetz, wir gehen ja von Tradingen bis auf Steyr am Riem, oberen Kantonsteil. Und wir haben, das heißt im Fachjargon, eine niedrige Anschlussdichte. Das heißt, auf einem Kilometer Netz relativ wenig Leute, die Strom beziehen. Aber wir müssen ja trotzdem den Strom dahin bringen mit den Kabeln. Das heißt, wir haben tendenziell als Landnetz immer etwas höhere Netzkosten, weil wir halt über weite Strecken gehen müssen. Wenn man sich jetzt aber die Elkom-Effizienzauswertung anschaut, also wo dann auch Stadtnetze und Landnetze verglichen werden, schneiden wir sehr gut ab. Gut, fürs laufende Jahr, fürs nächste Jahr müssen wir mal gucken, weil das sind die Zahlen von der Elkom noch nicht veröffentlicht. Aber gut, das ist schon so. Also Landnetz hat tendenziell einfach höhere Preise, weil du über weitere Strecken gehen musst und du hast weniger Leute, die am Kabel hängen.
0: Mein Art Engeler?
2: Bei uns ist es genau umgekehrt. Wir haben mehr Anschlüsse auf eine kleinere Fläche. Dafür haben wir vielleicht ein bisschen mehr und grössere Anlagen. Aber das hat dann auch ein bisschen mit Effizienz zu tun. Oder? Wenn wir einen Trafo einbauen, dann haben wir dort einfach, die sind standardmäßig, die Grössen. Da bringen wir einfach grundsätzlich mehr Auslastung auf den gleichen Trafo quasi. Oder? Und darum ist es immer ein bisschen schwierig, wenn man so auch Landnetz mit Stadtnetz oder auch unterschiedliche Stadtnetze, man kann unser Stadtnetz auch nicht mit der Stadt Zürich oder Winterthur 1:1 vergleichen, weil die Voraussetzungen einfach überall ein bisschen andere sind.
0: SH Power hat ein Wasserkraftwerk, Meinrad Engeler, das Niedrigwasser, wie jetzt ist. Was hat das für Auswirkungen auf die Stromproduktion?
2: Auf die Stromproduktion hat es natürlich einen massiven Einfluss. Ja, wir sind eigentlich seit dem Januar sind wir schon unter dem 10-jährigen Mittel, das wir haben, von der Durchfluss,
0: die
2: wir
0: hier haben.
2: Negativ, ja. Also genau. Wir sind leicht drunter gewesen, die ersten paar Monate, aber jetzt seit dem April sind wir massiv drunter und Juli ist so tief gewesen, wie noch nie, seit wir messen am Kraftwerk. Und das hat natürlich einen Einfluss auf die Stromproduktion, genau. Auf die Kosten von nächstes Jahr hat es noch keinen Einfluss. Weil die Kostenbasis für die Tarife von nächstes Jahr sind die Kosten, die wir im 25 hatten. Das heisst, das werden wir dann im 28 sehen, was es tatsächlich jetzt ausgemacht hat. Das hängt jetzt eben davon ab, wie viel Wasser kommt tatsächlich noch runter, wie viel nicht, wie entwickeln sich die Preise am Markt, weil bei mir wir rechnen natürlich mit einer gewissen Grundlast, die das Kraftwerk bringt. Und alles, was das Kraftwerk nicht bringt, müssen wir dann anders einkaufen. Und da sind wir relativ stark dann auch von den aktuellen Preisen abhängig, wo gerade am Markt hin sind. Ja.
0: Thomas Fischer, das EKS hat grosse PVC-Anlagen, die ihr betreibt. Bei euch ist Jubel im Haus, oder? Weil so viel Sonne diesen Sommer gehabt. Oder nicht?
1: Ja, der eine sagt so, der andere sagt anders. Also es ist schon so, wir haben jetzt im Juli zum Beispiel haben wir den stärksten Monat im ganzen Jahr gehabt. Der war auch höher als der Juli im Vorjahr. Generell sehen wir eine abnehmende Zubauzahl, also neue Anlagen, die jetzt 26 dazukommen sind deutlich weniger als 25, 24 zu der Zeit. Ja, ist klar, also wenn du halt viel Sonne hast, zu einer Zeit, wo du eigentlich jetzt nicht so viel Strom verbrauchst, aber du produzierst, dann musst du schauen, was machst du mit dem Strom. Wir sind ja bei den kleinen Anlagen verpflichtet mit der Mindestvergütung basierend auf dem sogenannten Referenzmarktpreis. Das heißt, wir müssen den Kunden von kleinen Anlagen Geld geben. Selbst wenn wir jetzt dafür nichts kriegen würden, müssen wir zahlen. Der PV-Zubau ist gut, ist wichtig. Und ich sage auch immer, jeder, der Dach hat, soll unbedingt darüber nachdenken, ob er seinen eigenen Verbrauch im Haus mit einer PV-Anlage, vielleicht sogar noch mit einer Batterie, realisiert aus eigener Produktion. Aber große Anlagen, die werden auch in der nächsten Zeit, weil dann ändert sich wieder das Regime, was die großen Anlagenbesitzer über 150 kW kriegen, das wird ein wenig rückläufig sein. Okay. Und wir müssen es halt nehmen, wie es ist.
0: Darf ich noch etwas fragen zu den PV-Anlagen? Im August hat es ja das schlimme Unwetter gegeben, auch mit den gigantischen Hagelkörnern. Habt ihr etwas davon abbekommen? Oder habt ihr auch gehört, dass Kunden von euch massive Schäden hatten?
2: Also unsere Anlagen, ich bin nicht mehr viel im Berghof, aber jetzt bin ich gerade gesehen, unsere Anlagen im Berghof zum Beispiel, die sind ja alle auf den Flachdächern oben. Dort haben wir überhaupt nichts gemerkt. Von Kunden habe ich jetzt auch noch nicht gehört, dass es da größere Schäden
0: Glück gehabt, gegeben hätte.
1: Ja. Genau. Also wir haben bei unseren eigenen Anlagen, haben wir zwei Anlagen gehabt, da haben sich PV-Module gelockert, sind oben geblieben. Eine haben wir, die ist auf einer Scheune von einem Bauern drauf, da hat es ein Modul runter aufs Feld geweht. Im Großen und Ganzen muss man sagen, haben wir da wirklich Glück gehabt. Es gibt halt einfach punktuell im Versorgungsgebiet schon Sturmschäden, also runterfallende Ziegel. Ja, es ist
0: auch nicht der normale Sturm gesehen.
1: Also nein. Beringen hat es eine große PV-Anlage erwischt. Das war aber irgendwie auch so eine ganz punktuelle Windhose, die da verheerend wirklich gewirkt hat. Aber wir haben eigentlich in Schaffhausen haben wir eigentlich Glück gehabt.
0: Ich möchte noch auf Bedrohungslage kommen. Stromnetz ist ja wirklich kritische Infrastruktur. Ihr wollt natürlich auch nicht zu fest aus dem Nähkästchen plaudern, wenn ihr für Sicherheitsvorkehrungen trefft. Und trotzdem, das wird ja mittel- und längerfristig sich auch auf den Preis schlagen, wenn ihr da zusätzliche Massnahmen müsst haben, oder?
2: Das ist so, ja. Jede Massnahme, die man wisst, Thomas gesagt, sind natürlich Investitionen. Wo wir haben, je nachdem auch Betriebskosten, die ganze Cybersecurity ist natürlich etwas, wo immer mehr kommt und das sind mehr Aufwände, die wir haben, ja, die aber zwingend notwendig sind, um eben die Versorgungssicherheit und die Sicherheit von der kritischen Infrastruktur sicherstellen.
1: Ja, genau. Also die Bedrohungssituation ist halt mehrschichtig. Es ist Cyberkriminalität sicherlich, aber halt auch der Schutz vor physischen Attacken, also Zäune, Tore, Kameras, Drohneneinsatz, Drohnenabwehr, das wird halt immer mehr. Und wenn ich sehe, gestern war wieder ein Artikel in der deutschen Presse bei Brandenburg, ist ein großes Unterwerk mit Sprengstoffsätzen versehen worden. Einer ist explodiert, die anderen konnten noch entschärft werden. Das ist also Das ist nichts irgendwie, was irgendwo weit weg passiert. Das ist quasi in der Nachbarschaft.
0: Die deutsche Regierung hat jetzt gesagt, sie bringt jetzt ein Gesetz auf den Weg, wo den Stromanbieter mehr Handlungsspielraum gibt, was den Schutz angeht. Da sollte man ja eigentlich davon ausgehen, ihr solltet da jeden Spielraum haben. Ist das in der Schweiz besser oder lange da die gesetzlichen Vorgaben, dass ihr könnt handeln oder reagieren?
2: Wir sind jetzt nicht eingeschränkt in irgendwelchen Massnahmen bis jetzt. Es gibt gewisse Vorgaben, die der Bund jetzt auch neu macht. Das ist eben vor allem auf der IT-Seite mit der IT-Sicherheit, wo der Bund gewisse Grundanforderungen hat gestellt. Also jetzt, nicht erst jetzt, aber angefangen hat zu stellen. Die IKT, Minimalstandards, das geht schon in die Richtung, dass der Bund auch einfach mehr Vorgaben macht, dass man es muss sicherer machen.
1: Ja, also ich sehe das auch so größtenteils, also was Cybersecurity anbelangt, gibt es ganz viele Vorgaben, die dann im Internet veröffentlicht sind, die auch per Mail verschickt werden zur Cybersecurity. Was jetzt physische Sicherheit anbelangt, habe ich die Hoffnung, dass wir diese reale Bedrohungslage auch in der Schweiz vielleicht ein bisschen realitätsnäher
0: ernster nehmen
1: und wenn ich da anfragen lasse bei diversen Ämtern, wir halt nicht gesagt kriegen, was wir alles nicht dürfen. Und wenn du es dann gelesen hast, fragst du dich ja, was dürfen wir denn? Mhm. Und da hast du halt keine Antwort gekriegt. Aber ich bin sicher, wir erkennen das und dann wird es auch besser laufen.
0: Sie haben schon jetzt erwähnt, Smart Meter, Kundenportal, da fragen wir jetzt in jeder Sendung ab, wo ist da der Stand, Wasserstand, Stromzähler ablesen, sind wir auf gutem Weg?
2: SH Power, wo stehen wir? Wir haben jetzt etwa 60% von allen Messpunkten sind austauscht und rund 60% von allen. 80% vom Ziel, das der Bund rausgegeben hat, bis 2027 ist erreicht. Also wir werden das bis Ende 2027 werden wir auch alles umgestellt haben. Mhm. Beim Kundenportal sind es rund 3200 Kundinnen und Kunden, die sich hier angemeldet haben. Das ist doch noch relativ wenig, wenn man von 18'000 Messpunkten ausgeht oder eben 12'000, die schon Smart Meter sind, wo es dann auch wirklich, wo man wirklich kann, ein bisschen genauere Daten anschauen kann, dann ist das doch immer noch auf einem recht tiefen.
0: Ist wirklich einfach, shpower.ch, Kundenportal, genau. Sich dort registrieren, EKS.ch, den Schweizer Teil nehmen.
1: Ganz wichtig, auch, ja, Kundenportal ganz, ja, anmelden, ja, anschauen, ja. Nutzen, E-Mail, Rechnung, E-Bill, um die Prozesse zu erleichtern. Wir haben 7.000 Registrierungen fürs Kundenportal von 33.000 Zählpunkten, also auch noch deutlich zu wenig.
0: Aber einen davon bin ich.
1: Also ja, das ist sehr gut. Ich kann nur dringend raten, macht es. Wir müssen die Kosten runtersetzen. Wir werden auch jetzt für Papierrechnungen eine kleine Gebühr verlangen ab dem nächsten Jahr. Die kann man vermeiden, wenn man es online macht. Und wenn man die Rechnung per E-Bill und E-Mail-Rechnung kriegt. Aber wir müssen halt auch verursachergerechte Bepreisung hinkriegen. Es kann ja nicht sein, dass die digital die Rechnungen kriegen und zahlen, dann für die Portokosten von den anderen über die Tarife mitzahlen müssen.
0: Letztes Mal ist mir ja langweilig gewesen. Nein, jetzt im Ernst, und bin einfach jetzt aufs Rundportal geschaut, also meinen Teil anschauen und ein paar Jahre zurückgegangen. Und dann habe ich irgendwo gesehen, boah, da habe ich also fast 100 Franken im Jahr irgendwie mehr gezahlt. Und dann habe ich dann überlegt, was ist das gewesen und so. Das ist dann noch spannend, oder? Einfach mal überlegen, wo der Stromfresser austauscht worden ist und dann ist das Klick gemacht und genau gewusst. Ja, das ist wirklich spannend. Das Winterhalbjahr steht vor der Tür. Wir haben immer mehr E-Mobilität, wir haben Datencenter, wir haben weniger Solarstromproduktion. Man braucht einfach auch zum Teil mehr Licht im Winterhalbjahr. Haben wir genug Strom?
2: Wir haben genug Strom.
1: No. In der Schweiz?
0: Ja.
1: Ja, das ist wieder Blick in die Glaskugel. Also momentan aus Sicht von jetzt im September würde ich sagen, könnte passen. Hängt halt davon ab, was gibt's für Krisen auf der Welt? Wie ist der Winter? Ist er lang und kalt? Ist er kurz und eher lau? Also
0: Müssen also wir abpassen. Wie so eine Situation wie vor 2 Jahren oder so oder 3 Jahren, die haben wir nicht.
2: Schon Mangellage. Ja, genau. Ja, das kann man jetzt heute tatsächlich noch nicht sagen, wie sich das entwickelt. Es ist schon so, dass man natürlich die Speicherseen sind jetzt nicht so wahnsinnig hoch gefüllt, wie auch schon. Das merkt man schon. Der Wassermangel, den man hatte, ist ja nicht nur in Schaffhausen, wo der Rhein wenig Wasser hat. Das ist in der ganzen Schweiz so. Das ist in ganz Europa haben wir die Trockenphase gehabt. Es kommt jetzt wirklich darauf an, wie Thomas sagt, wie sich das alles entwickelt, oder? Wie der Winter wird, wie Gasverfügbarkeit da ist. Da gibt es ganz viele Zusammenhänge, die noch relativ schwierig sind, um jetzt schon können sagen, Prognosen. Aber im Grundsatz werden wir wohl schon genug Strom haben.
1: Genau,
2: also in der Schweiz respektive. Ja. Energiethemen werden ja in Europa gelöst.
1: Und genau, also wir sind halt Teil der europäischen Kupferplatte. Ne? Und das sieht man schon an allen Ecken und Enden. Passiert was. In Ungarn, in Rumänien sind Atomkraftwerke wegen Wassermangel abgeschaltet. Im größten Atomkraftwerk Europas in Frankreich sind durch die Kühlrohre sind so unterdassen große Quallen reingekrabbelt, haben die Kühlrohre verstopft, dann haben sie mehr als die Hälfte abschalten müssen. Und es ist halt...
3: Mehr ein Quagga, Muscheln.
1: Ja, ein Quagga, Muscheln, aber insgesamt ist halt schon so. Ne? Also hast du keinen Schnee auf dem Berg, hast kein Wasser im Fluss. Und hast kein Wasser im Fluss, kann der Meinrad nicht turbinieren.
0: Nochmal zu den Strompreisen 2027 zurück. Aktuell präsentieren die alle Anbieter ihre Tarife. Wenn wir gesamtschweizerisch schauen, wie stehen wir in der Region Schaffhausen da?
2: Das können wir für dieses Jahr noch gar nicht sagen, respektive für nächstes Jahr. Das ist eben die ELCOM-Seite, die Thomas schon angesprochen hat, wo eigentlich dann die Vergleichszahlen drauf sind. Also wenn man einen Vergleich will machen, dann sollte man dort drauf gehen. Ja, und genau, wo man dann genau steht, wird man sehen, wenn alle ihre Daten der ELCOM eingereicht haben, die ELCOM dann die so verarbeitet und verrechnet hat, wie sie das macht und dann auf ihrer Homepage publiziert.
0: Ja. Und könnt ihr da ja auch jeden Tag noch schauen, was Konkurrenz macht?
1: Also auf der ELCOM-Plattform nicht, aber wir schauen natürlich schon, was die Kollegen veröffentlichen und wir haben auch so interne Grobanalyse, sagen wir mal, von den Medienmitteilungen und das siehst halt, es gehen viele runter, es gehen einige hoch und viele bleiben da, wo sie 26 sind. Das ist, finde ich, so aus dem, was ich bisher gesehen habe, so der Trend.
0: Jetzt sind wir schon fast am Schluss. Da würde ich gerne noch einen Blick ins 28 werfen. Also letztes Jahr, wo wir da auch darüber geredet haben und auf 26 geschaut, hat es noch ziemlich gut gelegen. Es ist ja nicht eine richtige Glaskugel, sondern gewisse Sachen sieht man ja schon. Ihr habt auch gesagt, die Energiekosten, die reinen Energiekosten gehen noch ein bisschen runter. Und Netzkosten beispielsweise rauf. Wie sieht das ein Blick ins 28 aus?
2: Energiekosten sind tatsächlich, ich gehe schon davon aus, dass die noch ein bisschen oben runterkommen. Das hängt jetzt aber eben mit der ganzen Energiekrise, also Gaskrise halt, mit dem Irankrieg hängt das zusammen. Wenn der Gaspreis und Erdölpreis aufgeht an der Börse, dann geht auch der Strompreis noch nicht genau gleich. Und das muss man jetzt noch ein bisschen abwarten, wie lange und wie viel das ausmacht. Aber

0: Also ich sehe jetzt da wenig Risiko auf eine große Erhöhung. Also weil wir da einfach ganz, ganz gut sattelfest sind. Bei den Netzkosten hängt es davon ab, was müssen wir machen. Also was schreibt uns der Gesetzgeber, der Bund vor, was müssen wir investieren in die Netze. Das wird dann halt tarifwirksam in den Folgejahren. Das Zeug, wir haben es ja vorhin gehört, also die Netzkomponenten werden halt immer teurer. Ne? Also die Sachen, die wir verbauen, die letzten Jahre so zwischen 40% und 200%, je nach Komponente, und das musst du halt zahlen.
1: Aber die ganz große Hoffnung, dass die Energie extrem viel günstiger wird, die können wir, glaube ich, von dir vorstellen, gewiss verabschieden, oder?
2: Ja. Davon würde ich jetzt nicht ausgehen. Das ist ein wahnsinniger Einbruch in die Energiepreise gibt. Ja.
1: Wunderbar, das war es vom Energietalk «Um was geht's?» zu den Strompreisen 2027 mit dem Meinrad Engeler, CEO von SH Power, und dem Thomas Fischer, CEO vom EKS. Danke vielmals, bis zum nächsten Mal, auf Wiedersehen miteinander.
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1: Am Mikrofon ist Eva Petritscher. Der Schaffhauser Regierungsrat begrüßt strengere Grenzwerte für die PFAS-Belastung im Trinkwasser. Das teilt der Regierungsrat mit. Eine Motion der Ständerätlichen Umweltkommission fordert die Anpassung der geltenden Grenzwerte an EU-Niveau. Gleichzeitig plant der Bund, neue Regeln für den Umgang mit Lebensmitteln einzuführen, die mit PFAS belastet sind. Während 3 Jahren soll es möglich sein, belastete Lebensmittel mit unbelasteten Produkten zu mischen. So könne die PFAS-Belastung eines Produkts reduziert werden. Beispiele sind Produkte aus Eiern, Fleisch und Fisch. Auch diesen Plan begrüßt der Schaffhauser Regierungsrat. PFAS sind schwer abbaubare Chemikalien, die krebserregend sein können. Die Online-Petition gegen das zweite Datenzentrum in Beringen ist bereits von mehr als 1500 Personen unterschrieben worden. Lanciert wurde die Petition von Urs Kögel. Im Interview mit Radio Munot kritisiert Kögel, dass die Politik noch keine strengeren Vorschriften für den Bau von Datenzentren erlassen hat.
2: Dass man einfach 5 Jahre lang überhaupt gar nichts macht und jetzt startet man sogenannte Gesetzesvorlage, wo dann 2027 allenfalls in die Abstimmung kommt, wenn der Datenzentrum schon gebaut ist.
1: Kögel fordert unter anderem, dass die Abwärme des zweiten Datenzentrums genutzt werden muss. Hinter dem zweiten Datenzentrum steht die Firma ENKA Investment AG. Sie hat Ende August das Baugesuch bei der Gemeinde Beringen eingereicht. Sobald das erste und zweite Datenzentrum gemeinsam in Betrieb sind, wird der Stromverbrauch im Kanton Schaffhausen stark ansteigen. Beide Datenzentren zusammen werden mehr Strom benötigen, als der gesamte Kanton Schaffhausen momentan verbraucht. Die junge SVP Schaffhausen hat ihre Parolen für die kommenden Abstimmungen am 27. September beschlossen. Wie die Partei in einer Medienmitteilung schreibt, ist sie gegen die eidgenössische Vorlage zur Ernährungssicherheit. Sie empfehlen jedoch ein Ja bei der Neutralitätsinitiative. Bei den kantonalen Vorlagen stimmen sie der Verkehrsflussinitiative zu und lehnen den Gegenvorschlag ab. Werden Initiative und Gegenvorschlag beide angenommen, entscheidet die Stichfrage. Die junge SVP gibt dort der Initiative den Vorzug. Falsche Kammerjäger machen die Region Konstanz unsicher. Das teilt das Polizeipräsidium Konstanz mit. Es seien in den letzten Monaten mehrere Meldungen von Kammerjägern eingegangen, die schlechte Arbeit geleistet und anschließend überhöhte Preise verlangt haben. Potenzielle Opfer werden über professionell gestaltete Internetseiten dazu gelockt, die mutmaßlichen Betrüger zu beauftragen. Diese erscheinen häufig ohne einheitliche Arbeitskleidung oder Firmenauto. Nachdem mangelhaft verrichteter Arbeit fordern sie direkt die Bezahlung, heißt es weiter. Die Polizei rät, bei entsprechenden Dienstleistern skeptisch zu sein.
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1: In der Nacht auf den Donnerstag kann es in Schaffhausen möglicherweise ein paar Regentropfen geben. Und es wird wieder kälter. Etwa 10 Grad können wir morgen am frühen Morgen erwarten. Montag durch ist es dann wahrscheinlich trotz ein paar Wolken sonnig und es bleibt trocken. Es gibt bis zu 21 Grad am Nachmittag.

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2: Am Mikrofon ist Eva Petritscher. Der Schaffhauser Regierungsrat begrüßt strengere Grenzwerte für die PFAS-Belastung im Trinkwasser. Das teilt der Regierungsrat mit. Eine Motion der Ständerätlichen Umweltkommission fordert die Anpassung der geltenden Grenzwerte an EU-Niveau. Gleichzeitig plant der Bund, neue Regeln für den Umgang mit Lebensmitteln einzuführen, die mit PFAS belastet sind. Während 3 Jahren soll es möglich sein, belastete Lebensmittel mit unbelasteten Produkten zu mischen. So könne die PFAS-Belastung eines Produkts reduziert werden. Beispiele sind Produkte aus Eiern, Fleisch und Fisch. Auch diesen Plan begrüßt der Schaffhauser Regierungsrat. PFAS sind schwer abbaubare Chemikalien, die krebserregend sein können. Die Online-Petition gegen das zweite Datenzentrum in Beringen ist bereits von mehr als 1500 Personen unterschrieben worden. Lanciert wurde die Petition von Urs Kögel. Im Interview mit Radio Munot kritisiert Kögel, dass die Politik noch keine strengeren Vorschriften für den Bau von Datenzentren erlassen hat.
3: Dass man einfach 5 Jahre lang überhaupt gar nichts macht und jetzt startet man sogenannte Gesetzesvorlage, wo dann 2027 allenfalls in die Abstimmung kommt, wenn der Datenzentrum schon gebaut ist.
2: Kögel fordert unter anderem, dass die Abwärme des zweiten Datenzentrums genutzt werden muss. Hinter dem zweiten Datenzentrum steht die Firma ENKA Investment AG. Sie hat Ende August das Baugesuch bei der Gemeinde Beringen eingereicht. Sobald das erste und zweite Datenzentrum gemeinsam in Betrieb sind, wird der Stromverbrauch im Kanton Schaffhausen stark ansteigen. Beide Datenzentren zusammen werden mehr Strom benötigen, als der gesamte Kanton Schaffhausen momentan verbraucht. Die junge SVP Schaffhausen hat ihre Parolen für die kommenden Abstimmungen am 27. September beschlossen. Wie die Partei in einer Medienmitteilung schreibt, ist sie gegen die eidgenössische Vorlage zur Ernährungssicherheit. Sie empfehlen jedoch ein Ja bei der Neutralitätsinitiative. Bei den kantonalen Vorlagen stimmen sie der Verkehrsflussinitiative zu und lehnen den Gegenvorschlag ab. Werden Initiative und Gegenvorschlag beide angenommen, entscheidet die Stichfrage. Die junge SVP gibt dort der Initiative den Vorzug. Falsche Kammerjäger machen die Region Konstanz unsicher. Das teilt das Polizeipräsidium Konstanz mit. Es seien in den letzten Monaten mehrere Meldungen von Kammerjägern eingegangen, die schlechte Arbeit geleistet und anschließend überhöhte Preise verlangt haben. Potenzielle Opfer werden über professionell gestaltete Internetseiten dazu gelockt, die mutmaßlichen Betrüger zu beauftragen. Diese erscheinen häufig ohne einheitliche Arbeitskleidung oder Firmenauto. Nachdem mangelhaft verrichteter Arbeit fordern sie direkt die Bezahlung, heißt es weiter. Die Polizei rät, bei entsprechenden Dienstleistern skeptisch zu sein.
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2: Heute Donnerstag kann es Schaffhausen am frühen Morgen noch ein paar Regentropfen geben. Nachher soll es dann ein trockener und sonniger Tag werden mit ein paar Wolken. Bis zu 21 Grad können wir am Nachmittag erwarten. Ähnlich sieht es dann auch am Freitag aus. Es bleibt trotz ein paar Wolken am Himmel trocken bei bis zu 21 Grad.

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1: Es ist schon lange her. Die makabere Geschichte hat sich im Jahr 1594 in Schaffhausen zugetragen. Ein Metzgermeister ist an einem Abend wieder mal fuchsteufelswild geworden, wo er seinen Gesell nicht zum ersten Mal besoffen unter einem Schlachtbank angetroffen hat. Kurzerhand hat der Meister den Bursch gepackt, ihn zum Schuppen geschleift und dort in

0: Sarg gelegt. Mino, er hat den Sarg zugenagelt. Offenbar wollte er endlich Ruhe haben. Und tatsächlich, gleich auf Abend, hat er den Sarg mit der Garrette zum Friedhof gekarrt. Er war mal beim Spital an der Schwertgasse. «Der Lump, den können wir da grad begraben», hat er dem Friedhofswächter noch zugerufen. Die Übeltat vom Metzgermeister hat Schaffhausen natürlich schnell die Runde gemacht. Und bald haben auch ein paar Ratsherren davon erfahren. Sofort haben sie zwei Mann von der Stadtwache losgeschickt und die haben den Sarg vom Friedhofswächter öffnen lassen. Gottlob, der Metzger-Gesell war noch am Leben gewesen. Allerdings immer noch Stockhagel besoffen. Statt aber den armen Mann medizinisch zu versorgen, haben die Männer ihn einfach im Sarg liegen lassen. Einer der Stadtknechte hat den Befehl bekommen, ihn zu bewachen, bis er wieder nüchtern sei. Aber der Metzger-Gesell ist nicht mehr zu sich gekommen. Kurz entschlossen hat man den Leichnam in eine offene Totengrube gerührt und den Sarg, den der geizige Metzgermeister noch anderweitig brauchen.
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